0: Im Halbfinale trifft Spanien am kommenden Dienstag auf Frankreich. Spanien mit der besten Defensive des Turniers trifft dann auf die beste Offensive.
1: Das Wetter. Eine schöne Nacht ist das. Hier und da mal vielleicht eine Wolke, aber absolut niederschlagsfrei. Es kühlt angenehm ab. 11 bis 16 Grad, das heißt, da kann man sehr gut bei schlafen noch. Nachher wird es dann wieder richtig sonnig. 29 bis 33 Grad erwarten wir. Kaum eine Wolke am Himmel und natürlich auch keine Regen. Und auch der Sonntag wird schön warm mit bis zu 34 Grad. Und so geht es dann auch weiter.
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3: Zurzeit liegen uns keine Meldungen vor. Wir wünschen allen unterwegs gute Fahrt.
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1: Es ist ja, sag ich mal, die Nacht von Freitag auf Samstag. Wir sind schon im Samstag, jetzt um kurz nach zwei. Das bedeutet auch, vielleicht wollt ihr noch ein bisschen feiern. Habe ich verstanden. Deswegen jetzt für euch Kato featuring John mit Turn the Lights Off.

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0: Wir sind mitten im Sommer. Nächste Woche Freitag, letzter Schultag. Was machen wir mit den Kids? Wir fahren an den Badesee in den Sommerferien. Und wenn ihr nicht den Badesee vor eurer Haustür haben wollt, sondern mal einen anderen erleben wollt, habt ihr ja uns. Wir stellen euch ja schon die ganzen letzten Tage, die besten Badeseen bei uns in NRW vor. Ja, wir tindern sie sozusagen auch noch und sagen euch, ob das ein Match ist oder nicht. Und der Kollege Stefan Rejek, ich glaube, der kommt gar nicht mehr aus der Badehose raus. Das ist, der hat schon so viele Badeseen gesehen, die Badehose ist schon festgewachsen. Jetzt war er beim Blackfoot Beach am Fühlinger See in Köln.
1: Den Fühlinger See kenne ich eigentlich nur vom Summer Jam, also dem Reggae-Festival. Da war ich früher immer und ich dachte mir damals schon, einen schöneren Ort für ein Festival kann es eigentlich nicht geben als hier am See. Und jetzt hier am Blackfoot Beach denke ich mir eigentlich dasselbe, ja, also wirklich Sommerfeeling pur. Ich bin erst durch so einen kleinen Wald zum See gelaufen, das war schon total schön. Und jetzt sitze ich auf meinem Handtuch hier im Sand am Ufer und man merkt direkt, hier wird richtig einer aufgespielt. Zum Beispiel gibt es hier einen Stand-Up-Paddle- und Kanuverleih, es gibt Volleyballplätze, eine Hüpfburg im Wasser, also so einen richtigen Wasserpark. Man kann Bogen schießen, natürlich gibt es auch einen Imbiss und mein Highlight jetzt schon, es gibt einen richtig großen Klettergarten. Der ist in so einem kleinen Waldstück direkt hier und obwohl es fast 30 Grad sind, sehe ich hier echt viele in Klettermontur. Wie ist es denn hier bei der Hitze so zu klettern? Geht das klar?
2: Ja, das geht eigentlich definitiv klar. Macht sogar noch mehr Spaß, würde ich sagen.
3: Also manchmal ist es sehr anstrengend, aber es macht auch sehr viel Spaß.
4: Zu heiß ist jetzt auch nicht cool, aber zu kalt auch nicht.
1: Und wo kletterst du hier am liebsten? Es gibt ja hier richtig viele Bahnen.
2: Oh, am liebsten den Teil, wo man so Teamwork machen muss.
4: Also ich und die Seilbahn und das schwarze Level da rechts am besten.
1: Gleich noch abkühlen nach dem Klettern?
2: Ja, wahrscheinlich.
1: Ja, und ehrlich gesagt ist mir jetzt allein durchs Zugucken schon warm geworden, deswegen ab ins Wasser. So, ich bin abgekühlt, ich liege jetzt noch eine Runde im Sand und mehr braucht es eigentlich nicht für mich, um hier einen richtig entspannten Sommertag zu verbringen. Und ja, ich hole mir jetzt noch eine Pommes und dann ist der Tag wirklich perfekt für mich.
0: Ja, und eincremen bitte nicht vergessen, Stefan, ja? Alle Badeseen könnt ihr natürlich auch bei uns nachlesen im Internet. Klickt da sehr, sehr gerne mal rein. Und jetzt gibt's noch Kuchen beim Wasser.
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0: Das Wetter.
1: Das ist eine Nacht, die wir sehr gut aushalten können. 11 bis 16 Grad, also die Hitze können wir aus der Wohnung lassen und sehr gut dabei schlafen. Und dabei gibt es kaum eine Wolke am Himmel, wenn ihr gerade noch unterwegs seid. Nachher wird es dann richtig warm, sonnig, bis zu 33 Grad. Und der Sonntag wird auch richtig sonnig mit bis zu 34 Grad. Und das geht dann auch erstmal in der kommenden Woche so weiter.
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2: Zurzeit liegen uns keine Meldungen vor. Wir wünschen allen unterwegs gute Fahrt.
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1: Schöne Nacht mit uns. Jetzt der Mann, der kommt ja auch aus NRW und war letztens bei uns im Studio. Und ich muss sagen, es ist ja so Trend, gerade bei den jungen Leuten, dass die so riesige Hosen tragen. Also so Flatterhosen. So, ich sag mal so, die haben wir in den 80ern vielleicht mal getragen. Wobei, da war ich noch zu klein. Da habe ich noch keine Anzughosen getragen. Aber er mag sie anscheinend sehr, sehr gerne. Kamrat, hug yourself. Schöne Nacht mit uns.

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0: Bibi Rexha und New Religion hier bei uns. Ich wünsche euch eine sehr, sehr schöne Nacht, der frühe Samstag. Und jetzt werdet ihr noch durch die Nacht begleitet vom Kollegen Sascha Fassbender. Der hat sehr viel gute Musik auf der Playlist für euch. Also ich werde nicht schlafen an eurer Stelle. Und das Gute ist, er hat mir auch noch ein bisschen Musik dagelassen, die ich jetzt noch spielen kann. Ja? Die nehme ich ihm sozusagen nicht weg. Zum Beispiel die neue von Katy Perry, Watch It Burn.
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1: Ich bin David Riemer. Das Heizungsgesetz der früheren Ampelregierung ist bald Geschichte. Der Bundestag hat das neue Gebäudemodernisierungsgesetz beschlossen. Damit kippt die schwarz-rote Koalition zentrale Regelungen des bestehenden Gesetzes.
2: Vor allem der Kern des alten Gesetzes wird gekippt, die 65%-Regelung. Die besagt, dass jede neu eingebaute Heizung mit 65% erneuerbaren Energien betrieben werden soll. Besonders der Union war das ein Dorn im Auge. Kein Reinregieren in den Heizungskeller, hieß es. Nun soll etwa neben Wärmepumpen auch der Einbau von Gas- und Ölheizungen weiter möglich sein. Allerdings ab 2029 mit einem immer größer werdenden Anteil CO2-neutraler Brennstoffe wie Biomethan. Umweltverbände warnen aber trotzdem vor Rückschritten beim Klimaschutz und höheren Kosten für Mieter, wenn Vermieter neue Gasheizungen einbauen. Aus Berlin, Thomas Brockt.
1: Im Süden Spaniens wütet ein verheerender Waldbrand. Die Löscharbeiten laufen. Parallel suchen Einsatzkräfte nach Vermissten. Nach Angaben der Regionalregierung in Andalusien kamen mindestens 12 Menschen ums Leben. 23 weitere werden noch vermisst. Die Löscharbeiten werden durch hohe Temperaturen und starken Wind erschwert. Der Brand war am Donnerstagabend ausgebrochen. Als Ursache wird der Einsturz einer Stromleitung vermutet. Weniger Bürokratie, mehr Medaillen bei Olympia. Der Bundestag hat das neue Sportfördergesetz beschlossen. Herzstück der Reform ist eine unabhängige Spitzensportagentur in Leipzig, die künftig über Fördergelder in Millionenhöhe entscheiden soll.
3: Künftig soll nicht mehr einfach nach dem Gießkannenprinzip Geld verteilt werden. Stattdessen will die neue Agentur genauer hinschauen. Wer arbeitet erfolgreich? Wo entwickeln sich Talente besonders gut? Und wo braucht es Veränderungen? Der Deutsche Olympische Sportbund hofft, dass deutsche Athletinnen und Athleten damit bei Olympia- und Weltmeisterschaften wieder häufiger ganz vorne mitmischen und Medaillen holen. Bevor das Gesetz gilt, muss im Herbst aber noch der Bundesrat zustimmen. Zoe Tassovali, Nachrichtenredaktion.
1: Spanien steht im Halbfinale der Fußball-WM. Der Europameister gewann das Viertelfinale gegen Belgien mit 2:1. Mikel Merino erzielte in der 88. Minute das Siegtor und schoss Spanien damit zum ersten WM-Halbfinale seit dem Titelgewinn vor 16 Jahren. Im Halbfinale trifft Spanien am kommenden Dienstag auf Frankreich.
4: Das Wetter.
5: Leute, Wetterberichte sind in dieser Zeit auch einfach. Wir bekommen viel Sonne, kaum Wolken und es bleibt warm. Heute Morgen, ja selbst übermorgen am Montag, heute bei maximal 33 Grad. Morgen bekommen wir bis zu 34 Grad.
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6: Zurzeit liegen uns keine Meldungen vor. Wir wünschen allen unterwegs gute Fahrt.
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5: Mit Sascha Fassbender und das hier klingt wirklich nach Final Destination Horrorfilm und alles auf einmal. Da sitzt du in einem Flugzeug, denkst vielleicht noch, ach, nachher schön im Urlaub und jetzt erstmal so ein Tomatensaft und BÄM! Zerbricht die Fensterscheibe neben dir. So passiert in dem Flugzeug auf dem Weg von Griechenland nach Deutschland. Während des Fluges sei ein Knall zu hören gewesen, dann sei das Fenster kaputt gegangen, so erzählt es eine Passagierin. Ja, dann mussten die Fluggäste den Typen festhalten, der neben dem Fenster saß, denn laut Augenzeugen wurde der aus der Maschine gerissen. Kopf und Schulter ragten aus dem Fenster raus, so die Erzählungen. Der Passagier ist dann aber zum Glück doch noch gut am Boden angekommen und ist in einem Krankenhaus mittlerweile. Also ich sag dann hiermit ganz offiziell meinen Urlaub ab.

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0: sind nicht mehr so männlich wie noch vor 50 Jahren. Uff. Steile These, aber tatsächlich ist es so. Ja, Männer haben immer weniger Testosteron. Kollege Robert Jantz ist da, da reden wir jetzt nicht von irgendwie unangenehm Rumgemänner, sondern es ist tatsächlich ein medizinisches Problem.
1: Genau, es geht hier nicht um ideologisches Blabla, so nach dem Motto, Männer sind unmännlich, wenn sie nicht oberkörperfrei durch den Discounter laufen
0: und Proteindrinks
1: und jagen, genau. Sondern es geht um ein hormonelles Problem. Für eine Studie wurde bei über 118.000 Männern über Jahre hinweg der Testosteronwert gemessen. Ergebnis, die Werte sind in den letzten 50 Jahren etwa um die Hälfte gesunken.
0: Boah, das klingt natürlich viel. Was gibt es denn da so für Ursachen?
1: Na, die Gründe sind komplex, aber mehrere Faktoren werden immer wieder genannt. Da sind einmal Chemikalien, denen wir im Alltag immer wieder begegnen. Wie Gesundheit, wie zum Beispiel Weichmacher. Ein Riesenproblem sind auch Übergewicht, Stoffwechselkrankheiten wie Diabetes und ganz einfach der Lebensstil von vielen Menschen. Also zu wenig Bewegung, Stress, zu wenig Schlaf und zu viel Alkohol. Und wenn man niesen muss, ist es auch immer schon kein gutes Zeichen.
0: Nein, das war jetzt ein Witz. Niesen ist kein Symptom von zu wenig Testosteron, sondern es gibt andere Auswirkungen.
1: Genau, sie gibt es und die sind weniger lustig. Also wir haben einmal weniger sexuelle Lust, weniger Fruchtbarkeit, dann erhöhte Gefahr für Herz-Kreislauf-Erkrankungen, aber auch ein höheres Risiko für Osteoporose, also alles uncoole Sachen.
0: Ja.
1: Bei Testosteronmangel hilft übrigens, um das mal abzuklären, so ein Arztbesuch von irgendwelchen künstlichen Präparaten in Eigenregie sollte man besser die Finger lassen. Was besser ist, hat Arzt Dr. Christoph Specht bei NTV gesagt.
2: Bewegung ist ganz entscheidend. Muskelaufbau, also tatsächlich Krafttraining, auch das Verlieren von Gewicht, was ja meistens damit einhergeht, mit einer besseren Lebensführung, mit einer ausgewogenen Ernährung.
1: Ja, und dann wird es auch wieder besser mit dem Testosteron.
0: So, Testosteron bei Männern ist immer niedriger. Wir haben euch über Ursachen und mögliche Folgen informiert. Vielmehr hat das der Robert gemacht. Vielen Dank.
1: Danke dir.
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0: Das Wetter.
1: Das ist einfach Sonne, Sonne, Sonne. Heute das ganze Wochenende, auch zum Wochenstart. Dabei auch sommerlich warm. Heute mit maximal 33, morgen am Sonntag bis zu 34 Grad.
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2: Zurzeit liegen uns keine Meldungen vor. Wir wünschen allen unterwegs gute Fahrt.
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1: Hi, Sascha Fassbender hier. Und Leute, habt ihr das schon gehört? Wahl-Timmy kommt ins Theater. Ist kein Spaß. Nee, in Hamburg gibt's den Abend Timmy, die Hope stirbt zuletzt. Und da wird auch die Passion Timmy aufgeführt. Wann geht's denn ins Kino? Timmy, der Film, und Timmy 2, jetzt wird geheiratet.
3: Oh.

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0: Das war der virale Hit diese Woche, wirklich Höhepunkt der Comedy. Rapperin Ecky Mel im Morgenmagazin. Das kann unser Experte für gute Laune und schlechte Trends natürlich nicht vernachlässigen.
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3: Ja, nee, ist klar. Da war mal was los im ZDF Morgenmagazin. Die haben Nerven. Alle, die Rapperin Ecky Mel noch nicht kannten, wurden, sagen wir mal, auf sportliche Art mit dem originellen Vortrag dieser sympathischen Berlinerin vertraut gemacht. Ecky Mels Song Fußballmänner, der ist so ein bisschen anders, als wir unsere Hymnen auf unsere Fußballhelden kennen. Achtung, ich singe es. Fußballmänner, alles Penner, Bierbauch, Bratwurst, Leckerschmecker, Lattenkracher, Mertesacker, Tiki-Taka in einem Tanker. Ja, Leute, das ist mal ein Text, hä? Da sitzt man schon mal 2 Minuten, um so eine Komposition auf die Reise zu kriegen. Ich kann mir nicht helfen, aber irgendwie bin ich Ecky Mel Fan. Für mich ruft das alles nach einem stimmungsvollen Auftritt im Fernsehgarten. Ja, wacker, wacker, hey. Nach Ecky Mel kommen dann natürlich wieder die Amigos mit ihrem Smash-Hit. Du bist der helle Wahnsinn.
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1: Ich bin David Riemer. Das Heizungsgesetz der früheren Ampelregierung ist bald Geschichte. Der Bundestag hat das neue Gebäudemodernisierungsgesetz beschlossen. Damit kippt die schwarz-rote Koalition zentrale Regelungen des bestehenden Gesetzes.
2: Vor allem der Kern des alten Gesetzes wird gekippt, die 65%-Regelung, die besagt, dass jede neu eingebaute Heizung mit 65% erneuerbaren Energien betrieben werden soll. Besonders der Union war das ein Dorn im Auge. Kein Reinregieren in den Heizungskeller, hieß es. Nun soll etwa neben Wärmepumpen auch der Einbau von Gas- und Ölheizungen weiter möglich sein. Allerdings ab 2029 mit einem immer größer werdenden Anteil CO2-neutraler Brennstoffe wie Biomethan. Umweltverbände warnen aber trotzdem vor Rückschritten beim Klimaschutz und höheren Kosten für Mieter, wenn Vermieter neue Gasheizungen einbauen. Aus Berlin, Thomas Brockt.
1: Im Süden Spaniens wütet ein verheerender Waldbrand. Die Löscharbeiten laufen, parallel suchen Einsatzkräfte nach Vermissten. Nach Angaben der Regionalregierung in Andalusien kamen mindestens 12 Menschen ums Leben, 23 weitere werden noch vermisst. Die Löscharbeiten werden durch hohe Temperaturen und starken Wind erschwert. Der Brand war am Donnerstagabend ausgebrochen, als Ursache wird der Einsturz einer Stromleitung vermutet. Weniger Bürokratie, mehr Medaillen bei Olympia. Der Bundestag hat das neue Sportfördergesetz beschlossen. Herzstück der Reform ist eine unabhängige Spitzensportagentur in Leipzig, die künftig über Fördergelder in Millionenhöhe entscheiden soll.
3: Künftig soll nicht mehr einfach nach dem Gießkannenprinzip Geld verteilt werden. Stattdessen will die neue Agentur genauer hinschauen. Wer arbeitet erfolgreich? Wo entwickeln sich Talente besonders gut? Und wo braucht es Veränderungen? Der Deutsche Olympische Sportbund hofft, dass deutsche Athletinnen und Athleten damit bei Olympia- und Weltmeisterschaften wieder häufiger ganz vorne mitmischen und Medaillen holen. Bevor das Gesetz gilt, muss im Herbst aber noch der Bundesrat zustimmen. Zoe Tassovali, Nachrichtenredaktion.
1: Spanien steht im Halbfinale der Fußball-WM. Der Europameister gewann das Viertelfinale gegen Belgien mit 2:1. Mikel Merino erzielte in der 88. Minute das Siegtor und schoss Spanien damit zum ersten WM-Halbfinale seit dem Titelgewinn vor 16 Jahren. Im Halbfinale trifft Spanien am kommenden Dienstag auf Frankreich.
4: Das Wetter.
5: Der Himmel wird heute wieder oft klar, dabei trocken mit viel, viel Sonne und maximal 33 Grad. Morgen am Sonntag wieder viel, viel blauer Himmel mit 34 Grad in der Spitze.
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6: Zurzeit liegen uns keine Meldungen vor. Wir wünschen allen unterwegs gute Fahrt.
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5: Mit Sascha Fassbender und ich habe eine gute und eine schlechte Nachricht. Die schlechte Nachricht. Ein Forschungsteam hat jetzt die schnellste Spinne der Welt entdeckt. Die Riesenkrabbenspinne schafft 3,5 Meter in nur einer Sekunde. Die gute Nachricht. Die Spinne lebt auf der anderen Seite der Welt, in Australien. Boah.

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0: Es ist die 1051, Papa.
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0: So, gucken wir doch jetzt mal. In manchen Bundesländern laufen die Sommerferien schon. Berlin, Brandenburg und Hamburg. Da geht's heute los. Bei uns ist es dann am 20. Juli soweit. Also nächste Woche Freitag ist der letzte Schultag. Bedeutet, es ist noch echt viel zu erledigen und fertig zu kriegen, bis es in den Urlaub geht, oder?
1: Vom Urlaub. Alles ein bisschen fertig packen. Ja, und dann so in Richtung Urlaub starten mit den Kids.
2: Dadurch, dass ich Lehrerin bin, habe ich schon alles abgehakt, habe die Zeugnisse fertig.
3: Man will immer alles schaffen und ist dann von der Zeit schon kaputt.
4: Die Steuererklärung muss ich auch auf jeden Fall noch final geklärt haben, sodass ich dann meine Rechnungen bezahlen kann.
5: Oh, nicht mehr allzu viel. Ich habe jetzt noch ein großes Projekt. Das ist dann jetzt aber nächste Woche durch und dann geht's auch los.
6: Oh, richtig viel. Ich habe ganz viele Deadlines noch auf der Arbeit. Bis 4.8. habe ich durchgeplant.
7: Gerade muss ich noch meinen Schrank ausmisten.
0: Was? Schrank aus? Einfach alles in den Koffer und ab dafür, oder? Ich dachte, Schrank ausmisten machst du im Frühjahr.
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10: Oh.

0: Das Wetter.
1: Leute, Wetterberichte sind in dieser Zeit auch einfach. Wir bekommen viel Sonne, kaum Wolken und es bleibt warm. Heute Morgen, ja selbst übermorgen am Montag, heute bei maximal 33 Grad. Morgen bekommen wir bis zu 34 Grad.
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2: Zurzeit liegen uns keine Meldungen vor. Wir wünschen allen unterwegs gute Fahrt.
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1: Ihr habt es gerade bei mir im Wetter gehört, das Wochenende bringt wieder über 30 Grad mit. Ich kann da jeden verstehen, der sagt, ja geil, aber nicht den ganzen Tag. Kein Ding, wir haben hier Streaming-Empfehlungen für euch. Ja, dann wisst ihr einfach, ob Anschalten Sinn macht oder eben nicht. Den Seriencheck hört ihr nach rund 10 Minuten.

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1: Müssen wir noch sehr weit ziehen?
2: Das weiß ich, wenn ich es sehe.
1: Aber den Kindern wird es zu viel und ich habe offen gestanden auch keine große.
2: Das wird sich schon widerlegen.
3: Das dürfte bei vielen Erinnerungen an die Kindheit wecken. Diese Familie gehörte über Jahre zum Sonntagnachmittag wie Kaffee und Kuchen. Die Serie dazu war natürlich Unsere kleine Farm. Und da so ziemlich alles irgendwie gerade recycelt wird, was mal erfolgreich war, gibt's jetzt auf Netflix eine Neuauflage von Unsere kleine Farm. Jörg Albrecht mit dem Seriencheck.
4: Vor langer, langer Zeit verließen Pa und Ma und Mary und Laura ihr Haus in den Big Woods von Wisconsin.
5: So hört es sich an, wenn Laura Ingalls von ihrer Familie erzählt, die vor 150 Jahren einen Neuanfang wagt und ihr Glück im mittleren Westen der USA sucht. Und so klang das damals.
6: Hätte ich ein Tagebuch gehabt, hätte ich hineingeschrieben, wie das damals war, als wir von unserem kleinen Haus in den Wäldern fortgingen, um nach Westen zu ziehen, ins Indianergebiet.
5: Sagt man natürlich heute nicht mehr, weshalb wir jetzt solche Sätze hören im Remake von Unsere kleine Farm.
7: Ma, sieh da! Eine indigene Puppe, oder?
5: Mal abgesehen vom sprachlichen Upgrade ist vieles beim Alten. Manche Szenen sind nahezu identisch wie die, wenn der Planwagen der Ingalls beim Überqueren eines Flusses unterzugehen droht. Oder aber der treue Familienhund verschwunden ist. Aller Anfang ist bekanntermaßen schwer. Der von Familie Ingalls auf ihrem kleinen Stück Land mitten im Nirgendwo ist es aber ganz besonders. Die Sorgen nehmen Überhand. Kein Geld, kein Dach überm Kopf, eine unerwartete Schwangerschaft, Wölfe in der Nähe und Indianer. Ich meine natürlich Indigene, denen das Land gehört.
8: Es sind schon ganze Familien hier draußen erfroren oder verhungert.
5: Eine Serie wie aus einer anderen Zeit. Das war Unsere kleine Farm schon vor 50 Jahren. Und das ist die Neuauflage erst recht. Das ist so unzeitgemäß angesichts der ganzen Krimi-, Superhelden- und Young-Adult-Serien, dass es schon wieder cool ist. Auf über 200 Episoden kam die alte Serie. Jetzt sind es erst einmal 8 Folgen.
9: Solange wir zusammen sind, wird alles gut sein.
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1: Ich bin David Riemer. Vor einem Supermarkt in Berlin-Marienfelde läuft wegen einer Geiselnahme ein Großeinsatz der Polizei. Nach Angaben der Einsatzkräfte hat ein Mann am späten Abend eine Frau in seine Gewalt gebracht und bedroht. Der Täter befindet sich weiterhin im Gebäude, die Polizei steht mit ihm in Kontakt. Zu den Hintergründen der Tat ist bislang nichts bekannt, der Bereich um den Supermarkt ist abgesperrt. Die Gesundheitsreform der schwarz-roten Koalition ist beschlossen. Bundestag und Bundesrat haben grünes Licht für das Sparpaket gegeben. Damit sollen die Krankenkassenbeiträge möglichst stabil bleiben. Für gesetzlich Versicherte bedeutet das höhere Zuzahlungen und Einschnitte bei einzelnen Leistungen.
2: Die Reaktionen fallen entsprechend heftig aus. Ärzteverbände sprechen von wahllosen Kürzungen und warnen vor längeren Wartezeiten in den Praxen. Die Opposition befürchtet unter anderem finanzielle Probleme für Krankenhäuser. Die Bundesregierung hält dagegen. Ohne die Reform würden die Krankenkassenbeiträge im kommenden Jahr deutlich steigen. Künftig sollen unter anderem die kostenlose Mitversicherung von Ehepartnern eingeschränkt und homöopathische Leistungen auf Kassenkosten gestrichen werden. Zoe Tassovali, Nachrichtenredaktion.
1: Wer einen kaputten Toaster, Staubsauger oder eine Waschmaschine hat, soll künftig bessere Chancen auf eine Reparatur bekommen. Nachdem der Bundestag ein Gesetz dazu bereits Ende Juni beschlossen hatte, gab es nun auch vom Bundesrat grünes Licht.
3: Hersteller bestimmter Produkte wie etwa Waschmaschinen, Mobiltelefone, Tablets oder E-Bikes werden damit gesetzlich verpflichtet, ihre Produkte während der üblichen Lebensdauer zu einem angemessenen Preis zu reparieren. Außerdem müssen die Geräte künftig so gebaut sein, dass man sie reparieren kann. Wer also etwa den Akku so verbaut, dass ein Tausch nicht möglich ist, verstößt gegen das Gesetz. Die Neuregelung sieht auch Anreize für Verbraucher vor. Entscheiden Sie sich für eine Reparatur statt für den Tausch eines defekten Geräts, verlängert sich die laufende Gewährleistungsfrist um 12 Monate. Aus Berlin, Tine Klimach.
1: Spanien steht im Halbfinale der Fußball-WM. Der Europameister gewann das Viertelfinale gegen Belgien mit 2:1. Mikel Merino erzielte in der 88. Minute das Siegtor und schoss Spanien damit zum ersten WM-Halbfinale seit dem Titelgewinn vor 16 Jahren. Im Halbfinale trifft Spanien am kommenden Dienstag auf Frankreich.
4: Das Wetter. Das ist einfach Sonne, Sonne, Sonne. Heute das ganze Wochenende, auch zum Wochenstart. Dabei auch sommerlich warm. Heute mit maximal 33, morgen am Sonntag bis zu 34 Grad.
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5: Zurzeit liegen uns keine Meldungen vor. Wir wünschen allen unterwegs gute Fahrt.
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4: Mit Sascha Fassbender, und das hier klingt wirklich nach Final Destination Horrorfilm und alles auf einmal. Da sitzt du in einem Flugzeug, denkst vielleicht noch, ach, nachher schön im Urlaub und jetzt erstmal so ein Tomatensaft und bäm, zerbricht die Fensterscheibe neben dir. So passiert in dem Flugzeug auf dem Weg von Griechenland nach Deutschland. Während des Fluges sei ein Knall zu hören gewesen, dann sei das Fenster kaputt gegangen, so erzählt es eine Passagierin. Ja, dann mussten die Fluggäste den Typen festhalten, der neben dem Fenster saß, denn laut Augenzeugen wurde der aus der Maschine gerissen. Kopf und Schulter ragten aus dem Fenster raus, so die Erzählungen. Der Passagier ist dann aber zum Glück doch noch gut am Boden angekommen und ist in einem Krankenhaus mittlerweile. Also ich sag dann hiermit ganz offiziell meinen Urlaub ab.

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0: Ich hoffe, da platzt den Herren der Schöpfung jetzt nicht der Bizeps vor Aufregung. Männer sind nicht mehr so männlich wie noch vor 50 Jahren. Uff, steile These, aber tatsächlich ist es so. Ja, Männer haben immer weniger Testosteron. Kollege Robert Janz ist da, da reden wir jetzt nicht von irgendwie unangenehmen Rumgemänner, sondern es ist tatsächlich ein medizinisches Problem.
1: Genau, es geht hier nicht um ideologisches Blabla, so nach dem Motto, Männer sind unmännlich, wenn sie nicht oberkörperfrei durch den Discounter laufen
0: und Proteindrinks
1: und
0: saufen.
1: Jagen, genau. Sondern es geht um ein hormonelles Problem. Für eine Studie wurde bei über 118.000 Männern über Jahre hinweg der Testosteronwert gemessen. Ergebnis, die Werte sind in den letzten 50 Jahren etwa um die Hälfte gesunken.
0: Boah. Das klingt natürlich viel. Was gibt es denn da so für Ursachen?
1: Naja, die Gründe sind komplex, aber mehrere Faktoren werden immer wieder genannt.

0: Mund, da sind einmal Chemikalien, denen wir im Alltag immer wieder begegnen. Wie Gesundheit, wie zum Beispiel Weichmacher. Ein Riesenproblem sind auch Übergewicht, Stoffwechselkrankheiten wie Diabetes und ganz einfach der Lebensstil von vielen Menschen. Also zu wenig Bewegung, Stress, zu wenig Schlaf und zu viel Alkohol. Und wenn man niesen muss, ist es auch immer schon kein gutes Zeichen.
1: Nein, das war jetzt ein Witz. Niesen ist kein Symptom von zu wenig Testosteron, nicht. Sondern es gibt andere Auswirkungen.
0: Genau, sie gibt es und die sind weniger lustig. Also wir haben einmal weniger sexuelle Lust, weniger Fruchtbarkeit, dann erhöhte Gefahr für Herz-Kreislauf-Erkrankungen, aber auch ein höheres Risiko für Osteoporose. Also alles uncoole Sachen.
1: Ja.
0: Bei Testosteronmangel hilft übrigens, um das mal abzuklären, so ein Arztbesuch von irgendwelchen künstlichen Präparaten in Eigenregie sollte man besser die Finger lassen. Was besser ist, hat Arzt Dr. Christoph Specht bei NTV gesagt.
2: Bewegung ist ganz entscheidend. Muskelaufbau, also tatsächlich Krafttraining, auch das Verlieren von Gewicht, was ja meistens damit einhergeht, mit einer besseren Lebensführung, mit einer ausgewogenen Ernährung.
0: Ja, und dann wird es auch wieder besser mit dem Testosteron.
1: So, Testosteron bei Männern ist immer niedriger. Wir haben euch über Ursachen und mögliche Folgen informiert. Vielmehr hat das der Robert gemacht. Vielen Dank.
0: Danke dir.
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0: das Wetter.
1: Der Himmel wird heute wieder oft klar, dabei trocken mit viel, viel Sonne und maximal 33 Grad. Morgen am Sonntag wieder viel, viel blauer Himmel mit 34 Grad in der Spitze.
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2: Zurzeit liegen uns keine Meldungen vor. Wir wünschen allen unterwegs gute Fahrt.
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1: Hi, Sascha Fassbender hier. Und Leute, habt ihr das schon gehört? Wahl-Timmy kommt ins Theater. Ist kein Spaß. Nee, in Hamburg gibt's den Abend Timmy, die Hope stirbt zuletzt. Und da wird auch die Passion Timmy aufgeführt. Wann geht's denn ins Kino? Timmy, der Film, und Timmy 2, jetzt wird geheiratet.

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0: Das war der virale Hit diese Woche, wirklich Höhepunkt der Comedy. Rapperin Ecki Mel im Morgenmagazin, das kann unser Experte für gute Laune und schlechte Trends natürlich nicht vernachlässigen.
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3: Ja, nee, ist klar. Da war mal was los im ZDF Morgenmagazin. Die haben Nerven. Alle, die die Rapperin Ecki Mel noch nicht kannten, wurden, sagen wir mal, auf sportliche Art mit dem originellen Vortrag dieser sympathischen Berlinerin vertraut gemacht. Ecki Mels Song Fußballmänner, der ist so ein bisschen anders, als wir unsere Hymnen auf unsere Fußballhelden kennen. Achtung, ich singe es. Fußballmänner, alles Penner, Bierbauch, Bratwurst, Leckerschmecker, Lattenkracher, Mertesacker, Tiki-Taka in dem Tanker. Ja, Leute, das ist mal ein Text, hä? Da sitzt man schon mal 2 Minuten, um so eine Komposition auf die Reise zu kriegen. Ich kann mir nicht helfen, aber irgendwie bin ich Ecki Mel-Fan. Für mich ruft das alles nach einem stimmungsvollen Auftritt im Fernsehgarten. Ja, wacker, wacker, hey. Nach Ecki Mel kommen dann natürlich wieder die Amigos mit ihrem Smash-Hit. Du bist der helle Wahnsinn.
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1: Ich bin David Riemer. Vor einem Supermarkt in Berlin-Marienfelde läuft wegen einer Geiselnahme ein Großeinsatz der Polizei. Nach Angaben der Einsatzkräfte hat ein Mann am späten Abend eine Frau in seine Gewalt gebracht und bedroht. Der Täter befindet sich weiterhin im Gebäude, die Polizei steht mit ihm in Kontakt. Zu den Hintergründen der Tat ist bislang nichts bekannt, der Bereich um den Supermarkt ist abgesperrt. Die Gesundheitsreform der schwarz-roten Koalition ist beschlossen. Bundestag und Bundesrat haben grünes Licht für das Sparpaket gegeben. Damit sollen die Krankenkassenbeiträge möglichst stabil bleiben. Für gesetzlich Versicherte bedeutet das höhere Zuzahlungen und Einschnitte bei einzelnen Leistungen.
2: Die Reaktionen fallen entsprechend heftig aus. Ärzteverbände sprechen von wahllosen Kürzungen und warnen vor längeren Wartezeiten in den Praxen. Die Opposition befürchtet unter anderem finanzielle Probleme für Krankenhäuser. Die Bundesregierung hält dagegen. Ohne die Reform würden die Krankenkassenbeiträge im kommenden Jahr deutlich steigen. Künftig sollen unter anderem die kostenlose Mitversicherung von Ehepartnern eingeschränkt und homöopathische Leistungen auf Kassenkosten gestrichen werden. Zoe Tassovali, Nachrichtenredaktion.
1: Wer einen kaputten Toaster, Staubsauger oder eine Waschmaschine hat, soll künftig bessere Chancen auf eine Reparatur bekommen. Nachdem der Bundestag ein Gesetz dazu bereits Ende Juni beschlossen hatte, gab es nun auch vom Bundesrat grünes Licht.
3: Hersteller bestimmter Produkte wie etwa Waschmaschinen, Mobiltelefone, Tablets oder E-Bikes werden damit gesetzlich verpflichtet, ihre Produkte während der üblichen Lebensdauer zu einem angemessenen Preis zu reparieren. Außerdem müssen die Geräte künftig so gebaut sein, dass man sie reparieren kann. Wer also etwa den Akku so verbaut, dass ein Tausch nicht möglich ist, verstößt gegen das Gesetz. Die Neuregelung sieht auch Anreize für Verbraucher vor. Entscheiden Sie sich für eine Reparatur statt für den Tausch eines defekten Geräts, verlängert sich die laufende Gewährleistungsfrist um 12 Monate. Aus Berlin, Tine Klimach.
1: Spanien steht im Halbfinale der Fußball-WM. Der Europameister gewann das Viertelfinale gegen Belgien mit 2:1. Mikel Merino erzielte in der 88. Minute das Siegtor und schoss Spanien damit zum ersten WM-Halbfinale seit dem Titelgewinn vor 16 Jahren. Im Halbfinale trifft Spanien am kommenden Dienstag auf Frankreich.
4: Das Wetter. Wahnsinnig sommerlich heute bei bis zu 16 Sonnenstunden. Hammer. 32 Grad in der Spitze, so 31, 32 und kaum eine Wolke am Himmel. Das geht die nächsten Tage auch so weiter.
5: NRW Verkehr.
4: Mit 2 Meldungen. Einmal die 3, Frankfurt-Köln. Zwischen Dreieck Köln-Heumer und Kreuz Köln-Ost. Vorsicht, eine Unfallstelle auf allen Fahrstreifen. Und auch auf der 46 hat's gekracht. Düsseldorf-Heinsberg. Zwischen Kapellen und Grevenbruch. Auch da gefahrlich eine Unfallstelle.
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4: Niklas Lünebach ist hier für euren Start in den Samstag. Jetzt mit Musik von Michael Schulte. 5 a.m. bedeutet auf Deutsch ja quasi 5 Uhr morgens. Ja, wer ist denn da bis jetzt zu spät auf der Arbeit?

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0: Martin Garrix und Ed Sheeran mit Repeat It. In der Kirche, ja, da gibt's ja so ein paar Banger, die man ab und zu mal singt. Aber dann nach dem 800. Mal möge die Straße uns zusammenführen, ist das dann auch ein bisschen doof, ne? Wie wär's mal mit etwas anderer Musik? Das ein bisschen mal aufpeppen, ja? Ich meine, Tag der Auferstehung, was passt da besser als an Tagen wie diesen wünscht man sich Unsterblichkeit? So generell von den Toten Hosen gibt's auch einige Songs, die könnte man öfter mal in der Kirche hören.
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2: Ich bin schon ewig Fan von den Toten Hosen. Zur Konfirmation hat mir meine Oma damals einen Stapel CDs geschenkt und auch mit Fassung ertragen, dass ich die sofort aufgelegt habe. Im Juli gehe ich mit einer Freundin auf ein Konzert. Für mich eine Premiere. Gerade arbeite ich mich in die neuen Songs ein, denn so richtig textsicher bin ich eher bei den alten Platten. Ein Song hat mich vom neuen Album sofort angesprochen. Was ist mit uns los? Der fragt, warum wir so aneinander vorbeireden. Warum wir vergessen, wie gut wir es eigentlich haben und warum wir so wenig füreinander übrig haben. Das sind Fragen, die ich auch habe. In meiner Gemeinde zum Beispiel müssen wir sparen, umstrukturieren, neu denken. Und ich erlebe, wie der Ton rauer wird, wenn es ums Geld geht. Die Freundlichkeit geht da flöten. Das ist menschlich, aber so schade und unnötig, finde ich. Und dabei vergessen wir manchmal, wofür wir eigentlich da sind. Kirche ist nicht zuerst für den Haushalt zuständig, sondern dafür, laut zu werden, wenn Rechte von Menschen mit Füßen getreten werden, wenn der Ton ausgerechnet den Schwachen gegenüber rau und Freiheiten eingeschränkt werden. Das ist unser Job, den dürfen wir nicht aus den Augen verlieren. Campino und die Toten Hosen hätten nach 45 Jahren noch einfach Schluss machen können, ohne uns nochmal mit unbequemen Fragen zu quälen. Haben sie aber nicht. Und das nehme ich mir für heute vor. Eine sein, die Fragen stellt, die den Finger in die Wunde legt und dabei freundlich bleibt. Julia Rebecca Riedel von der Evangelischen Kirche für Augenblick mal.
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0: Das Wetter.
1: Heute bis zu 32 Grad, viel Sonnenschein, kaum mal eine Wolke, vielleicht so ein paar Schleierwolken hier und da. Morgen sieht es ähnlich aus zum Anfang der nächsten Woche auch. So gegen Mitte der Woche ziehen vielleicht ein paar mehr Wolken auf, trotzdem immer noch wahnsinnig viel Sonnenschein und auch noch um die 30 Grad.
0: NRW Verkehr.
1: A3 Frankfurt-Köln zwischen Dreieck Köln-Heumer und Kreuz Köln-Ost. Vorsicht, eine Unfallstelle auf allen Fahrstreifen. Und auch auf der A45 Hagen-Gießen eine Unfallstelle. Und zwar zwischen Kreuz Olpe Süd und Freudenberg. Passt auf, fahrt vorsichtig.
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1: Einen schönen, jetzt muss ich kurz sagen, Samstag haben wir. Samstag ist, Mensch, Wochenende. Geil. Teddy Swims hier für euch. Mr. Know-It-All. Also, Teddy Swims ist der, der singt. Ich bin Niklas Lünebach. Morgen.

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0: einmal auf Bonnie und Clyde machen. Ohne Bonnie oder ohne Clyde, je nachdem. Ja, einfach mal irgendwo jemanden aus dem Auto schubsen und damit mit 300 Sachen durch die Innenstadt fahren. Vor allem mit quietschenden Reifen noch so einen Drift hinlegen, vor dem Juwelier einfach die Scheibe einschlagen, alles rausklauen und dann vor der Polizei abhauen. Solltet ihr im echten Leben nicht unbedingt machen. Dafür gibt's ja GTA, das Spiel, worüber dieses Jahr geredet wird. Es gibt quasi kein anderes, denn GTA 6 steht in den Startlöchern. Einer der größten Videospieltitel, nicht nur der letzten Jahre, aller Zeiten. Hat Milliardenbetrag hat er gekostet. Und jeder würde es haben. Also, außer er hier.
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2: Mensch, was machen sich denn alle so kirre wegen GTA 6? Mit dicken Karren rumproleten, irgendwelche dubiosen Jobs machen und danach im Puff mal guten Tag sagen? Im Ruhrgebiet ist das eine ganz normale Arbeitswoche. Ich meine, ich check schon den Reiz, ne? GTA, das steht für krasse Grafik und totale Detailverliebtheit von den Spielemachern. Mensch, was habe ich das gefeiert, als man einen Radiosender in dem Spiel auswählen konnte? Und ey, euch kann ich ja jetzt sagen, Daily Hannes läuft bei GTA 6 auf allen Frequenzen. Stimmt leider nicht, aber dann würde ich wenigstens den Hype verstehen. Aber so? Ja, du kannst dir das jetzt vorbestellen. Ey, hab ich was nicht mitbekommen? Das Spiel gibt's doch nur digital. Sind die doof, sag mal? Digital heißt, das ist unendlich da. Du kannst ja auch nicht das Internet leer gucken. Das Spiel ist wie eine Grippe im Winter. Das kriegst du eh. Für mich lohnt sich das sowieso nicht. Ich cheate einfach nur unendlich viel Geld, unendlich viel Leben und zwischendurch mal einen Hubschrauber. Das geht dann so eine Viertelstunde und danach ist mir langweilig. Da kann ich auch staubsaugen oder einen Keller aufräumen. Ist billiger. Und immer dran denken, beim Zocken auf die Ernährung achten, ne? Denn Augen können nicht viereckig werden, aber Bäuche rund.
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1: Ich bin Uli Reitinger. In einem Supermarkt im Süden Berlins hält ein Mann seit dem späten Freitagabend eine Frau als Geisel. Kurz nach 22 Uhr hatte der Täter die Frau in dem Rewe-Markt im Stadtteil Marienfelde in seine Gewalt gebracht und bedroht. Für solche Fälle geschulte Einsatzkräfte der Polizei haben Kontakt zu dem Geiselnehmer. Der Supermarkt ist großräumig abgesperrt. Ein Spezialeinsatzkommando steht bereit. Verlorene Pakete, verspätete Briefe oder beschädigte Sendungen. Bei der Bundesnetzagentur sind im ersten Halbjahr mehr als 35.700 Beschwerden über Post- und Paketdienste eingegangen. Die meisten davon richten sich gegen den Marktführer DHL.
2: Wenn das Paket einfach nicht ankommt oder der wichtige Brief spurlos verschwindet, ärgern sich viele sehr schnell. Aber genau solche Fälle landen inzwischen deutlich häufiger bei der Bundesnetzagentur. Die Deutsche Post hält die höheren Beschwerdezahlen allerdings für wenig aussagekräftig. Grund sei vor allem das neue, deutlich einfachere Meldesystem. Nach DHL sorgt vor allem der Paketdienst DPD für viele Beschwerden. Zoe Tassovali, Nachrichtenredaktion.
1: Das beschlossene Sparpaket der schwarz-roten Koalition bei den Gesundheitsausgaben löst Protest bei den Kommunen aus. Der Präsident des Deutschen Landkreistags, Achim Brötel, sagte den Zeitungen der Funke Mediengruppe, den Krankenhäusern drohten 2027 zusätzliche Belastungen, obwohl die Landkreise und Städte schon heute Milliarden aufbringen müssten, um ihre Kliniken vor der Insolvenz zu bewahren. Zum Sport. Spanien steht im Halbfinale der Fußball-WM. Der Europameister gewann das Viertelfinale gegen Belgien mit 2:1. Mikel Merino erzielte in der 88. Minute das Siegtor und schoss Spanien damit ins erste WM-Halbfinale seit dem Titelgewinn vor 16 Jahren.
3: Schon im Achtelfinale gegen Portugal hatte der eingewechselte Merino das entscheidende Tor erzielt. Auch diesmal ist er wieder der Matchwinner, keine 120 Sekunden nach seiner Einwechslung. Fabian Ruiz hatte Spanien zunächst in Führung gebracht, Charles de Ketelare gelang vor der Pause der Ausgleich. Damit endete auch die Rekordserie von Spaniens Torwart Unai Simon ohne Gegentor nach 649 Minuten. David Riemer, Sportredaktion.
1: Heute Abend und in der kommenden Nacht stehen aber erst einmal die letzten Viertelfinalspiele auf dem Programm. Um 23 Uhr trifft Norwegen auf England und Sonntag früh um 3 spielt Argentinien gegen die Schweiz.
4: Das Wetter. Richtig, richtig schön. Sehr, sehr viel Sonnenschein. Bis zu 16 Sonnenstunden. Also kaum mal so. Vielleicht eine kleine Schleierwolke oben am Himmel. Ansonsten über 30 Grad, 32 in der Spitze. Und so geht's die nächsten Tage auch weiter.
0: NRW Verkehr.
4: Vorsicht auf der A3. Frankfurt-Köln zwischen Dreieck Köln-Heumer und Kreuz Köln-Ost. Gefahr durch eine Unfallstelle, die ist auf allen Fahrstreifen. Und die A30 haben wir noch. Amsterdam-Osnabrück zwischen Rheine-Nord und Rheine-Kanalhafen. 2 Kilometer Stau dauert aktuell 20 Minuten länger. Kommt gut durch.
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4: So, was habt ihr zu tun an diesem Samstag? Vielleicht muss die Gartenlaube nochmal frisch eingedeckt werden. Vielleicht müssen die Geranien im Garten nochmal irgendwie gepflanzt werden. Oder die Schwiegermutter muss umziehen. Keine Ahnung. Dua Lipa hat einen Tipp für euch. Don't start now heißt jetzt nicht damit anfangen. Am besten einfach nochmal hinlegen.

0: Wenn ich irgendwann mal in Italien Urlaub mache, ich glaube, ich werde richtig, richtig dick. Also eine schöne Pizza Margherita, irgendwie noch Spaghetti Carbonara. Natürlich auch ein Eis, ist ja klar. Das sind so die ersten Dinge, wenn ich an Italien denke. Bei dem tollen Wetter können wir auf jeden Fall mal über Eis sprechen. Das mache ich jetzt mit Kollegin Kim Klages. Erstmal haben wir uns in der Redaktion gefragt, warum heißt das Ding eigentlich Eisdiele? Ich dachte, das kommt davon, weil es halt eine Diele ist, wo man Eis kriegt. So, ne? Quasi, aber nee.
1: Nein, also nicht wirklich. Es gibt tatsächlich mehrere Theorien, wie es zu dem Namen Eisdiele gekommen ist. Eine davon ist zum Beispiel, dass früher aus alten Brettern, die ja auch Dielen genannt werden, dass damit so Podeste für Kinder gebaut wurden. Und so sind die Kleinen dann einfacher bis ans Fenster gekommen, hinter dem das Eis lagerte, und konnten dann ihre Kugeln einfach selbst entgegennehmen. Und aus dieser Improvisation heraus ist dann angeblich der Name Eisdiele entstanden und der hat sich bis heute gehalten.
0: Ja, also der Name ist was älter, aber es gibt ja auch einiges, was sich bei den Eisdielen verändert. Vor allem, wir sehen es ja jeden Sommer, der Preis, aber vor allem auch die Sorten. Ne?
1: Ja, da gibt es inzwischen alles Mögliche, also so von Avocado-Eis mit Chili-Soße und Nachos oder pinkes Aperol-Eis gibt es wirklich absurde Sorten.
0: Was?
1: Ganz frisch gerade auch, in Karlsruhe gibt es jetzt zum Beispiel ein Spaghetti-Eis, das den Namen wirklich sehr wörtlich nimmt, mit echten Nudeln drin. Ich habe mit dem Besitzer Giuseppe gesprochen, der die Idee hatte.
2: Ich bin ja eigentlich als Italiener Nudelesser. Und dann kam ich auf die Idee, mal was Außergewöhnliches zu machen, kreativ zu sein. Nicht das klassisch wie Vanille, Erdbeer, Schoko, sondern mal bei einer Sorte, wo es noch nicht gibt. Und darauf bin ich dann gekommen.
0: Natürlich heißt der Giuseppe. Der, also sowas ist genau die Sorte, wo du erst denkst, okay, das klingt irgendwie ein bisschen bescheuert, aber vielleicht probiere ich es doch mal.
1: Genau so. Und der Besitzer sagt ja auch, dass viele erstmal überrascht reagieren. Es ist einfach so ungewöhnlich, dass sofort alle drüber sprechen.
0: Ja, ich sag mal so, es ist nicht mehr lange, dann essen wir alle im Sommer Bolognese-Eis. Das ist dann ganz normal. Oder so ein Leberwurst-Eis oder sonst irgendwas. Ist weiß ich nicht. Also nicht nur die Hunde, es gibt ja auch schon Hunde, es gibt alles an Eis.
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0: Das Wetter.
1: Richtig freundlich mit viel, viel Sonnenschein. 15 bis 16 Sonnenstunden so um den Dreh kriegen wir heute. Bedeutet kaum mal eine Wolke am Himmel, vielleicht ganz oben mal so eine kleine Schleierwolke. Das Ganze bei 30 bis 33 Grad. Morgen geht's genauso weiter, Montag geht's genauso weiter. Am Dienstag vielleicht ein paar mehr Wolken.
0: NRW Verkehr.
1: Auf der A3 Frankfurt-Köln zwischen Dreieck Köln-Heumer und Kreuz Köln-Ost. Weiterhin bitte vorsichtig sein, eine Unfallstelle. Dann haben wir noch die A30 Amsterdam-Osnabrück zwischen Rheine-Nord und Rheine-Kanalhafen. Dauert aktuell 20 Minuten länger. Allen unterwegs. Gute Fahrt.
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1: Niklas Lünebach ist hier für euren Start ins Wochenende. Und den nächsten Song, den braucht man gar nicht groß ankündigen. Es ist und bleibt ein Klassiker.

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0: Guck mal, jetzt sind wir einmal schon die Runde wieder rum. Mittlerweile gehen schon Norwegen-Fans viral, weil sie nicht rudern.
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0: Heute Abend geht's im Viertelfinale England gegen Norwegen. Und es ist tatsächlich ein norwegischer Fan viral gegangen im Internet, weil er nicht mitgemacht hat bei dem Rudern. Das machen die ja immer und sind dafür bekannt geworden. Kollege Leo Arrigi findet das auch ziemlich lustig.
2: Die norwegischen Fans haben bei dieser Weltmeisterschaft ihr eigenes Markenzeichen. Das kennen wir ja inzwischen. Die Viking Row. Also sie setzen oder stellen sich alle in Reihen, tun so, als würden sie gemeinsam in einem Wikingerschiff rudern und brüllen im Takt. Das haben sie nach Norwegens Siegen im Stadion gemacht, das haben sie auf Straßen gemacht, am Times Square. Und dann haben sie offenbar beschlossen, ja, das reicht uns nicht. In New York tauchten norwegische Fans plötzlich bei einem Baseballspiel der Mets im City Field auf. Mets gegen Cubs, komplett andere Sportart, komplett andere Regeln, aber für die Norweger offenbar egal. Hauptsache Tribüne, Hauptsache Stimmung, Hauptsache irgendwo kann man rudern.
3: Now we've got Norway on hand. They're loving it.
2: Und auch beim Golf waren sie dabei. Beim Travelers Championship in Connecticut unterstützten norwegische Fans ihre Landsleute Viktor Hovland und Christopher Reitan. Auch dort wurde gerudert. Also auf einem Golfplatz, bei einem Sport, der normalerweise schon nervös wird, wenn jemand zu laut einen Müsli-Riegel auspackt. Viktor Hovland gewann das Turnier am Ende sogar und machte selbst bei der Viking Row mit.
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1: Mit Andreas Hecker. Spanien ist der zweite Halbfinalist. Der Europameister setzte sich in Los Angeles im europäischen Duell mit 2:1 gegen Belgien durch. Die Iberer waren in der ersten Halbzeit durch Fabian in Führung gegangen. Doch noch vor der Pause konnte de Ketelare mit der ersten Torchance für Belgien ausgleichen. Bis zur Schlussphase sah es dann nach Verlängerung aus, bis dem eingewechselten Merino in vorletzter Minute das Siegtor gelang. Am Dienstag trifft Spanien im Halbfinale auf Vize-Weltmeister Frankreich.
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2: Mit Daniel Dähling. Guten Morgen. Medikamente werden für Patienten teurer, die kostenlose Mitversicherung von Ehepartnern eingeschränkt und Ärzte sowie Krankenhäuser sollen weniger Geld bekommen. Die Bundesregierung hat ihr hochumstrittenes Sparprogramm für die gesetzliche Krankenversicherung verabschiedet, doch die Kritik daran ist groß. Die Opposition warnt vor deutlichen Nachteilen für die Krankenversicherten und sie befürchtet eine Pleitewelle bei Krankenhäusern. Auch die Städte und Kreise kritisieren das Sparpaket. Sie müssten jetzt schon Milliarden aufbringen, um Krankenhäuser vor der Pleite zu bewahren. Das sagt der Präsident des Deutschen Landkreistags Brötel den Funke-Zeitungen. Mehr Infos von David Riemer.
3: Auch im Rettungsdienst befürchtet Brötel Finanzierungslücken und eine schlechtere Versorgung. Der Bundesrat hatte das Sparpaket gebilligt. Es soll die gesetzlichen Krankenkassen im kommenden Jahr entlasten und weitere Beitragserhöhungen verhindern. Vorgesehen sind Ausgabenbremsen bei Praxen, Kliniken, Apotheken und der Pharmabranche, allerdings auch höhere Zuzahlungen für Medikamente. Laut Gesundheitsministerin Wagen wird eine auf rund 19 Milliarden Euro angewachsene Lücke geschlossen.
2: Und das ist für euren Morgen ansonsten auch noch wichtig. US-Präsident Trump droht dem Iran mit der vollständigen Vernichtung. Hintergrund sind Geheimdienstberichte aus Israel, wonach der Iran einen konkreten Plan habe, Trump zu ermorden. 1000 Raketen seien scharf gemacht und auf den Iran gerichtet, sagte Trump. Forscher vermuten unterdessen, dass der Iran dabei ist, seine Atomwaffenanlagen zu reparieren. Satellitenbilder ließen das vermuten, berichtet ein auf Nuklearthemen spezialisiertes Forschungsinstitut. In einem Berliner Supermarkt läuft seit dem Abend eine Geiselnahme. Ein Mann hat gegen 22 Uhr eine Frau in seine Gewalt gebracht. Die Polizei ist mit Spezialkräften im Stadtteil Marienfeld im Einsatz. Sie sagt, sie stehe im Kontakt mit dem Geiselnehmer. Nach der fünfmonatigen Generalsanierung der Bahnstrecke Köln-Wuppertal-Hagen gibt es Probleme. Die Bahn hat die Strecke am Abend nicht wie geplant freigeben können. Wegen Unregelmäßigkeiten fallen heute auch noch 2 von 3 Regionalzüge pro Stunde aus. Die Strecke war seit Februar gesperrt und sollte gestern Abend wieder öffnen. Bei der Fußball-Weltmeisterschaft steht Spanien im Halbfinale. Die Spanier haben Belgien in der Nacht mit 2:1 geschlagen. Sie haben dabei auch von der Verletzung des belgischen Stammtorwarts profitiert. Sein Ersatz hatte in der Schlussphase gepatzt und den spanischen Siegtreffer damit ermöglicht. Das zweite Halbfinale entscheidet sich kommende Nacht. Um 23 Uhr spielt Norwegen gegen England und um 3 Uhr morgen früh Argentinien gegen die Schweiz. Und soweit die Meldungen mit Daniel Dähling.
4: Und damit sind wir direkt beim Wetter für Hamm. Und das wird wieder ein total schönes, sommerliches Wochenende bei uns in Hamm. Schon jetzt haben wir 20 Grad bei euch am Markgrafenufer. Heute Sonne satt den ganzen Tag und dabei bis zu 28 Grad. Morgen bis zu 30 Grad. Und ähnlich warm und hochsommerlich ist es auch noch Montag und Dienstag.
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4: Es ist relativ ruhig auf den Straßen in Hamm, aber es wird geblitzt an der Werlachstraße bei Tempo 50, am Tom-Mutters-Weg bei Tempo 30 und an der Marke Allee bei Tempo 30. Und falls ihr noch mehr gesehen habt, Staus oder Blitzer oder eine kaputte Ampel, sagt gerne Bescheid. Und das kostenlos unter 0800 15 15 105.
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4: Am Samstagmorgen. Das Schöne ist ja, die Schlafzimmer sind noch nicht so aufgeheizt, dass man nicht mehr schlafen kann. Also ich hoffe, ihr seid gut reingekommen in den Samstag. Ich bringe euch durch den Vormittag. Mein Name ist Jenny Heilmann und es sind Axel und Ingrosso. More than you know. Guten Morgen.

0: verkultet aus den 80ern. An einem Tag, wo die Sonne die ganze Zeit scheint. I won't let the sun go down on me. Nick Kascher auf der Lippewelle. Schönen guten Morgen.
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2: Wie schmeckt der Sommer? Wie Wassermelone, Erdbeereis und salziges Meerwasser. Wie sieht der Sommer aus? Wie sonnengelb, himmelblau, grasgrün, kirschrot, kunterbunt eben. Wie riecht der Sommer? Wie Sonnencreme, Grillen, reifes Getreide, blühende Rosen und gemähtes Gras. Wie klingt der Sommer? Wie lachende Menschen, fremde Sprachen, plätschernde Psalmen heißt es, schmecket und sehet.

0: Und im Moment ist Tom Gregory wieder fleißig. Er arbeitet an einem neuen Album und gibt mit seiner neuen Single How It Was Before schon mal einen kleinen Vorgeschmack. Wir haben ihn zu uns eingeladen und mit ihm über den Song gequatscht, der sehr persönlich ist. Und da geht es um seine Vergangenheit in der Heimat und darum, wie der Erfolg sein Leben auch verändert hat.
1: Ja, also ich fand es immer schwierig, in bestimmte Ecken meiner Heimat zurückzukommen, weil ich diese Karriere vor 10-11 Jahren angefangen habe und ständig unterwegs war. Ich war kaum zu Hause und habe dadurch zu vielen alten Freunden und auch zu Teilen meiner Familie den Kontakt verloren, weil ich diese Karriere einfach so sehr wollte. Und deshalb war es manchmal nicht leicht, dorthin zurückzugehen, weil ich heute einfach ein komplett anderes Leben habe. Die Hälfte meiner Familie ist deutsch und ich habe meine Karriere eben auch hier.
0: Ja, ständig unterwegs, überall auf der Welt, aber gerade Deutschland ist was Besonderes für ihn. Es hat neben seiner Heimat England eine sehr wichtige Bedeutung für ihn. Hier ging nämlich seine Karriere so richtig los. Er wurde unter Vertrag genommen und hat auch schon mit dem deutschen Musikduo Weiß gearbeitet. So, und jetzt also was Neues von Tom Gregory. Hier ist sein neuer Song, How

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0: ist es am Samstag. Wir haben es gleich 8:30. Und damit sind wir beim Wetter für Hamm. Das wird wieder sehr schön, sehr hochsommerlich. Aber keine Sorge, so heiß wie vor 2 Wochen wird es nicht. Schon jetzt haben wir 20 Grad bei euch im Hammer Süden. Bis zu 28 Grad werden es heute noch und dazu gibt es Sonne satt den ganzen Tag. Morgen sogar 30 Grad und ähnlich hochsommerlich bleibt es mindestens noch bis zum Dienstag.
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0: Es wird geblitzt an der Werlerstraße bei Tempo 50, am Tom-Mutters-Weg bei Tempo 30. Und an der Marke Allee bei Tempo 30. Ansonsten alles ruhig. Ich wünsche euch eine gute Fahrt.
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0: Am Samstagmorgen. Ich bin Jenny Heimann, darf euch ins Wochenende bringen. Und diese Band hat gerade noch 2 spektakuläre Konzerte gegeben im Juni. Sie sind wieder da und live sowas von unfassbar gut. Hier sind Linkin Park, The Emptiness Machine. Schönen guten Morgen.

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0: Ava Max, Maybe You're the Problem am Samstag 8.38 Uhr. Und ihr erinnert euch bestimmt noch an das bisher heißeste Wochenende des Jahres. Da haben sie gefeiert und zwar so gut wie bei keinem anderen Schützenfest in Hamm im letzten Monat.
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0: Ja, der Bürgerschützenverein Höfel 1906 ist Monatssieger im Lippewelle Schützenfest-Voting für den Juni. Herzlichen Glückwunsch. Aber wie mobilisiert ein Verein eigentlich so viele Stimmen? Die Antwort klingt einfach, ist es aber gar nicht. Zusammenhalt ist die Antwort. Geschäftsführer Klaus Markow bringt es auf den Punkt.
2: Und da bin ich auch stolz dran, dass wir da an einem Strang ziehen. Wir arbeiten miteinander, wir reden miteinander, nicht übereinander. Und das macht uns so besonders.
0: Miteinander, nicht übereinander, das ist wohl das Rezept. Und das spürt man auch beim zweiten Vorsitzenden Ralf Knippenkötter.
3: Erstmal würde ich dazu sagen, dass alle Schützenfeste, die in Hamm sind, alle auf ihre eigene Art und Weise das Beste sind. Unseres ist das Schönste, es war das Wärmste, das Tollste, einfach ein wunderbares Schützenfest. Wir haben viel, viel Freude gehabt. Wir haben ein besonderes Königspaar mit einem besonderen Königsschuss dieses Jahr.
0: Ganz sportlich angefangen und dann kam die Superlative. Aber er muss auch sagen,
3: sehr stolz bin ich auf meine Schützenschwestern und Schützenbrüder, ohne die wäre das nicht möglich gewesen hat. Und da bin ich oder sind wir sehr, sehr stolz drauf, dass alle da mitgezogen haben, dass alle das weitergeleitet haben in allen möglichen Gruppen. Einfach ein riesengroßes Dankeschön dafür.
0: Ein riesengroßes Dankeschön, das klingt sehr ehrlich. Und das ist es wohl auch. Wer im Juli sein Schützenfest feiert, der kann jetzt mitmachen beim Lippewelle Schützenfest Voting. 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So, und jetzt gibt's die 80er hier. Alphaville, Big in Japan.

0: 8:44 Uhr am Samstag, ihr hört die Lippewelle. Fun Fact, Musik hören beim Joggen senkt die gefühlte Anstrengung um bis zu 18%. Das ist wissenschaftlich nachgewiesen. Und mit anderen Laufen nochmal umgeschätzte 12%. Und ihr könnt das heute Vormittag direkt ausprobieren. Denn das Team von Welcome to My Garden startet zum ersten Mal einen sogenannten Social Run. Los geht es am 9 Daily in der Oststraße. Treffen ist in gut 2 Stunden um 10.45 Uhr gestartet, wird dann um 11 Uhr. Ja, geplant ist ein gemeinsamer Lauf über 5,5 Kilometer. Ganz entspannt mit einem Tempo zwischen 6 und 7 Minuten pro Kilometer. Das kann man also machen, auch wenn man Einsteiger ist. Oder ja, ist eine gute Sache für alle einfach, die gern in der Gruppe laufen. Und für die passenden Beats ist auch gesorgt, sagt Julian Sokolowski von Welcome to My Garden.
1: Das Highlight wird natürlich sein, dass vorweg ein DJ fahren wird, der uns live beschallen wird. Danach lassen wir die Party noch ausklingen im 9 Daily. Das ist auch für alle, die auch nicht mitlaufen. Aber natürlich wollen wir natürlich, dass ganz, ganz viele Menschen mitlaufen und wir dann eine After-Run-Party auch mit den Läufern und Läuferinnen feiern.
0: Boah, ich finde, das hört sich total gut an. Wenn ich nicht Sendung hätte bis um 12, ich würde glatt mitlaufen. Und das Beste, sowohl der Lauf als auch die Party sind kostenlos. 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
4: Mit Daniel Dähling. Guten Morgen. Von der Postkarte aus dem Urlaub zu Rechnungen bis hin zu großen Paketen aus dem Netz. Mit der Post hat jeder mehr oder weniger oft Kontakt und nicht immer läuft dort alles so, wie es soll. Immer häufiger legen Verbraucherinnen und Verbraucher deshalb Beschwerde bei der Bundesnetzagentur ein. Sie hat dieses Jahr bisher über 35.000 Meldungen bekommen, um die Hälfte mehr als vor einem Jahr. Die Zahlen seien aber mit Vorsicht zu genießen, sagt nicht nur die Behörde selbst. Zoe Tasovali berichtet für uns.
5: Wenn das Paket einfach nicht ankommt oder der wichtige Brief spurlos verschwindet, ärgern sich viele sehr schnell. Aber genau solche Fälle landen inzwischen deutlich häufiger bei der Bundesnetzagentur. Die Deutsche Post hält die höheren Beschwerdezahlen allerdings für wenig aussagekräftig. Grund sei vor allem das neue, deutlich einfachere Meldesystem. Auffällig ist aber auch, nach DHL sorgt vor allem der Paketdienst DPD für viele Beschwerden. Größere regionale Problemfälle hat die Bundesnetzagentur nicht festgestellt.
4: Und jetzt weitere Meldungen, kurz und kompakt. Das beschlossene Sparpaket der Regierung bei den Gesundheitsausgaben löst Protest bei den Kommunen aus. Den Krankenhäusern drohten nächstes Jahr zusätzliche Belastungen, sagt der Präsident des Deutschen Landkreistags den Funke-Zeitungen. Dabei müssten Städte und Kreise schon heute Milliarden aufbringen, um ihre Kliniken vor der Pleite zu bewahren. Es gibt in NRW immer weniger Sprengattacken auf Geldautomaten. Im ersten Halbjahr seien es nur noch 11 Fälle gewesen, sagt das Landeskriminalamt. Vor einem Jahr waren es 19. Der Grund dürften vor allem Farbklebpatronen sein. Sie machen die Geldscheine bei einer Explosion unbrauchbar. Nach 5 Monaten Generalsanierung ist die Bahnstrecke Köln-Wuppertal-Hagen wieder in Betrieb. Weil die Arbeiten aber nicht rechtzeitig fertig geworden sind, fallen heute auf der Strecke noch viele Regios aus. Weiter gesperrt ist die wichtige Bahnstrecke zwischen Düsseldorf und Köln. Hier ermittelt die Polizei, weil möglicherweise dort gestern absichtlich Brände an Kabeltrassen gelegt worden sein könnten. Die Strecke bleibt wohl noch bis zum Nachmittag gesperrt. Bei der Fußball-Weltmeisterschaft steht mit Spanien der zweite Halbfinalist fest. Die Iberer haben in der Nacht im europäischen Duell gegen Belgien mit 2:1 gewonnen. Andreas Hecker aus unserem WM-Studio. Aus belgischer Sicht war es ein unglückliches WM-Aus.
6: Das war es in der Tat, denn Europameister Spanien war wie erwartet überlegen mit deutlich mehr Ballbesitz und ging nach einer halben Stunde durch Fabian auch in Führung. Doch noch vor der Pause konnte de Ketelare für Belgien ausgleichen. Bis in die Schlussphase hinein blieb es spannend, doch dann sorgte Joker Merino wie schon im Achtelfinale gegen Portugal mit seinem Treffer in der 88. Minute für die Entscheidung. Spanien trifft damit am Dienstag im Halbfinale auf Vize-Weltmeister Frankreich, der sich tags zuvor gegen Marokko durchgesetzt hatte.
4: Danke, Andreas Hecker im WM-Studio. Und soweit die Meldungen mit Daniel Dähling.
7: Und damit sind wir direkt beim Wetter für Hamm. Und ich überlege gerade, nachdem wir ja vor 2 Wochen fast 40 Grad bei uns in Hamm hatten, ob 30 Grad wirklich heiß sind oder ob man da heute sagt, hoi, entspannt, schönes Wetter. Naja, auf jeden Fall erreichen wir wieder 30 Grad. Nicht heute, heute sind es 28 Grad, der Himmel ist blau, die Sonne scheint. Aber morgen und übermorgen und auch am Dienstag ist es so, naja, überlegt selbst, was es ist. Ich würde sagen, schon heiß. Auf jeden Fall 30 Grad.
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7: Es wird geblitzt an der Werler Straße bei Tempo 50, am Tom-Mutters-Weg bei Tempo 30 und an der Marker Allee bei Tempo 30. Falls ihr mehr gesehen habt, Staus oder Blitzer, sagt gerne Bescheid, kostenlos unter 0800 15 15 105.
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7: Was eindeutig ist, 28 und auch 30 Grad sind perfektes Freibadwetter. Und passend dazu hatte ja das Freibad im Berge gestern Geburtstag. Ist 50 Jahre alt geworden. Wir haben mitgefeiert und waren mit dabei. Eure Eindrücke gleich hier bei mir nach Loy und Savage Garden. Ich bin Jenny Heimann und wünsche euch einen guten Start in dieses Sommerwochenende in Hamm.

0: Multit von Savage Garden, Truly, Madly, Deeply. Am Samstag auf der Lippewelle. Wir haben es 10 nach 9 und es ist schon richtig warm in Hamm. Perfektes Freibadwochenende bzw. perfektes Wetter fürs Freibad. Ja, und das Freibad Berge, Freibad Süd heißt es ja offiziell, das hat gestern Geburtstag gefeiert. Es gab den 50. Geburtstag mit kostenlosen Eintritt und da waren natürlich viele am Start und haben sehr, sehr...
1: Hier und ich finde es ganz schön hier, also besser als...

0: of Fame, The Script, 9.17 Uhr am Samstag. Einen schönen guten Morgen. Ja, und wenn sich zwei musikalische Größen zusammentun, dann kann eigentlich nur was Großes rauskommen. Gentleman und Michael Patrick Kelly haben sich beim Format Sing meinen Song auf Vox vor 9 Jahren kennengelernt und daraus entstanden ist eine Freundschaft und eine besondere musikalische Verbindung. Jetzt haben die zwei eine gemeinsame Single rausgebracht, die heißt Wildfire, und im Interview mit uns haben sie darüber gesprochen, was das ausmacht, ihre unbändige Liebe zur Musik.
1: Also ich finde Song schreiben und dann aber live performen, das sind die schönsten Momente unseres Berufs, weil du fühlst dich ein bisschen wie so ein Empfänger, da kommt was und du bist sozusagen der, das manifestiert, ja, das ist so der Songwriting-Moment, und dann gibt es diesen Moment, wo du es mit tausenden von Menschen performst und die performen ja auch für dich, also wenn wir auf der Bühne stehen, ist die Show,
2: das
1: die wir
2: uns... Das Musik machen und diese oder? Interviews immer, boah.
0: Okay, auf die Interviews haben sie keinen Bock, aber auf die Musik, und die wollen wir jetzt hören. Hier sind Gentleman und Michael Patrick Kelly mit Wildfire.

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0: jetzt schon mal einen Vorgeschmack auf nächsten Freitag. Dann gibt's endlich Sommerferien hier bei uns in Hamm. Der kultet dazu Another Brick in the Wall. Pink Floyd, We Don't Need No Education. Am Samstag, wir haben es 9.28 Uhr, gleich 9.29 Uhr und wir schauen auf das Wetter. Jetzt schon 22 Grad an der Pauluskirche und es wird warm und schön. Heute in Hamm 28 Grad und Sonne satt, morgen sogar bis zu 30 Grad. Der Hochsommer ist wieder da.
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0: Es wird geblitzt an der Werler Straße bei Tempo 50, am Tom-Mutters-Weg bei Tempo 30 und an der Marker Allee bei Tempo 30. Falls ihr noch mehr gesehen habt, Staus oder Blitzer, sagt gerne Bescheid. Kostenlos 0800 15 15 105.
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0: Spanien ist weiter, hat gestern bei der WM Belgien 2:1 besiegt. Mehr dazu zum Fußball und wie es jetzt weitergeht, hört ihr gleich hier bei mir. Jetzt aber erstmal eine sehr lässige Einstimmung in den entspannten Samstag in Hamm. Macklemore, Ryan Lewis und Can't Hold Us. Ich bin Jenny Heimann. Kommt gut ins Wochenende. All right. All right.

0: Holly Humberstone. To Love Somebody. Am Samstag 9.37 Uhr.
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0: Ja, und am zweiten Tag der Viertelfinalspiele wurde gestern Abend der nächste Teilnehmer fürs Halbfinale gesucht. Am Ende hieß der Gewinner Spanien. Im europäischen Duell haben sich die Iberer mit 2:1 gegen Belgien durchgesetzt. Andreas Hecker aus unserem WM-Studio. Du hast das Spiel verfolgt. Sag wirklich, war es denn am Ende so knapp, wie das Ergebnis es ausdrückt?
2: Das war es durchaus. Spanien, na klar, wie gewohnt mit viel Ballbesitz. Aber die Belgier verteidigten lange Zeit geschickt, bis dann doch Fabian von Champions-League-Gewinner Paris Saint-Germain nach einer halben Stunde die Führung für den Favoriten erzielte. Aber die Roten Teufel steckten nicht auf und kamen praktisch mit ihrer ersten Torchance durch de Ketelare noch vor der Pause zum Ausgleich. Im zweiten Durchgang ging es hin und her, bis dann in der 88. Minute Merino vom englischen Meister Arsenal doch noch der Siegtreffer gelang. Dies war dem Joker bereits im Achtelfinale gegen Portugal geglückt.
0: Ja, und damit trifft Spanien jetzt im ersten Halbfinale am Dienstag auf Vize-Weltmeister Frankreich. Und wie es sonst noch weitergeht, heute gibt es das dritte Viertelfinalspiel, England gegen Norwegen. Wer ist dein Favorit?
2: Ja, auf dem Papier würde ich sofort auf England tippen, in der Weltrangliste auf Platz 4. Aber Norwegen hat sich bei diesem Turnier von Rang 31 auf 19 verbessert. Und die Wikinger immer wieder nach vorne gepeitscht durch ihre Fans mit ihrem Schlachtruf Ru, wenn sie auf den Tribünen durchs Stadion rudern, haben echt überzeugt bei dieser WM. Nicht nur mit Superstar Haaland, der auch schon 7 WM-Tore erzielt hat, sondern in allen Mannschaftsteilen. Auf der anderen Seite hat England natürlich den Bundesliga-Torschützenkönig Kane in seinen Reihen oder den Ex-Dortmunder Bellingham. Das nächste europäische Duell verspricht auf jeden Fall richtig spannend zu werden.
0: Und das wird gespielt heute Abend um 23 Uhr. Ich glaube, das gucke ich mir an. Danke.

0: What is Love, Hathaway und ihr hört die Lippewelle am Samstag an diesem sommerlichen Wochenende hier bei uns in Hamm mit Temperaturen um die 30 Grad. Da freut sich jeder über Kühlung in der Wohnung, also wohl dem, der eine Klimaanlage oder Ventilatoren zu Hause hat. Und darum hat sich auch unsere Hamm-Wette gedreht. Wir haben nämlich gewettet, dass niemand in Hamm mehr als 5 Ventilatoren hat. Aber wir haben schon wieder verloren. Also es gab sogar einige, die wirklich gut bestückt sind. Das Los hat dann Nicole Köster getroffen. Sie und ihre Familie haben 6 in der Wohnung stehen oder hängen.
1: Kinderzimmer. Also wir haben 2 Kinderzimmer. Küche, Esszimmer, Wohnzimmer. Ja. Und dann haben wir im Wohnzimmer noch einen Deckenventilator dran.
0: Ja, und das scheint auch sehr nötig.
1: Also wir wohnen im ersten Obergeschoss, aber mit dem Durchzug ist es ein bisschen schwierig. Und wenn das Mauerwerk erstmal aufgeheizt ist, kriegen wir die Hitze nicht mehr raus.
0: Wer kennt das nicht? Ja, haben wir gerade erst in Hamm erlebt. Da wäre es auch in meiner Wohnung, obwohl Erdgeschoss und Altbau, viel zu warm. Und als ich noch einen Ventilator kaufen wollte, gab es keinen mehr. Beziehungsweise, wenn, dann waren die sauteuer.
1: Das hatten wir tatsächlich auch. Also ich, für meinen Sohn, der hat sich dann noch einen kleinen geholt, daher den 6. Und wir sind durch die Läden gerannt. Wir waren den ganzen Tag unterwegs, bis wir dann noch einen hatten.
0: Ja, und mit diesen 6 Ventilatoren hat Nicole einen Gutschein fürs Allee Center im Wert von 50 Euro bei unserer Hamm-Wette gewonnen. Den würde ich, ehrlich gesagt, an ihrer Stelle an einem besonders heißen Tag in den Schulferien einlösen. Denn im Allee Center, da ist es echt mal schön klimatisiert.

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1: Mit Andreas Hecker. Europameister Spanien ist der zweite Halbfinalist. Im europäischen Duell setzten sich die Iberer in Los Angeles durch einen späten Treffer von Merino mit 2:1 gegen Belgien durch. Für die Spanier ist es die erste Halbfinalteilnahme bei einer WM seit 16 Jahren, indem sie am Dienstag auf Vize-Weltmeister Frankreich treffen. Gesucht werden heute noch die Halbfinalisten am Mittwoch. Dabei gehen die Viertelfinalspiele mit den Duellen England zu Norwegen und Argentinien gegen die Schweiz weiter.
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2: Mit Daniel Dähling. Guten Tag. Wie viele Menschen leben auf der Erde? So ganz genau ist das nicht bekannt. Die Vereinten Nationen gehen von 8,3 Milliarden Menschen derzeit aus. Klar ist aber, heute vor 39 Jahren wurde die Grenze von 5 Milliarden Menschen auf der Erde überschritten. Deshalb ist der heutige Tag der sogenannte Weltbevölkerungstag. Der Gedenktag soll auf die Auswirkungen der Bevölkerungsentwicklung weltweit aufmerksam machen. Jonas Mikolajczak hat mehr Infos.
3: Zurzeit gibt es so viele Menschen wie noch nie und es werden auch immer mehr, so sagen es zumindest Zahlen der Vereinten Nationen. Die UN schätzt die aktuelle Erdbevölkerung auf ca. 8,3 Milliarden Menschen. Laut Prognose soll diese bis in die 2080er Jahre auf gut 10 Milliarden steigen und damit ihren Höchststand erreichen. Besonders in den afrikanischen Ländern südlich der Sahara kommen immer mehr Kinder auf die Welt. Dafür sinkt die Geburtenrate in Ländern wie Japan, Russland, China und auch Deutschland. Hier lebten 2025 laut Statistischem Bundesamt 83,5 Millionen Menschen, 0,1% weniger als im Jahr davor.
2: Und das hier sind weitere Meldungen für euren Samstag. Gute Nachrichten gibt es aus Berlin. Die Geiselnahme in einem Supermarkt ist beendet. Ein Mann hatte gestern Abend eine Frau als Geisel genommen. Nach über 10 Stunden, sagte ein Polizeisprecher gerade eben, der Täter sei überwältigt und die Geisel befreit. Rettungskräfte kümmern sich um die Frau, sie stehe unter Schock. Über die Hintergründe der Tat ist bisher noch nichts bekannt. Briefe kommen nicht an, Pakete sind kaputt. Aus Frust über die Post- und Paketdienste gibt es immer mehr Beschwerden bei der Bundesnetzagentur. Die Behörde spricht von über 35.000 Fällen bisher in diesem Jahr, um die Hälfte mehr als vor einem Jahr. Grund für die hohen Zahlen sei aber auch ein deutlich einfacher Beschwerdeweg als früher. Die meiste Kritik gab es an Post und DHL vor dem Paketdienst DPD. Auf den Bahamas ist ein Flugzeug abgestürzt. Die Polizei hat den Tod des Piloten und 9 weiterer Menschen an Bord bestätigt. Das Kleinflugzeug sei am Hauptstadtflughafen des Inselstaates zu einem Inlandsflug gestartet. Ein Grund für den Absturz ist noch nicht bekannt. Der Bahnverkehr im Rheinland macht weiter Probleme. Nach einem Feuer an der Bahnstrecke zwischen Düsseldorf und Köln ist weiter unklar, wie lange die Strecke noch gesperrt bleibt. Das sei nicht absehbar, sagte ein Bahnsprecher am Morgen. Die Reparatur werde bis mindestens zum Nachmittag dauern. Die Bahn leitet den Nah- und Fernverkehr um. Die Folge sind Verspätungen von etwa 30 Minuten. In Langenfeld und Leverkusen hatte es gestern Vormittag an 2 Stellen gebrannt. Die Polizei ermittelt. Denn möglicherweise seien die Brände an der Trasse absichtlich gelegt worden. Auch auf der Bahnstrecke Köln-Wuppertal gibt es Probleme. Nach dem Ende der 5-monatigen Generalsanierung gestern Abend kann bisher nur ein Teil der Züge wieder fahren. Die Bahn spricht von Unregelmäßigkeiten bei den Bauarbeiten. Ausfälle gäbe es noch bis zum Abend, heißt es im Portal Zuginfo NRW. Und soweit die Meldungen mit Daniel Dähling.
4: Und damit sind wir direkt beim Wetter für Hamm. Jetzt schon mit 23 Grad am Flugplatz. Die Sonne scheint, der Himmel ist blau. Perfektes Sommerwetter. Bis zu 28 Grad sind heute drin. Aber keine Sorge, es wird nicht mehr so heiß wie vor 2 Wochen. Also keine 40 Grad, aber schon 30. Morgen bis zu 30 Grad und ähnlich heiß auch übermorgen und am Dienstag.
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4: Es wird geblitzt an der Werler Straße bei Tempo 50, am Tormuttersweg bei Tempo 30 und an der Marker Allee ebenfalls bei Tempo 30.
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4: Ach, es gibt so einige gute Gründe, an diesem Wochenende gute Laune zu haben. Die Sonne scheint, 5 Tage Schule noch, dann gibt's Sommerferien. Und das Wetter ist einfach herrlich. Ach so, schwimmen gehen können wir auch. Freibad Süd hat gestern Geburtstag gefeiert. Wir gratulieren gleich nochmal. Und dazu sind wir einfach ein bisschen glücklich. Jetzt mit Pharrell Williams. Happy. Ich bin Jenny Heimann. Tag zusammen.

0: Don't Worry auf der Lippewelle am Samstag. Und gestern wurde quasi goldene Hochzeit gefeiert in Berge im Freibad Süd. 50-jähriges Bestehen wurde gefeiert mit sommerlichen Temperaturen, mit freiem Eintritt und dem Saisonabschluss der Hammerwasserballer. Und dieses tolle Freibad ist nach so vielen Jahren immer noch total beliebt.
1: Ja, ich finde, das ist eine sehr schöne Fläche hier, also sehr weitläufig auf jeden Fall. Hier gibt es eine Tischtennisplatte, einen Basketballplatz, es gibt verschiedene Beckenarten, das gefällt mir sehr gut.
2: Ich finde es cool hier, weil man hier springen kann, weil man hier rutschen kann.
3: Dass man sich sonnen kann und dass man sich so erfrischen kann.
4: Ich finde vor allem das Preis-Leistungs-Verhältnis hier sehr, sehr schön und auch, dass man hier immer einen guten Platz findet, wo man sich sonnen kann.
5: Das ist einfach chillig, wenn man sich abkühlen will bei dieser Hitze und so, kann man hinkommen, geht mal ein bisschen schwimmen mit Freunden, verbringt ein bisschen Spaß auf der Rutsche und so, ne?
0: Es ist einfach immer wieder schön. In Berge, im Freibad, und wenn ihr es gestern nicht geschafft habt, zum 50. vorbeizufahren, kein Problem. Heute Morgen, übermorgen und überhaupt die nächsten Tage ist tolles Freibadwetter. Vielleicht schafft es ja dann. Lohnt sich auf jeden Fall.
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0: Leona Lewis und Ron auf der Lippewelle am Samstag. Und das ist echt eine Geschichte wie aus einem Hollywood-Film. Der 18-jährige Fritz Jaspert aus der Nähe von Hamm wollte Anfang des letzten Jahrhunderts raus in die große weite Welt.
1: Angefangen hat das mit meinem Uropa, der sich die Überfahrt in die USA verdient hat. Also der ist Bauerssohn gewesen und hat dann in den USA auf einer Weltausstellung die erste Waffel von einem Italiener handgedreht über den Dorn gesehen und dachte sich, ja, das könnte ich ja eigentlich zu Hause auch machen.
0: Gesagt, getan. Er gründete die Waffelfabrik Fria für Fritz Jaspert. Die existiert mittlerweile über 100 Jahre im Hammer Süden und wird jetzt in vierter Generation geführt von Sina Jaspert. Ja, und auch die Produktpalette ist über die Jahre ordentlich gewachsen.
1: Wir unterscheiden zwischen süß gedrehten Hörnchen und gepressten Hörnchen. Dekorwaffeln sind zum Beispiel Knuspertaler, kennt man eigentlich auch aus der Eisdiele, typisch für oben im Eis. Von den Hörnchen ist ein Klassiker die FJ42. Das ist einfach ein Standardhörnchen.
0: Das klingt tatsächlich eher, als wäre es eine Waffe. Es ist aber eine Waffel und die schmeckt gut. Sina und ihr Vater Ulf Jaspert sind zu Gast in der neuen Folge Hammerstimmen, dem Podcast von der Lippewelle und dem Westfälischen Anzeiger. Simone Niewert und Michael Knippenkötter sprechen mit den beiden darüber, dass Fria-Waffeln in die ganze Welt exportiert werden, dass die Menschen sich Eis gönnen, auch wenn sie ansonsten sparen müssen. Und dass die Waffeln aus Hamm eine ganz besondere Qualität haben.
2: Wenn ich an irgendeiner Eisdiele vorbeigehe, dann gucke ich immer, ob das unsere Waffeln sind oder nicht. Ich sehe es meistens, ja.
0: Ja, die neue Folge Hammer Stimmen von Lippewelle und WA mit Ulf und Sina Jaspert von Fria Waffeln hört ihr ab sofort überall da, wo es Podcasts gibt.

0: Das war damals der große Durchbruch für Alanis Morissette. 1996 war das. Ironic. Hier auf der Lippewelle am Samstag. Wir schauen auf das Wetter für Hamm und es wird stetig wärmer. 25 Grad haben wir jetzt schon im Hammer Süden. Bis zu 28 Grad sind heute drin. Die Sonne scheint den ganzen Tag. Morgen wird es noch ein Ticken heißer mit bis zu 30 Grad.
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0: Und es wird geblitzt auf der Werlerstraße bei Tempo 50, am Tom-Mutters-Weg bei Tempo 30 und an der Marker Allee ebenfalls bei Tempo 30.
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0: Kommt gut durch das letzte schöne Sommerwochenende, bevor es nächstes Wochenende dann in die Sommerferien geht. Ich würde sagen, alles gut, was uns da erwartet. Das ist ein Sommerhit aus dem Jahr 2016. Imani ist das. Don't be so shy. Ich bin Jenny Heimann. Wünsche euch einen ganz entspannten Samstagvormittag.

0: Tie-Dye, Shakira und Burner Boy am Samstag auf der Lippewelle. Und sie war die Rock-Ikone mit der rauchigen Stimme. Bonnie Tyler mit ihrer blonden Mähne, ihren wilden Outfits und jeder Menge Rockstar-Attitüde hat sie ganze Generationen geprägt. Ihr habt es auch schon mitbekommen, sie ist in dieser Woche im Alter von 75 Jahren in einem Krankenhaus in Portugal verstorben. Nach einer Notoperation lag sie da im künstlichen Koma. Ariane Lepok-Vlatsch aus unserer Musikredaktion über die Powerfrau der 80er Jahre.
1: Bonnie Tyler, geboren als Gaynor Hopkins, ist in einem kleinen Ort in Wales aufgewachsen und hat schon früh ihre Leidenschaft für die Musik entdeckt. Schon mit 17 hat sie ihre erste Band Imagination gegründet und in lokalen Clubs und Bars gesungen. Ein Londoner Talentscout hat sie zufällig beim Vorbeigehen singen hören und hat sie unter dem Namen Bonnie Tyler unter Vertrag genommen. Ihre markante Stimme war schon früh etwas Besonderes. Ihre unverwechselbar raue Klangfarbe bekam sie aber erst nach einer Stimmband-OP.
2: Yeah, I had nodules on my vocal cords and I had to have them scraped off. And you're supposed to be quiet. Can you imagine me being quiet?
1: Bonnie Tyler hatte Knötchen auf den Stimmbändern, die wegoperiert wurden. Eigentlich sollte sie ihre Stimme danach schonen, tat sie aber nicht. Und genau daraus ist am Ende ihr größtes Markenzeichen entstanden und ihr erster weltweiter Hit. It's a Heartache von 1977 war ihr erster Welthit. Der ganz große Durchbruch kam dann 1983 mit dem Album Faster Than the Speed of Night. Damit wurde Bonnie Tyler endgültig zur Ikone.

0: Auch danach blieb sie erfolgreich, hat später mit Dieter Bohlen zusammengearbeitet und feierte vor allem im deutschsprachigen Raum große Erfolge.
1: I'm always in Germany, it's like my second home, you know.
0: Bonnie Tyler hat die Musik ihr Leben lang geliebt und gelebt. Bis heute bleibt sie das Symbol für eine unverwechselbare Stimme, die blonde Löwenmähne und einer der ikonischsten Frauen der Musikgeschichte. Danke, Bonnie Tyler.
2: Und jetzt wollen wir sie nochmal hören. In Erinnerung an Bonnie Tyler, das ist Holding Out for a Hero.

0: Absoluter Partykulte David Guetta mit Memories am Samstag. Funk ferngesteuerte Motorräder, die ohne Fahrer über eine Rennstrecke brettern. Das klingt eigentlich unmöglich, gibt es aber wirklich. Und zwar dieses Wochenende bei uns in Hamm-Üntrop. Beim AMC Hamm, da steigt die offene deutsche Meisterschaft. 45 Fahrer aus ganz Europa sind dabei. Aber wie soll so ein Mini-Motorrad ohne Fahrer eigentlich das Gleichgewicht halten, damit es nicht sofort umfällt? Emil Kwasny ist der erste Vorsitzende vom AMC Hamm und der erklärt uns den Trick.
1: Hey, die fahren dann Kreise, bis sie eine gewisse Geschwindigkeit erreicht haben und richten sich dann durch die Fliehkraft auf.
0: Bis Sonntag können alle live dabei sein und sich das Spektakel anschauen. Und Emil verspricht, es lohnt sich auch für alle, die bisher noch nichts mit Modellbau am Hut hatten.
1: Also alle Zuschauer, die Spaß und Interesse am CK-Hobby haben oder nur einfach eine Bratwurst essen möchten und kühles Getränk, sind herzlich willkommen.
0: Also, deutsche Meisterschaft beim AMC Hamm in Üntrop. Der Eintritt ist frei, allen ganz viel Spaß. Und verfehlen könnt ihr die Anlage nicht, denn das Event ist immer schon von Weitem zu hören. Viel Spaß an alle, die dabei sind.

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2: Mit Daniel Dähling. Guten Tag. Gutes Ende einer Geiselnahme in einem Supermarkt in Berlin. Der Täter ist überwältigt und die Geisel befreit, sagte ein Polizeisprecher am Morgen. Nach über 11 Stunden hat die Polizei die Geiselnahme beendet. Spezialkräfte hätten den Mann mit einem Taser überwältigt und leicht verletzt. Solche Geräte sollen Menschen durch elektrische Impulse kurzzeitig bewegungsunfähig machen. Aus Berlin berichtet Tine Klimach.
3: Die Frau steht unter Schock und wird von Rettungskräften behandelt, so die Polizei weiter. Kurz nach 22 Uhr am Abend hatte der Täter die Frau in dem Rewe-Markt im Stadtteil Marienfelde in seine Gewalt gebracht und bedroht. Es soll eine Mitarbeiterin gewesen sein. Ein anderer Mitarbeiter hatte zuvor Reportern geschildert, dass der Supermarkt am Abend kurz vor der Schließung war. Er habe die übrigen Kunden rausschicken wollen, als der Mann ein Messer gezogen habe. Der 22-Jährige sei dann mit einer anderen Mitarbeiterin rausgelaufen und habe die Polizei gerufen. Die Hintergründe zur Tat sind noch unklar.
2: Und jetzt weitere Themen in der Zusammenfassung. Im Süden Spaniens wüten verheerende Waldbrände. Zahlreiche Menschen gelten als vermisst. Mindestens 12 seien ums Leben gekommen. Die Behörden haben über 1.400 Anwohner in der Region Andalusien in Sicherheit gebracht. Die A4 ist an gleich zwei Stellen dieses Wochenende gesperrt. Zwischen den Kreuzen Köln-West und Kerpen, weil eine neue Brücke über die Autobahn eingehoben wird. Und in Höhe des Containerbahnhofs Köln-Eiffeltor, weil die Autobahngesellschaft künftig mit Schranken Laster von einer maroden Brücke fernhalten will. Die Sperrung betrifft aber nur die Fahrtrichtung Olpe. Dafür dauert sie bis Donnerstag. Heute ist Weltbevölkerungstag. Der Gedenktag soll auf die Auswirkungen der Bevölkerungsentwicklung weltweit aufmerksam machen. Das Datum erinnert an den 11. Juli 1987. Damals ist die Grenze von 5 Milliarden durchbrochen worden. Heute leben etwa 8,3 Milliarden Menschen auf der Erde. Spanien ist bei der Fußball-Weltmeisterschaft nach Frankreich der zweite Halbfinalteilnehmer. Die Iberer haben sich im europäischen Duell gegen Belgien mit 2:1 durchgesetzt. Andreas Hecker in unserem WM-Studio. Damit kommt es zu einem Top-Duell im Halbfinale, das aber ja noch längst nicht komplett ist.
4: Ja, am Dienstag treffen Vize-Weltmeister Frankreich und eben Europameister Spanien aufeinander. Die Iberer sind seit 36 Länderspielen und damit seit knapp 2,5 Jahren unbesiegt. Auf der anderen Seite haben die Franzosen in diesem Spitzenspiel WM-Torjäger Mbappé mit bislang 8 Turniertreffern und weitere Superstars in ihren Reihen. Für das zweite Halbfinale am Mittwoch werden noch die Teilnehmer gesucht. Im nächsten europäischen Duell trifft England heute erstmals in einem WM-Spiel auf Norwegen. In der Nacht kommt es zur Begegnung der Schweiz mit dem dreifachen Weltmeister Argentinien.
2: Danke an Andreas Hecker in unserem WM-Studio. Und das waren die Nachrichten mit Daniel Dähling.
5: Und damit kommen wir direkt zum Wetter für Hamm. Das halten wir kurz und knapp. Schönes Wetter. Aktuell Werte um die 24 Grad am Marktplatz. Bis zu 28 Grad sind heute drin. Die Sonne scheint und es ist wirklich warm. Und das nicht nur heute, sondern auch morgen und übermorgen.
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5: Hallo Autofahrer, es wird geblitzt an der Werler Straße bei Tempo 50, am Tom-Butters-Weg bei Tempo 30 und an der Marker Allee bei Tempo 30. Ich wünsche euch eine gute Fahrt.
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5: Und in unserer Serie Traumberufe im Handwerk stellen wir euch gleich wieder einen Traumberuf vor. Dieses Mal geht es um den Stuckateur, was der zu tun hat. Klären wir gleich nach John Legend und Elton John, schwer auszusprechen. Ich bin Jenny Heimann, schönen Samstag. Wow.

0: Das war der Comeback-Song von Elton John im Jahr 1983. I'm still standing.
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0: Vier Wände, ein Dach dazu, Türen und Fenster, fertig ist das Eigenheim. Wer es besonders schön haben will, der kann seinen Räumen aber den letzten Schliff geben mit Stuck an den Wänden, also edlen Verzierungen, oft unter der Decke. Weil das extrem anspruchsvoll ist, braucht es dafür einen ausgebildeten Stuckateur. Simon Brinkmann hat einen getroffen.
2: Magnus Kipping ist 20 Jahre alt und gerade im zweiten Lehrjahr seiner Ausbildung bei Weber Stuck und Putz in Soest. Dabei war die Wahl seines Berufs für ihn selbst eher eine Überraschung.
3: Mir wurde das empfohlen tatsächlich. Ich wusste zuerst selber nicht, was ich machen wollte. Und dann bin ich der ins BZ gegangen, habe nachgefragt, ob noch irgendwo freie Ausbildungsstellen sind. Und dann kam ich halt auf den Stuckateurberuf. Da habe ich dann ein einwöchiges Praktikum gemacht. Und das fand ich so cool und so interessant auch, dass ich dann die Ausbildung hier angefangen habe.
2: Dabei lernt Magnus ein richtig historisches Handwerk. Schon im Mittelalter wurden Räume mit Zierleisten verschönert. Heute ist der Einsatz auch aus Kostengründen eher selten. Trotzdem freut sich der 20-Jährige immer, wenn er irgendwo Stuck sieht.
3: Auf den Baustellen gehe ich auch schon mal öfters rein und sage, ah, guck mal, okay, das ist so gemacht worden, das ist so gemacht worden. Und dann freue ich mich selber, dass ich das weiß und auch glücklich bin, dass du das weißt.
2: Dabei hat der Beruf als Stuckateur aber noch deutlich mehr zu bieten. Verputzen oder auch dämmen, Magnus hat alle Hände voll zu tun.
3: Man lernt halt immer wieder was Neues, jeden Tag. Und wenn man Lust hat, sich dreckig zu machen, dann würde ich das definitiv empfehlen, ja. Man wird definitiv dreckig.
2: Wer sich für eine Ausbildung zum Stuckateur entscheidet, der kann schnell Fortschritte machen, so wie Magnus.
3: Also am Anfang ist es ja natürlich immer so, in jedem Beruf, so, erstmal muss man schauen. Erstmal muss man gucken, wie machen das die anderen. Es wird viel dir erklärt. Ich kam eigentlich schon recht schnell dazu, was zu verputzen. Aber es wurde mir erst viel erklärt und dann direkt durfte ich loslegen eigentlich auch.
2: Und eins ist sicher, wer als Stuckateur arbeitet, der hat auf jeden Fall am Ende immer ein Ergebnis, das sichtbar ist und auf das man stolz sein kann.
0: Ihr interessiert euch auch für den Job. Mehr Infos dazu und zu allen anderen Traumberufen im Handwerk findet ihr auch online zum Nachlesen und Nachhören unter traumberufe-nrw.de.

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ist der Song zum Wetter. Aiko Aiko, Justin Wellington hier auf der Lippewelle. Und es ist ja tatsächlich so, die nächste Hitzewelle rollt. In den nächsten Tagen sollen es wieder 30 Grad bei uns werden. Das ist auch für viele Haustiere ziemlich qualvoll, vor

0: allem für die mit Fell. Und da haben wir euch gefragt, wie macht ihr das eigentlich? Wie schützt ihr eure Lieblinge vor dem heißen Wetter? Roxana hat unter anderem einen Australian Shepherd Mix zu Hause.
1: Er bekommt zweimal am Tag normalerweise Trockenfutter zu fressen. Das habe ich jetzt bei der Hitze mit ein bisschen Wasser und Quark, je nachdem, was so da war, noch mit vermischt, dass er dadurch auch noch mal eine erhöhte Flüssigkeitszufuhr hat. Zudem hat er zwei Kühlmatten zur Verfügung, die er auch ganz gerne nutzt, wo er dann drauf liegt. Manchmal hat er sich 5 bis 10 Minuten noch einfach vor den Ventilator gelegt.
0: Wichtig ist, dass überall Wassernäpfe stehen, sagt Sebastian. Seine Hunde Coco und Mabel, die legen sich gerne auf die kühlen Fliesen.
2: Wir haben so ein kleines mobiles Klimagerät gekauft, also so wie man sie kennt. Und die Hunde nehmen die auch dankend an. Wenn sie läuft, dann liegen die dann auch jetzt nicht direkt davor, ist ja auch nicht gesund, aber sie suchen dann schon die Nähe von dem Klimagerät, dass sie dann so den kalten Wind so ein bisschen abbekommen.
0: Ja, und beliebt bei manchen Hunden ist auch Planschen. In vielen Supermärkten gibt es jetzt Hundepools zu kaufen. Und Coco und Mabel bekommen an heißen Tagen schon mal einen ganz besonderen Snack.
2: Wir nennen es Eisbombe für die Hunde. Das ist, wir frieren einfach in der Schüssel ein bisschen Wasser ein und schmeißen dann da Sprotten rein, also kleine Fische. Und dann legen wir den Hunden das draußen hin auf die Terrasse und dann können die das quasi abschlabbern, haben noch ein bisschen Bewegung, weil sie dem Meister so hinterher müssen, wenn es wegrutscht. Und haben dann noch so einen kleinen Snack mit dabei zur Abkühlung.
0: Vors Klimagerät setzen und Eis schlecken. Eigentlich gar keine schlechte Idee. Auch für uns Zweibeiner.

0: ist was ganz Besonderes.
1: Musikalischer Kurztrip an die Küste Frankreichs. Das ist Tu et Foutu von Ingrid, der keine Sekunde anzuhören ist, dass sie eigentlich Italienerin ist. Auf Französisch und mit wunderschöner, leichter Melancholie in der Stimme singt sie über die leeren Versprechen eines Liebhabers. Ein sommerlich angehauchter Dance-Pop-Song, der sofort Lust macht auf den nächsten Urlaub am Meer.
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0: Aus dem Jahr 1999, Him aus Finnland mit Join Me. 11.30 Uhr haben wir es, jetzt gibt es das Wetter für Hamm. Und wir haben jetzt schon 27 Grad am Riener Berg. Bisschen wärmer wird es noch, bis zu 28 Grad sind heute drin. Dazu blauer Himmel, Sonnenschein. Getoppt wird das Ganze noch von morgen, da sind es bis zu 30 Grad. Ähnlich heiß auch Montag und Dienstag.
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0: Es wird geblitzt an der Werlerstraße, am Tom-Mutters-Weg und an der Marker Allee. Ich wünsche euch eine gute Fahrt.
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0: Und ich muss sagen, die liebste Comedy, die wir hier im Radio haben, ist mir immer noch die Welt in 30 Sekunden. Da muss ich wirklich immer richtig drüber lachen. Ich freue mich über die neue Folge, die gibt es gleich hier bei mir nach Shawn Mendes und Whitney Houston. Mein Name ist Jenny Heimann und ich wünsche euch einen schönen Samstag.

0: Kulted von Whitney Houston, How Will I Know, am Samstag. Und ja, ich hab's gemacht. Damit bin ich offiziell alt, obwohl eigentlich nein, das ist kein Punkt mehr. Auf jeden Fall habe ich mir ein E-Bike geholt, ja, so ein Jobbike und fahre jetzt immer ganz viel mit dem Fahrrad durch die Gegend. Das Schöne ist ja auch, bei 30 Grad kriegt man so richtig schön Fahrtwind, wenn man mit so einem E-Bike bei so, ja, knapp fast 30 km/h unterwegs ist. So schön, so gekühlt, so schön ist es fast nur noch sonst im Cabrio.
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2: Cabrio-Fahren hat auch Nachteile. Du bekommst Wind in Augen und Ohren. Du musst die ganze Zeit gegen Wind und Lärm anbrüllen.
3: Schau mal, die schönen Kornfelder!
2: Und die Allergiker kriegen die volle Breitseite.
3: Ja! Wunderschön!
2: Aber es gibt jetzt im Sommer auch so viele Vorteile. Die Frisur wird vom Fahrtwind gratis umgestylt. Du lernst ganz viele Insektenarten kennen. Die kriegst du sogar direkt ins Gesicht. Das ist voll schön. Auch Wolkenbrüche erlebst du so ganz unmittelbar.
3: Mach das Dach zu!
2: Und du brauchst keine Klimaanlage. Du hast ja den Wind, den 40 Grad heißen mit ganz viel Abgasen gemischt. Die Vorteile am Cabrio-Fahren überwiegen einfach und du bist unschlagbar flexibel. Und du kannst bei Bedarf jederzeit eine Giraffe mitnehmen.
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Bobby Romeo am Samstag auf der Lippewelle. Und ich hatte es ja gerade schon angedeutet, ich habe mir ein Bike geholt. Und da werde ich mich jetzt gleich wieder draufschwingen. Ja? Ist nämlich soweit. Sendung ist vorbei. Jenny Heimann ist mein Name. Ich bin raus und wünsche euch jetzt ein ganz fantastisches Wochenende. Macht's gut.

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4: Mit Daniel Dähling. Guten Tag. Mit der Ärzteversorgung auf dem Land wird es dünn werden. Dieses düstere Bild malt der Hausärzteverband an die Wand. Er kritisiert das Sparpaket der Regierung für die gesetzliche Krankenversicherung scharf. Im Deutschlandfunk sagte der Ärztevorsitzende, erste Hausärzte hätten ihre Pläne bereits gestoppt. Besonders für Menschen auf dem Land warnt der Verbandschef vor echten Versorgungslücken. Außerdem sollen Patienten künftig mehr aus eigener Tasche für Medikamente zuzahlen. Auch aus den Kommunen kommt Kritik am Sparpaket. Tine Klimach hat die Infos.
5: Den Krankenhäusern drohen durch das Sparpaket zusätzliche Belastungen. Obwohl insbesondere die Landkreise und Städte schon heute Milliarden aufbringen müssten, um ihre Kliniken noch vor der Insolvenz zu bewahren. Das sagte der Präsident des Deutschen Landkreistags, Achim Brütel, den Zeitungen der Funke Mediengruppe. Der Bund kam den Ländern zuletzt noch mit finanziellen Zugeständnissen entgegen, mit rund 550 Millionen Euro für die Krankenhäuser. Wer das am Ende bezahlen soll, ist noch unklar. Aber erstmal sollen die Krankenkassenbeiträge durch die Sparmaßnahmen stabil bleiben.
4: Und das ist für euren Samstag ansonsten auch noch wichtig. Die Geiselnahme in einem Berliner Supermarkt ist beendet. Ein Mann hatte gestern Abend eine Frau als Geisel genommen. Nach 11 Stunden sagte ein Polizeisprecher heute Morgen, der Täter sei überwältigt und die Geisel befreit. Die Frau stehe unter Schock. Der mutmaßliche Geiselnehmer kam leicht verletzt ins Krankenhaus. Über die Hintergründe der Tat ist bisher noch nichts bekannt. US-Präsident Trump droht dem Iran mit der vollständigen Vernichtung. Hintergrund sind Geheimdienstberichte aus Israel, wonach der Iran einen konkreten Plan habe, Trump zu ermorden. 1000 Raketen seien scharf gemacht und auf den Iran gerichtet, sagte Trump. Forscher vermuten unterdessen, dass der Iran dabei ist, seine Atomwaffenanlagen zu reparieren. Satellitenbilder ließen dies vermuten, berichtet ein auf Nuklearthemen spezialisiertes Forschungsinstitut aus den USA. Einmal hochgeschossen und dann unbrauchbar. Jahrzehntelang war das bei Raketen in der Raumfahrt Standard. Inzwischen bieten die US-Unternehmen SpaceX und Blue Origin auch wiederverwendbare Raketen an und immer mehr Länder forschen daran. China hat gestern erstmals eine wiederverwendbare Raketenstufe zur Erde zurückgeholt. Japan hat heute so eine Rakete getestet. Raketen mehrmals zu nutzen, soll die Raumfahrt deutlich billiger machen. Nach der fünfmonatigen Generalsanierung der Bahnstrecke Köln-Wuppertal-Hagen gibt es Probleme. Die Bahn hat die Strecke gestern Abend nicht wie geplant freigeben können. Wegen Unregelmäßigkeiten fallen auch heute noch 2 von 3 Regionalzüge pro Stunde aus. Die Strecke war seit Februar gesperrt und sollte gestern Abend wieder öffnen. Weitaus größer sind die Probleme auf der wichtigen Bahnstrecke zwischen Köln und Düsseldorf. Nach mutmaßlichen Brandanschlägen gestern Vormittag können hier weiter keine Züge fahren. Ein Bahnsprecher sagte, die Reparatur dauere voraussichtlich bis zum Nachmittag. Die Bahn leitet Züge im Nah- und Fernverkehr um. Verspätungen und Ausfälle seien die Folge. Und soweit die Meldungen mit Daniel Dähling.
6: Das Wetter. Und dann geht's komplett sommerlich heute durch den Tag. Die Sonne, die zieht ganz gut mit. Werte gehen hoch auf 29 bis 33 Grad. Morgen am Sonntag geht's ähnlich schön weiter. Sonnig und trocken, das bei 30 bis 34 Grad. Und auch der Start in die neue Woche, ja, wird dann wieder sehr sonnig.
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6: Kurz nach 12 eben noch der Blick auf die Autobahn. Hier dauert's mindestens 14 Minuten länger. Die A1 Osnabrück nach Bremen zwischen Osnabrück-Hafen und Bramsche. 3 Kilometer Stau plus 56 Minuten. A1 Köln-Euskirchen zwischen Gleuel und Kreuz-Bliesheim. 5 Kilometer Stau plus eine Viertelstunde. Dann die 4 Köln-Aachen zwischen Kreuz-Köln-Gremberg und Kreuz-Köln-Süd. 3 Kilometer Stau plus 17. Und die 61 Mönchengladbach nach Koblenz zwischen Rheinbach und Auffahrt Grafschaftsringen. 5 Kilometer Stau plus 48 Minuten.
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6: Ja, und das heute Mittag mit einem 80er von Phil Collins. In the Air Tonight spiele ich gleich. Starten jetzt erstmal mit Alessia Cara. Ich bin Andreas Grunwald. Hallo zusammen.

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0: Das Wetter.
1: Ja, heute schon viele Sonnenstunden mit dabei. Dadurch ziehen die Temperaturen dann auch wieder ordentlich an. Heute schon sommerlich bei 29 bis 33 Grad. Der Sonntag und auch der Montag machen dann ähnlich weiter. Es bleibt freundlich und trocken und es wird mit bis zu 34 Grad dann noch mal ein bisschen wärmer.
0: NRW Verkehr.
1: Und da mindestens 8 Minuten plus auf diesen Strecken hier. A1 Köln-Euskirchen zwischen Köln-Bocklemünd und Kreuz-Köln-West. 2 Kilometer Stau und plus 8 Minuten. Dann die A1 nochmal Köln-Euskirchen zwischen Gleuel und Kreuz-Bliesheim 6 Kilometer Stau, da dauert es eine Viertelstunde länger. A57 Köln in Fahrtrichtung Krefeld zwischen Dormagen und Dreieck Neuss-Süd 2 Kilometer Stau plus 8 Minuten. A61 Mönchengladbach-Koblenz einmal zwischen Gümlich und Dreieck Erftal 2 Kilometer Stau und plus 8 Minuten. Und dann nochmal zwischen Miel und Auffahrt Grafschaft-Ring 6 Kilometer Stau und plus 48 Minuten.
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1: So, eben nochmal einen Blick drauf werfen hier. Oh ja, gleich bei uns 80er Vollgas und zwar mit den Pointer Sisters. Und I'm so excited. Jetzt starten wir erstmal mit Michael Schulte.

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0: Mensch, warum so traurig? Wir verkünden doch jetzt hier schöne Sachen. Es ist das Comeback des Jahres. Angela Merkel, die ist zurück im Kanzleramt, wenn auch nur als Gemälde an der Wand. Ne? Und unser Kunstkritiker des Vertrauens, der hat sich das Ganze mal angeschaut.
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3: Ja, nee, ist klar. Angela Merkel ist wieder da. Friedrich Merz ist ganz kurz zusammengezuckt und meinte, Moment mal, ich habe doch gar keinen Elfer verschossen. Nein, sie will doch gar nicht zurück ins Kanzleramt. Kommt sie aber trotzdem als Porträt. Angela Merkels offizielles Staatsporträt ist fertig und wurde in Berlin feierlich enthüllt. Und ich habe es gesehen und muss zugeben, ja, das Bild gefällt mir richtig gut. Dieses angedeutete Lächeln, dieses warme, fast schon florentinische Licht um sie herum. Ja, für mich jetzt schon die deutsche Mona Lisa. Ein Meisterwerk, bei dem jedes Detail stimmt. Selbst die dicke Bernsteinhalskette und natürlich der blaue Bläser. Und sowas wünschen sich ja viele Frauen. Einen blauen Bläser. Oh lala. Am meisten mag ich aber die Vorstellung, dass Friedrich Merz demnächst jeden Morgen auf dem Weg zum Schreibtisch am Mutti vorbeilaufen muss.
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4: Mit Daniel Dähling. Guten Tag. Sabotage könnte die Ursache für die kaputte Bahnstrecke zwischen Köln und Düsseldorf sein. Seit gestern Vormittag können hier keine Züge mehr fahren. An zwei Stellen bei Leverkusen und Langenfeld hat es Böschungsbrände gegeben. Der Staatsschutz ermittelt. Aus Sicherheitskreisen ist zu hören, dass Sabotage wahrscheinlicher sei als ein technischer Defekt. Die Brände haben Signalkabel der Bahn zerstört. Die Reparatur ist aufwendig. Die Bahn sagt, frühestens am Nachmittag könnten hier wieder Züge fahren. Sie leitet den Zugverkehr um, es kommt auch zu Ausfällen. In den vergangenen Jahren hat es mehrere Brandanschläge auf Bahnstrecken gegeben. Bei einem ähnlichen Fall im Rheinland hatte sich ein linksextremes Bündnis zu der Tat bekannt. Gute Nachrichten gibt es von einer anderen Bahnstrecke in der Nähe. Die 5-monatige Generalsanierung zwischen Hagen, Wuppertal und Köln ist seit gestern beendet. Hier hat die Bahn den Zugverkehr in der Nacht wieder aufgenommen. Wegen Bauverzögerungen gibt es heute aber noch einzelne Ausfälle im Regionalverkehr. Und jetzt weitere Meldungen in der Zusammenfassung. Das beschlossene Sparpaket der Regierung bei den Gesundheitsausgaben löst Protest bei den Kommunen aus. Den Krankenhäusern drohten nächstes Jahr zusätzliche Belastungen, sagt der Präsident des Deutschen Landkreistags den Funke-Zeitungen. Dabei müssten Städte und Kreise schon heute Milliarden aufbringen, um ihre Kliniken vor der Pleite zu bewahren. Auch der Hausärzteverband warnt vor den Folgen. Er befürchtet eine schlechtere Arztversorgung auf dem Land etwa. Die Autofahrt nach Brüssel, Antwerpen oder Gent wird künftig wohl Geld kosten. Belgien will im nächsten Jahr eine Pkw-Maut für alle einführen. Je nach Fahrzeugmodell und Schadstoffausstoß soll die Vignette zwischen 90 und 125 Euro im Jahr kosten. Es gibt in NRW immer weniger Sprengattacken auf Geldautomaten. Im ersten Halbjahr seien es nur noch 11 Fälle gewesen, sagt das Landeskriminalamt. Vor einem Jahr waren es 19. Der Grund dürften vor allem Farbklebpatronen sein. Sie machen die Geldscheine bei einer Explosion unbrauchbar. Bei der Fußball-Weltmeisterschaft wird Spanien im ersten Halbfinale am Dienstag auf Vize-Weltmeister Frankreich treffen. Der Europameister hat sich am Abend gegen Belgien mit 2:1 durchgesetzt. Andreas Hecker aus unserem WM-Studio mit weiteren Infos rund um die Weltmeisterschaft.
5: Auch im zweiten Halbfinale könnte es am Mittwoch zu einem rein europäischen Duell kommen. Ab 23 Uhr treffen in Miami erstmals bei einer WM England und Norwegen aufeinander. Danach bekommt es die Schweiz in Kansas als Außenseiter mit dem dreifachen Weltmeister Argentinien zu tun. Derweil gibt es Neues von der Suche nach einem neuen Bundestrainer. Laut Bild-Zeitung gab es am Freitag in einem Hotel an einem New Yorker Flughafen ein Treffen von Jürgen Klopp mit den DFB-Bossen Bernd Neuendorf und Hans-Joachim Watzke. Das Gespräch soll über 4 Stunden gedauert haben. Klopp als Nachfolger von Julian Nagelsmann scheint nur noch eine reine Formsache und eine Frage nach den Vertragsdetails zu sein.
4: Und soweit die Meldungen mit Daniel Dähling.
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7: Ja, und da knacken wir sie wieder, die 30-Grad-Marke von heute bis Montag. Ein Bild, und das ist sehr sommerlich, geht komplett sonnig. Durch dieses Wochenende 30 bis 34 Grad und auch der Start in die neue Woche macht dann ähnlich weiter.
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7: Und das an diesem Samstagmittag mit Andreas Grunwald. Hallo zusammen. So, wie schaut's aus? Habt ihr Bock auf Michael Patrick Kelly live? Ich hab die Tickets für euch. Könnt ihr gleich hier bei uns gewinnen. Vorher noch Musik von Shabusi. 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

0: Das hier ist Teddy Swims und Mr. Know-It-All. So, wie schaut's aus? Michael Patrick Kelly live. Habt ihr Lust drauf? 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Ihr müsst mir einfach nur eine Frage beantworten. Ihr müsst mir sagen, von welchem wunderschönen Land schwärmt Michael Patrick Kelly hier?
1: Wunderschön. Also die Südküste, so Ring of Kerry ist ganz toll. Die Westküste, so Galway, Connemara, ist der Hammer.
0: Ja, also das ist die Frage, ne? 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

0: Das Wetter.
1: Sonnig und trocken, so präsentiert sich nicht nur der Samstag, sondern das komplette Wochenende. Die Sonne scheint von morgens bis abends, bleibt also freundlich und trocken, das mit bis zu 34 Grad. Und auch der Montag macht dann genauso weiter.
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1: Und das sind die Staus am Samstagnachmittag. Mindestens 10 Minuten plus auf diesen Strecken hier. Die A1 Münster-Bremen zwischen Kreuz-Lotte-Osnabrück und Osnabrück-Nord. 2 Kilometer Stau plus eine halbe Stunde. Die A1 Köln nach Euskirchen zwischen Gleuel und Kreuz-Bliesheim. 5 Kilometer Stau plus 10 Minuten. A3 Frankfurt-Oberhausen zwischen Kreuz-Köln-Ost und Kreuz-Leverkusen. 6 Kilometer Stau plus 11 Minuten. Die 57 Köln-Krefeld zwischen Dormagen und Dreieck Neuss-Süd. 3 Kilometer Stau plus 13 Minuten. Die 61 Mönchengladbach-Koblenz zwischen Rheinbach und Auffahrt Grafschaft-Ringen. 4 Kilometer Stau da plus 16 Minuten.
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1: Tja, und wir haben euch gefragt, von welchem Land schwärmt Michael Patrick Kelly hier?
2: Wunderschön. Also die Südküste, so Ring of Kerry ist ganz toll. Die Westküste, so Galway, Connemara, ist der Hammer.
1: Ja, ich habe mir gedacht, komm, das kann doch eigentlich nicht so schwer sein, aber es waren schon zahlreiche falsche Antworten mit dabei. Also, wenn ihr dabei sein wollt, ne, beim Michael Patrick Kelly Konzert am 24. Juli in Hamm, müsst ihr mir einfach diese Frage hier beantworten. Welches Land suchen wir? 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Juli in Hamm gewinnen. 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

0: Ja, ich weiß, wir müssen da noch was loswerden. Wir haben Karten für euch für den 24. Juli für Michael Patrick Kelly. Live könnt ihr den erleben in Hamm. Ihr solltet uns nur eine Frage beantworten. Wir haben ja ein Land gesucht und zwar schwärmt da Michael Patrick Kelly so ein bisschen vor sich hin. Also welches Land suchen wir? Hier schwärmt er nochmal.
1: Wunderschön. Also die Südküste, so Ring of Kerry ist ganz toll. Die Westküste, so Galway, Connemara, das ist der Hammer.
0: Ja, ich habe gedacht, es ist ja nicht so schwer. Ne? Jetzt bin ich gespannt, wen habe ich denn da in der Leitung?
2: Ja, die Sefi ist in der Leitung.
0: Aha, okay. Ja, wir suchen ein Land, ne?
2: Ja, ich würde sagen, Paddy bzw. Michael Patrick Kelly findet Irland geil.
0: Und er findet auch Irland geil. Du bist Michael Patrick Kelly Fan, oder?
2: Also ich bin, seit ich 3 bin, Kelly Family Fan und habe auf meinem Arm auch ein Kelly Family Tattoo, Key to My Heart, weil das halt einfach mein Lieblingslied ist.
0: Oh, okay.
2: Und ich bin heute 46.
0: Und trägst das Tattoo seit wann? Seit 3 oder was?
2: Nein. Ich habe das erste Mal gesehen, da war ich 3 Jahre alt, also im Kinderwagen, habe die ganze Chattanooga-Platzzeit hier mitgemacht und diese ganze Zeit habe ich mitgemacht. Ich habe vor der Halle, in der Halle geschlafen, habe früher bei den Kellys gearbeitet und Infocards verteilt und all solche Sachen.
0: Das heißt, du bist schon ein ganz großer Fan, aber wirklich alle Kellys oder ist Michael Patrick Kelly schon so dein Favorit?
2: Also normalerweise alle Kellys, aber ich fand, ich war 3 und Paddy war damals 5 und ich fand Paddy schon immer toll.
0: Okay. So, und das Größte, was jetzt passieren könnte, wäre, dass ich sage, wir suchen Irland und wir schicken dich nach Hamm am 24. Juli. Gut, pass auf, dann sage ich jetzt herzlichen Glückwunsch und viel Spaß in Hamm dann, ne?
2: Danke dir.
0: Und 2 Karten. Alles klar.
2: Danke.
0: Viel Spaß. Bis dahin.
2: Ja, ciao, ciao.
0: Tschüss.
2: Ciao.
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4: Mit Daniel Dähling. Guten Tag. Von der Postkarte aus dem Urlaub über Rechnungen bis hin zu großen Paketen aus dem Netz. Mit der Post hat jeder mehr oder weniger oft Kontakt und nicht immer läuft dort alles so, wie es soll. Immer häufiger legen Verbraucherinnen und Verbraucher deshalb Beschwerde bei der Bundesnetzagentur ein. Sie hatte dieses Jahr bisher über 35.000 Meldungen bekommen, um die Hälfte mehr als vor einem Jahr. Die Zahlen seien aber mit Vorsicht zu genießen, sagt nicht nur die Behörde selbst. Soita Sowali berichtet für uns.
5: Wenn das Paket einfach nicht ankommt oder der wichtige Brief spurlos verschwindet, ärgern sich viele sehr schnell. Aber genau solche Fälle landen inzwischen deutlich häufiger bei der Bundesnetzagentur. Die Deutsche Post hält die höheren Beschwerdezahlen allerdings für wenig aussagekräftig. Grund sei vor allem das neue, deutlich einfachere Meldesystem. Auffällig ist aber auch, nach DHL sorgt vor allem der Paketdienst DPD für viele Beschwerden. Größere regionale Problemfälle hat die Bundesnetzagentur nicht festgestellt.
4: Und jetzt weitere Meldungen, kurz und kompakt. Sabotage dürfte der Grund für ein Feuer an der Bahnstrecke Köln-Düsseldorf gewesen sein. Die Vermutung haben Sicherheitskreise geäußert. Außerdem ermittelt der Staatsschutz. Inzwischen ist im Netz ein angebliches Bekennerschreiben der Gruppe Kommando Angry Birds aufgetaucht. Die linksextremistische Gruppe hatte vergangenes Jahr auch einen Anschlag auf die Bahnstrecke Düsseldorf-Duisburg für sich reklamiert. Gutes Ende einer Geiselnahme in einem Supermarkt in Berlin. Nach über 11 Stunden hat die Polizei die Geiselnahme am Morgen beendet. Spezialkräfte hätten den Mann mit einem Taser überwältigt und dabei leicht verletzt. Er hatte eine Mitarbeiterin des Supermarktes seit gestern Abend in seiner Gewalt. Zu den Hintergründen gibt es noch keine Infos. Im Skytrain am Düsseldorfer Flughafen haben am Vormittag mehrere Passagiere festgesteckt. Wegen einer Störung war ein Schwebebahnwagen etwa 25 Minuten auf der Strecke stehen geblieben. Ein Flughafensprecher sagte, man habe den Wagen zum Haltepunkt geschoben. Der Skytrain verbindet den Flughafenbahnhof mit den Terminals. Auf dem iPhone arbeiten Apple und OpenAI mit seinem KI-Chatbot ChatGPT noch zusammen. Vor Gericht sind sie bald Gegner. Apple wirft OpenAI und zwei Ex-Mitarbeitern Diebstahl von Firmengeheimnissen vor. Einer von ihnen ist nach 20 Jahren bei Apple der Hardware-Chef bei OpenAI geworden. Er soll Mitarbeiter aufgefordert haben, Bauteile zu Jobinterviews mitzubringen. Apple sieht dahinter eine gezielte Strategie von OpenAI. Inzwischen arbeiten mehr als 400 ehemalige Apple-Beschäftigte bei der KI-Firma. OpenAI weist alle Vorwürfe zurück. Und soweit die Meldungen mit Daniel Dähling.
6: Das Wetter.
7: Da ist es heute Nachmittag sonnig und heiß. Das Thermometer sagt, bis 33 Grad sind's. Wolken sind kaum dabei, Regen gar nicht. Und so geht's auch in den nächsten Tagen weiter.
1: NRW Verkehr.
7: Mit den längsten Staus, ab 8 Minuten Stauzeit. A1 Euskirchen-Dortmund zwischen Kreuzköln-Nord und Kreuz-Leverkusen. 5 Kilometer, 8 Minuten dauert's länger. A1 Münster-Bremen jetzt zwischen Kreuz-Lotte-Osnabrück und Osnabrück-Nord. 2 Kilometer, eine knappe halbe Stunde steht ihr da mindestens. A1 nochmal, Köln-Euskirchen zwischen Köln-Bocklemünd und Kreuz-Köln-West. 2 Kilometer, 8 Minuten plus. A40 Essen-Duisburg zwischen Mülheim, Heimaterde und Mülheim-Winkhausen. 1 Kilometer, eine knappe Viertelstunde müsst ihr mehr einrechnen. A57 Köln-Krefeld zwischen Köln-Worringen und dem Dreieck Neuss-Süd. 4 Kilometer, 11 Minuten kommen oben drauf. Und die A61 Mönchengladbach-Koblenz zwischen Kreuz-Meckenheim und dem Dreieck Bad 9a. 4 Kilometer Stau, 11 Minuten plus.
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7: Natascha Wittmark hier. Hallo an diesem sehr sonnigen Nachmittag. 33 Grad haben wir. Ja, wenn ihr schon wieder durch seid mit der Hitze, beziehungsweise die Hitze euch durchmacht. Ein guter Ort zum Abkühlen ist ja immer das Kino, ne? Und damit sind wir auch schon beim Thema gleich Kino. Wir sprechen mit unserem Filmexperten und schauen mal, was da so läuft. Was ihr euch angucken könnt oder vielleicht auch besser nicht anschauen solltet.

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1: Moschina mit Rhythm Unknown, habt ihr gehört? Aus Alt macht Neu. Es wird ja nicht nur in der Musik sehr gerne gemacht, sondern auch beim Film. Ich meine, Disney ist ja vorne mit dabei, König der Löwen.
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0: 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Und jetzt geht's los mit der Lippewelle.
1: Falls jemand den Film in der Animationsversion da vor 10 Jahren noch nicht gesehen hat, kannst du vielleicht noch mal kurz zusammenfassen, worum es geht?
2: Also im Mittelpunkt steht die 16-jährige Vaiana. Das ist die furchtlose Tochter des Chiefs vom Volk der Motunui in der Südsee. Als das dann in Not gerät, sticht Vaiana in See, um den Halbgott Maui zu finden, der an dieser Notlage nicht so ganz unschuldig ist.
3: Maui, Halbgott des Windes und des Meeres.
4: Held der Seefahrer. Es heißt korrekt Maui. Formwandler, Halbgott des Windes und des Meeres. Held der Seefahrer.
2: Dwayne Johnson hat Maui ja schon im Original die Stimme geliehen. Und er spielt ihn jetzt auch in der Realverfilmung mit Langhaarperücke.
3: Seht euch nur seine wilden Locken an.
4: Ja, ich hab wirklich Schiss.
2: Für einen Gag sind seine Locken zwar gut, aber eigentlich sieht Dwayne Johnson extrem dämlich damit aus. Auch da wollten die Macher dem ursprünglichen Vaiana treu bleiben. Und ich hab's ja auch schon gesagt, das Remake ist eine 1:1-Kopie, die wirklich niemand braucht.
1: Ja gut, ne? Aber Sachen, die man nicht braucht, die können ja trotzdem Spaß machen und schön sein. Aber was ja auch interessant ist, im Original, da heißt der Film ja eigentlich gar nicht Vaiana, sondern Moana. Und es gibt ja so ein paar wilde Spekulationen darüber, warum das so ist.
2: Ja, Vaiana heißt er bei uns in Deutschland, weil es Markenrechte einer Kosmetikfirma am Namen Moana gibt. Das ist die nicht so spektakuläre Erklärung für die Titeländerung. Die bei weitem interessantere, die hat mit einer Frau zu tun, nämlich dem italienischen Pornostar Moana Pozzi. Die Legende geht, dass Disney verhindern wollte, dass Kids, die nach ihrer Prinzessin Moana googeln, auf eben diese Moana Pozzi stoßen. Und hey, ich habe nicht gesagt, ihr sollt jetzt googeln.
1: Nur wenn keine Kinder in der Nähe sind. Ja, danke Jörg Albrecht für die interessanten Infos. Also falls ihr Lust habt, euch Vaiana in der als Live-Action-Movie anzuschauen, läuft jetzt im Kino.
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0: Das Wetter.
1: Perfektes Sommerwochenendwetter haben wir da. Also wenn man es heiß und sonnig mag zumindest. Die Höchstwerte liegen so bei 33 Grad. Auch morgen und in der nächsten Woche geht es so weiter mit Sonne pur und Temperaturen um 33, 34 Grad in der Spitze.
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1: Wir schauen auf die Autobahn. Das sind die längsten Staus ab 8 Minuten Stauzeit. A1 Osnabrück-Bremen zwischen Osnabrück-Hafen und Osnabrück-Nord. 2 Kilometer, 22 Minuten dauert es da länger. A1 Münster-Dortmund jetzt zwischen Carmen-Zentrum und Kreuz Dortmund-Unna. 4 Kilometer Stau. 11 Minuten kommen oben drauf. Nochmal A1 Köln-Euskirchen jetzt zwischen Köln-Bocklemünd und Kreuz-Köln-West. 3 Kilometer, 9 Minuten plus. A31 Kronau-Oberhausen zwischen Bottrop-Kirchhellen und dem Dreieck Bottrop. 3 Kilometer, 12 Minuten plus. Und A40 Essen-Dortmund zwischen dem Dreieck Bochum-West und Bochum-Harpen. 3 Kilometer Stau, eine halbe Stunde steht ihr da mindestens.
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1: Natascha Wittmark hier. Ich hoffe, ihr macht euch einen schönen Nachmittag. Jetzt habe ich Somba hier für euch. Und bei dem bin ich mir ja nicht ganz so sicher, ob der seinen Künstlernamen so ganz passend ausgewählt hat. Ich meine, Somba, das heißt ja übersetzt so viel wie düster. Aber seine Musik, die ist ja eigentlich gar nicht so düster und traurig. Also zumindest diese Nummer hier von ihm nicht. Homewrecker. Ich meine, es geht ums Fremdgehen, aber man muss sagen, er bringt es überzeugend glücklich rüber, so rein musikalisch. Den genießen wir jetzt zusammen und gleich gibt es da noch ein Update aus unserem WM-Studio.

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0: Ja, das erste WM-Halbfinale ist komplett. Vize-Weltmeister Frankreich trifft am Dienstag im europäischen Duell auf Europameister Spanien. Die Iberer setzen sich am Abend knapp mit 2:1 gegen Belgien durch. Andreas Hecker aus unserem WM-Studio. Lass uns kurz vorausschauen auf die letzten beiden Viertelfinalspiele, die es ja auch in sich haben.
2: Ja, am Abend trifft England in Miami auf Norwegen. Die Three Lions träumen weiterhin vom zweiten WM-Titel nach 1966, während die Wikinger, angeführt von Torjäger Haaland und seinen bislang 7 WM-Treffern und angetrieben von ihren rudernden Fans auf der Tribüne, weiterhin für Schlagzeilen sorgen wollen. Diese WM-Premiere verspricht interessant zu werden. In der Nacht wartet dann auf die Schweiz eine hohe Hürde. In Kansas treffen die Eidgenossen auf den dreifachen Weltmeister Argentinien, der von Weltfußballer Lionel Messi mit seinen bisher 8 Toren angetrieben wird. Zweimal gab es dieses Duell schon bei einer WM. Nach 2 Niederlagen wollen die Schweizer diesen Mini-Fluch besiegen und erstmals in ein WM-Halbfinale einziehen.
0: Ganz nebenbei gibt es ja auch Neues von der deutschen Nationalmannschaft, für die ja auch weiterhin ein neuer Bundestrainer gesucht wird. Wie ist da der Stand der Dinge?
2: Am späten Freitagnachmittag, New Yorker Ortszeit, hat sich der Bild-Zeitung zufolge der designierte Chefcoach Jürgen Klopp mit der DFB-Spitze in einem Hotel am Flughafen getroffen. Der 59-Jährige hat sich demnach über 4 Stunden mit Präsident Bernd Neuendorf und dessen Stellvertreter Hans-Joachim Watzke unterhalten. Die DFB-Bosse waren extra aus Frankfurt eingeflogen, während Kloppo ja noch immer als TV-Experte in den USA arbeitet. Voraussichtlich soll der Ex-Dortmunder und Mainzer Cheftrainer nach dem erneuten WM-Fiasko der DFB-Auswahl einen Vertrag bis 2030 bekommen. Alles andere als eine Einigung wäre daher eine große Überraschung.
0: Ja, vielen Dank, Andreas Hecker aus unserem WM-Studio.
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3: Mit Daniel Dähling. Guten Tag. Es hakt ganz ordentlich im Bahnverkehr in NRW. Nach dem Ende der fünfmonatigen Generalsanierung gestern Abend kann zwischen Köln, Wuppertal und Hagen bisher nur ein Teil der Züge wieder fahren. Die Bahn spricht von Unregelmäßigkeiten bei den Bauarbeiten. Und nach einem Feuer an der Bahnstrecke zwischen Düsseldorf und Köln ist die Strecke immer noch gesperrt. Seit gestern Vormittag ist kein Zugverkehr mehr möglich. Als Ursache des Feuers vermuten Ermittler einen Sabotageakt. Inzwischen ist auf der linken Plattform Indymedia.org ein angebliches Bekennerschreiben aufgetaucht. Die Gruppe Kommando Angry Birds schreibt, es seien Brandsätze in einem Kabelschacht deponiert worden. Tine Klimach berichtet.
4: Die Reparaturarbeiten dauern nach Angaben eines Bahnsprechers noch mindestens bis in die Nachmittagsstunden. Im Nah- und Fernverkehr kommt es deshalb zu Umleitungen, Verspätungen und Ausfällen einzelner Züge. Laut Bahn hatte am Freitagvormittag an zwei Stellen die Böschung zwischen Langenfeld und Leverkusen gebrannt. Die Feuerwehr habe die Brände zwar gelöscht, allerdings habe das Feuer Schäden an mehreren Signalkabeln angerichtet, sodass auf dem Streckenabschnitt keine Züge fahren konnten.
3: Und jetzt weitere Meldungen in der Zusammenfassung. Die Kritik am Sparpaket der Regierung bei den Gesundheitsausgaben reißt nicht ab. Die Kommunen kritisieren, dass die für sie eh schon hohen Belastungen weiter steigen, etwa um die Kliniken vor der Pleite zu bewahren. Die Hausärzte erwarten deutliche Einschnitte in der Versorgung. Der Vorsitzende des Hausärzteverbands sieht im Deutschlandfunk massive Kürzungsprogramme in den Praxen auf uns zukommen. Einmal hochgeschossen und dann unbrauchbar. Jahrzehntelang war das bei Raketen in der Raumfahrt Standard. Inzwischen bieten die US-Unternehmen SpaceX und Blue Origin auch recycelbare Raketen an. Und immer mehr Länder forschen daran. China hat gestern erstmals eine wiederverwendbare Raketenstufe zur Erde zurückgeholt. Japan hat heute so eine Rakete getestet. Raketen mehrmals zu nutzen, soll die Raumfahrt deutlich billiger machen. Heute ist Weltbevölkerungstag. Der Gedenktag soll auf die Auswirkungen der Bevölkerungsentwicklung weltweit aufmerksam machen. Das Datum erinnert an den 11. Juli 1987. Damals ist die Grenze von 5 Milliarden durchbrochen worden. Heute leben etwa 8,3 Milliarden Menschen auf der Erde. Bei der Fußball-WM steht das erste Halbfinale fest. Spanien trifft am Dienstag auf Frankreich. In der kommenden Nacht klärt sich auch das zweite Halbfinale. Die Schweiz trifft auf Argentinien und vorher bekommt es Norwegen mit England zu tun. In den Londoner Pubs gelten dazu ausnahmsweise flexible Sperrstunden. Die Fans dürfen damit, egal wie lange das Spiel dauert, in den Pubs bleiben. Uli Reitinger berichtet.
5: Das Hard Rock Stadium in Miami freut sich schon auf zehntausende rudernde Norweger, auf das Duell Erling Haaland gegen Harry Kane. Haaland schoss seine Norweger mit einem Doppelpack gegen Brasilien in dieses Viertelfinale. In den norwegischen Geschäften sind Großbildleinwände ausverkauft. Alle wollen dieses Spiel zeigen und alle wollen es sehen. Im letzten Viertelfinale ist die Favoritenrolle klar verteilt, die Schweiz höchstens mit Außenseiterchancen gegen Argentinien. Vor allem, wenn Lionel Messi weiter so auftrumpft wie bisher in diesem Turnier.
3: Und das waren die Meldungen mit Daniel Dähling.
6: Das Wetter.
7: Da haben wir bestes Sommerwetter. Bis 33 Grad sind's. Auch morgen und in der nächsten Woche bleibt es weiter heiß und sonnig. Wolken gibt's kaum und Regen ist auch nicht in Sicht.
6: NRW Verkehr.
7: Mit den längsten Staus fangen wir an mit der A1 Osnabrück-Bremen zwischen Osnabrück-Hafen und Osnabrück-Nord. 2 Kilometer, knappe 20 Minuten dauert's da länger. A1 nochmal Münster-Dortmund zwischen Carmen-Zentrum und Unna. 3 Kilometer, auch da dauert's knappe 20 Minuten länger. Nochmal A1 Köln-Euskirchen zwischen Köln-Bocklemünd und Gleuel. 3 Kilometer, 8 Minuten kommen obendrauf. A46, Heinsberg-Wuppertal zwischen Neuss-Udesheim und Düsseldorf-Bilk. 1 Kilometer, knappe 20 Minuten müsst ihr mehr einrechnen. Und die A555, Bonn-Köln zwischen Köln-Godorf und dem Kreuz Köln-Süd. 2 Kilometer Stau, 7 Minuten plus.
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7: Ja, lieber Autofahrer, komm gut durch, bald an und das hoffentlich mit einer funktionierenden Klima. Ich bin Natascha Wittmark, einen schönen Nachmittag zusammen.

0: Taylor Swift. I knew you. Es ist schon absurd, was man alles so zu Geld machen kann rund um Taylor Swift. Die hat ja vor kurzem in New York ihre Hochzeit im Madison Square Garden gefeiert. Und da hat ein Typ Müll gesammelt und im Internet angeboten. Angeblich Hochzeitsmüll von Taylor Swift. Ich meine, schräg wäre es auch, den zu kaufen. Aber das muss nicht mal sein. Der hat den Müll nämlich gar nicht bei der Hochzeit selbst aufgesammelt, sondern so vom Gelände drumherum. Hätte also von wem weiß wer die vollgeschmierten Servietten sein können. Aber egal, es hat trotzdem funktioniert. Für $1,250 hat er den Müll tatsächlich verkauft. Also für den Typen hat es sich gelohnt. Aber man muss ja sagen, auch die Stars selbst, die hauen manchmal absurden Merch raus. Da fragt man sich, wie kommen Sie auf die Idee? Und vor allem, wer kauft das? Stefan Rejek aus der Redaktion, du hast ja mal so ein paar Highlights an Absurditäten für uns rausgesucht.
1: Fangen wir mal verhältnismäßig billig an. Der Rapper Eminem, der hat zum 16. Jubiläum seines Albums The Marshall Mathers EP einfach Backsteine verkauft. Ja, aber nicht irgendwelche, nee, das waren angeblich die originalen Backsteine seines Elternhauses. Ja, und für schlappe $350 konntest du dir dann einen Stein ins Wohnzimmer stellen.
0: Ja, als Türstopper.
1: Ja, oder halt so als Grundstein für ein neues Haus hast du schon mal einen Stein. Ja, und wenn du noch ein bisschen Werkzeug brauchst. 2018 hat Justin Timberlake sein Album Man of the Woods rausgebracht, auf Deutsch Mann des Waldes, und dazu einfach eine Axt verkauft. Also so eine richtige zum Bäume fällen.
0: Und ich nehme an, irgendwie sowas im dreistelligen Bereich hat die gekostet, so $100, $150.
1: Ach, 350 Tacken hat das Ding gekostet, also genauso viel wie Eminems Backstein.
0: Aber gut, vom Preis-Leistungs-Verhältnis würde ich da schon die Axt bevorzugen. So, und Kisti haben auch mal was Interessantes angeboten, will ich mal sagen. Echte Fans, die konnten sie quasi mit ins Grab nehmen, ne?
1: Tatsächlich haben die einen Sarg rausgebracht. Mit schwarzem Hochglanz, Sternen und Blitzen und natürlich mit dem klassischen Kiss-Schriftzug. Ja, und der Preis, willst du mal raten?
0: Vielleicht so $1,000, $2,000?
1: Ja, schon was im klassischen Kiss-Schriftzug. Ja, und der Preis, willst du mal raten?

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0: Das Wetter.
1: Sonne, Sonne, Sonne und strahlend blauen Himmel sehe ich da. Und das bei 33 Grad in der Spitze. Morgen am Sonntag und auch in der nächsten Woche geht es so weiter. Mit bis zu 34 Grad wird es auch noch mal ein bisschen heißer.
0: NRW Verkehr.
1: Mit den längsten Staus. A1 Osnabrück-Bremen zwischen Osnabrück-Hafen und Osnabrück-Nord. 1 Kilometer, knappe 20 Minuten dauert es länger. A1 Bremen-Osnabrück zwischen Neunkirchen-Förden und Osnabrück-Hafen. 6 Kilometer Stau, 1 Stunde steht ihr da mindestens. Nochmal A1 Münster-Dortmund jetzt zwischen Carmen-Zentrum und Unna. 3 Kilometer Stau, eine knappe halbe Stunde dauert es länger. A31 Oberhausen-Gronau zwischen Dorsten und Schermbeck. 1 Kilometer, 9 Minuten plus. A46 Heinsberg-Wuppertal zwischen Neuss-Udesheim und Düsseldorf-Bilk. 1 Kilometer, eine knappe Viertelstunde müsst ihr mehr einrechnen. Und A555 Bonn-Köln zwischen Köln-Godorf und dem Kreuz Köln-Süd. 2 Kilometer Stau, 8 Minuten plus.
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1: Hallo zusammen, ich hoffe, ihr habt einen schönen Nachmittag. Ich bin Natascha Wittmark. Jetzt habe ich was zum Wegträumen und dann was, was nach vorne geht. Nur nach vorn gehen die Toten Hosen und Wegträumen. Das machen wir zu, ja, ihr hört es, ne? Phil Collins, You'll Be in My Heart.

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0: Ja, ich bin bei ihm auch immer so ein bisschen durcheinander. Singt er noch oder weint er schon? Das verschwimmt so ein bisschen bei ihm, ne? James Arthur war das mit Impossible. So, und an dieser Stelle nochmal der Hinweis, damit niemand sagt, warum hat denn keiner was gesagt? 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
3: Ab und zu überfordern mich Jugendliche, muss ich sagen. 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Ich habe mir gedacht, du hast dich doch verabschiedet, du kannst eigentlich jetzt gehen. So kann man als Erwachsener auch reden, aber dann wird man abgeholt, bin ich mir ganz sicher. Und dann hat es aber Klick gemacht, wenn Jungs und Mädchen, die jung sind, okay, ciao sagen, dann meinen die einfach entweder, ist mir zu krass, da bin ich raus. Coole Jacke, 300 Euro, okay, ciao, lass ich liegen, ohne mich. 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Hallo? Okay, ciao. Hallo?
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1: Ich bin Jan-Henner Reitze. Der Hausärzteverband prognostiziert Einschnitte für Patienten in Deutschland durch das Sparpaket bei den gesetzlichen Krankenversicherungen. Praxen würden jetzt Kürzungsprogramme fahren, sagte der Vorsitzende des Hausärzteverbands Markus Blumenthal-Bayer im Deutschlandfunk.
2: Die Patienten werden immer älter und dadurch auch immer mehr. Auch die Kosten für Personal und Mieten steigen immer weiter, so der Chef des Hausärzteverbandes. Das sei für die Praxen nicht mehr zu schaffen. Auch gäbe es genug Hausärzte, die mit 63 Jahren sagten, wenn das kommt, da habe ich die Schnauze voll. Der Verbandschef sieht mit dem Sparpaket die einzelnen Bereiche unterschiedlich stark belastet. Besonders seien der ambulante Bereich betroffen, aber auch Kliniken. Nicht genug werde bei der Pharmabranche und den Krankenkassen gekürzt. Uli Reitinger, Nachrichtenredaktion.
1: An der Bahnstrecke zwischen Düsseldorf und Köln hat es gestern gebrannt. Die Strecke ist immer noch gesperrt. Jetzt wird klar, das Feuer ist vermutlich gelegt worden. In einem Bekennerschreiben auf der linken Online-Plattform indimedia.org ist von Brandsätzen in einem Kabelschacht die Rede. Wegen der Schäden durch das Feuer werden Züge immer noch umgeleitet oder fallen aus. Auch im Fernverkehr gibt es Verspätungen. Es ist unklar, wann die Strecke wieder befahrbar ist. Nach mehr als 11 Stunden ist eine Geiselnahme in einem Berliner Supermarkt heute Morgen beendet worden. Spezialkräfte überwältigten den mutmaßlichen Täter und befreiten die festgehaltene Mitarbeiterin. Die Hintergründe der Tat sind weiter unklar.
3: Die Frau kam mit einem Schock ins Krankenhaus, ebenso der mutmaßliche Geiselnehmer, der beim Zugriff leicht verletzt wurde. Schusswaffen waren nicht zum Einsatz gekommen, aber ein Taser. Zum Motiv und Hintergründen hat die Polizei bisher nichts gesagt. Der Mann habe zwar verschiedene Forderungen gestellt, diese seien aber spontan gewesen und schwer nachvollziehbar. Ein Mitarbeiter des Supermarkts berichtete, der Mann habe ein Messer gezogen, bestätigt ist das von der Polizei aber bisher nicht. Thomas Bleskin, Nachrichtenredaktion.
1: Und zum Fußball. Bei der WM in den USA, Kanada und Mexiko steht schon fest, Frankreich und Spanien treffen im ersten Halbfinale aufeinander. Heute Abend und in der Nacht wird ermittelt, wer das zweite Halbfinale bestreitet. In den beiden ausstehenden Viertelfinals spielt Norwegen ab 23 Uhr gegen England. Um 3 Uhr trifft dann Argentinien noch auf die Schweiz. Und das waren die Nachrichten mit Jan-Henner Reitze.
4: Das Wetter.
5: Da ist es heute Nachmittag sonnig und heiß. Das Thermometer sagt, bis 33 Grad sind's. Wolken sind kaum dabei, Regen gar nicht. Und so geht's auch in den nächsten Tagen weiter.
4: NRW Verkehr.
5: Wir schauen auf die Autobahn. Das sind hier die längsten Staus. A1 Münster-Dortmund zwischen Carmen-Zentrum und Unna. 2 Kilometer, eine Viertelstunde dauert's länger. A3 Arnheim-Köln zwischen Oberhausen-Holten und dem Kreuz Kaiserberg. 3 Kilometer, 7 Minuten müsst ihr mehr einrechnen. A4 Olpe-Köln zwischen Gummersbach und Bielstein. 1 Kilometer, 4 Minuten plus. Nochmal A4 Köln-Aachen jetzt zwischen Kreuzköln-Gremberg und Kreuzköln-Süd. 3 Kilometer, knappe 20 Minuten dauert es länger. A40 Dortmund-Duisburg zwischen Gelsenkirchen-Süd und Dreieck Essen-Ost. 4 Kilometer und 4 Minuten plus. Und die A555 Bonn-Köln zwischen Köln-Godorf und dem Kreuzköln-Süd. 1 Kilometer Stau, 5 Minuten plus.
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5: Natascha Wittmark hier, hallo zusammen. Na, könnt ihr Urlaub gebrauchen? Ah, wusste ich doch. Dann bleibt ihr am besten dran, denn in ein paar Minuten, da klären wir mal, wie ihr euch einen richtig schönen Urlaub sichern könnt. Einzige Grundvoraussetzung, ihr müsst ein bisschen kickern können.

0: Molly Humberstone. To Love Somebody war das.
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0: Das Wetter.
1: Perfektes Sommerwochenendwetter haben wir da. Also wenn man es heiß und sonnig mag zumindest. Die Höchstwerte liegen so bei 33 Grad. Auch morgen und in der nächsten Woche geht es so weiter mit Sonne pur und Temperaturen um 33, 34 Grad in der Spitze.
0: NRW Verkehr.
1: Das sind hier die längsten Staus. A3 Oberhausen-Köln zwischen Oberhausen-Lierich und Kreuz-Kaiserberg. 1 Kilometer, 4 Minuten plus. A4 Köln-Aachen zwischen Kreuz-Köln-Gremberg und Kreuz-Köln-Süd. 3 Kilometer, 20 Minuten müsst ihr mehr einrechnen. A42 Dortmund-Kamp-Lindfort zwischen Herne-Baukau und Herne-Kranger 1 Kilometer, 1/4 Stunde kommt on top. A43 Wuppertal-Recklinghausen zwischen Bochum und Herne-Eickel 1 Kilometer, 4 Minuten plus. A43 Recklinghausen-Wuppertal jetzt zwischen Kreuz-Herne und Bochum 3 Kilometer, knappe 20 Minuten dauert es länger. Und A555 Bonn-Köln zwischen Köln-Rodenkirchen und Kreuz-Köln-Süd 1 Kilometer Stau, 4 Minuten plus.
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1: So, gleich spiele ich euch neue Musik von Katy Perry und passt ja mal sowas von zu den Temperaturen aktuell. Watch It Burn spiele ich euch direkt nach Dr. Alban. It's My Life. Ich bin Natascha Wittmark. Ich hoffe, ihr habt einen schönen Nachmittag.

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2: Hey Leute, da es ja ein schönes Sommer ist, habe ich mir gedacht, wir machen jetzt ein paar

Tee in unserer Version von Dick Brave. Gehen wir jetzt ganz woanders hin, in ein mehr Romantik. Ja, du kannst dir vorstellen, du bist in einer, mit deiner Liebling auf eine Cadillac-Haube und du schaust wie in den Teenager-Film-Movies von die 80ern. Du liegst auf der Haube und du schaust in die Sterne und dann läuft dieser Song, Teenager in Love.

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1: Ich bin Jan-Henner Reitze. Wer wird neuer Bundestrainer der deutschen Fußballnationalmannschaft? Es dürfte auf Jürgen Klopp hinauslaufen. Der Deutsche Fußballbund hat nach einem Treffen mit Klopp in New York offiziell erklärt, dass sich beide Seiten grundsätzlich über eine Zusammenarbeit einig sind.
2: Nach Angaben des DFB wurden bei dem mehrstündigen Gespräch die wesentlichen Eckpunkte eines möglichen Vertrags abgestimmt. Die Verhandlungen sollen in der kommenden Woche fortgesetzt werden. Beide Seiten zeigten sich zuversichtlich. Klopp gilt als Wunschkandidat für die Nachfolge von Julian Nagelsmann nach dem frühen WM-Aus der Nationalmannschaft. Bevor der 59-jährige Bundestrainer werden kann, muss allerdings noch sein bis 2029 laufender Vertrag mit Red Bull aufgelöst werden. Thomas Pleskin, Sportredaktion.
1: Das Feuer an der Bahnstrecke zwischen Düsseldorf und Köln gestern ist vermutlich absichtlich gelegt worden. Auf der linken Plattform indimedia.org ist ein Bekennerschreiben online gestellt worden, in dem von Brandsätzen in einem Kabelschacht die Rede ist. Wegen des Feuers ist die Bahnstrecke immer noch gesperrt. Es gibt Umleitungen und Verspätungen auch im Fernverkehr. Wie lange noch, ist unklar. Nach monatelangen Diskussionen sind Milliardeneinsparungen beschlossene Sache, die zu stabilen Krankenkassenbeiträgen führen sollen. Die Kommunen beklagen allerdings absehbare Konsequenzen, vor allem für Krankenhäuser.
3: Den Krankenhäusern drohen durch das Sparpaket zusätzliche Belastungen. Obwohl insbesondere die Landkreise und Städte schon heute Milliarden aufbringen müssten, um ihre Kliniken noch vor der Insolvenz zu bewahren. Das sagte der Präsident des Deutschen Landkreistags, Achim Brötel, den Zeitungen der Funke Mediengruppe. Der Bund kam den Ländern zuletzt noch mit finanziellen Zugeständnissen entgegen, mit rund 550 Millionen Euro für die Krankenhäuser. Wer das am Ende bezahlen soll, ist noch unklar. Aber erstmal sollen die Krankenkassenbeiträge durch die Sparmaßnahmen stabil bleiben. Tine Klimach, Nachrichtenredaktion.
1: Die Führung im Iran hat Rache für den Tod seines obersten Führers Ayatollah Khamenei geschworen, der bei einem israelischen Luftangriff Ende Februar getötet worden war und jetzt beigesetzt wurde. Die Verhandlungen über einen langfristigen Frieden zwischen den USA und dem Iran stocken sowieso schon. Strittig ist vor allem, wer die für den Welthandel wichtige Straße von Hormuz kontrolliert. Und das waren die Nachrichten mit Jan-Henner Reitze.
4: Das Wetter.
5: Da haben wir beste Sommerwetter. Bis 33 Grad sind's. Auch morgen und in der nächsten Woche bleibt es weiter heiß und sonnig. Wolken gibt's kaum und Regen ist auch nicht in Sicht.
4: NRW Verkehr.
5: Das sind die längsten Staus. A1 Osnabrück-Bremen zwischen Osnabrück-Hafen und Osnabrück-Nord. 1 Kilometer, 8 Minuten dauert's länger. A2 Oberhausen-Dortmund zwischen Essen-Gladbeck und Gelsenkirchen-Pua. Auch 1 Kilometer Stau. 6 Minuten kommen da oben drauf. A2 Dortmund-Oberhausen zwischen Herten und Gelsenkirchen-Pua. 3 Kilometer, 10 Minuten plus. A3 Oberhausen-Köln zwischen Oberhausen-Lierich und Kreuz-Kaiserberg. 1 Kilometer, 5 Minuten on top. A42 Dortmund-Kamp-Lindfort zwischen Herne-Baukau und Herne-Krange. Auch 1 Kilometer Stau. Gute 20 Minuten müsst ihr mehr einrechnen. Und A43 Recklinghausen-Wuppertal zwischen Kreuz-Herne und Bochum. 2 Kilometer, 13 Minuten dauert es länger.
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5: Ja gut, diese Nummer jetzt hier, die passt vom Titel her zu dem, was ich gerade vorgelesen habe, nicht so ganz. Fast Car von Jonas Blue und Dakota ist aber trotzdem sehr schön, ne? Natascha Wittmark hier, ich hoffe, ihr habt einen entspannten Nachmittag und kommt schnell durch und dann hoffentlich bald an.

0: Shakira mit ihrer WM-Hymne. So, und wo wir gerade bei Sommersongs sind, da schmeiße ich direkt noch zwei hinterher. Einen der Sommerhits überhaupt dieses Jahr, meiner Meinung nach. Sehr geile Nummer hier von The Bowser Magnetic. Der beamt einen doch so ein bisschen zurück in die frühen 2000er. Also, mir geht das auf jeden Fall so, wenn ich die Nummer höre. Hat so den Sound der Hausmusik aus der Zeit. Also liebe DJs und Musiker, ja, nachdem ihr jetzt so die 80er, 90er und auch die 10er Jahre wieder zurückholt habt, die letzten Jahre, wäre das ja vielleicht mal eine Idee so als nächsten Trend. Ich auf jeden Fall würde mich sehr freuen. Den bekommt ihr gleich in voller Länge zu hören. Erstmal gibt's hier noch lecker Wassermelone, frisch aufgeschnitten von Harry Styles.
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0: Das Wetter.
1: Sonne, Sonne, Sonne und strahlend blauen Himmel sehe ich da. Und das bei 33 Grad in der Spitze. Morgen am Sonntag und auch in der nächsten Woche geht es so weiter. Mit bis zu 34 Grad wird es auch noch mal ein bisschen heißer.
0: NRW Verkehr.
1: Mit den längsten Staus ab 6 Minuten Stauzeit. A1 Osnabrück-Bremen zwischen Osnabrück-Hafen und Osnabrück-Nord. 1 Kilometer, 8 Minuten dauert es länger. A2 Oberhausen-Dortmund zwischen Essen-Gladberg und Gelsenkirchen-Buer. Auch 1 Kilometer Stau, 6 Minuten kommen da on top. A2 Dortmund-Oberhausen zwischen Herten und Gelsenkirchen-Buer. 3 Kilometer Stau, eine knappe Viertelstunde müsst ihr mehr einrechnen. A42 Dortmund-Kamp-Lindfort zwischen Kreuz-Herne und Herne-Krange. 1 Kilometer, 11 Minuten plus. A43 Recklinghausen-Wuppertal zwischen Kreuz-Herne und Bochum. 2 Kilometer, knappe 10 Minuten dauert es länger. Und A555 Bonn-Köln zwischen Köln-Godorf und Kreuz-Köln-Süd. 1 Kilometer Stau, 6 Minuten plus.
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1: So, Alex Warren, der haut jetzt hier auf die Tasten. Fever Dream ist das von ihm. Ich bin Natascha Wittmark. Einen schönen sonnigen Nachmittag euch.

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0: Habt ihr schon mal von Tilly Norwood gehört? Ja, die hat jetzt ihre erste Filmrolle bekommen. Und zwar als KI. Ja, sie ist komplett KI-generiert. Also künstliche Intelligenz ist ja eines der Themen aktuell, besonders in der Filmbranche. Und darüber sprechen wir mit dem Kollegen Leo Arigi aus unserer Filmredaktion. Leo, eine KI-generierte Hauptrolle, das ist ja schon krass.
1: Ja, du hast es gerade schon gesagt, Tilly Norwood, so heißt die wahrscheinlich erste vollständig mit KI generierte Schauspielerin. Die hat auch einen Social-Media-Account mit so Videos und allem Zip-Zap. Alles mit KI generiert, muss man dazu sagen. Hinter ihr steht das Studio Particle 6 aus London. Mhm. Die haben Tilly schon im vergangenen Jahr vorgestellt und jetzt soll sie eben in einem eigenen Film mitspielen. Misaligned, so soll der heißen, ist wohl eine Art Comedy-Drama über eine KI-Figur, die plötzlich menschliche Gefühle entwickelt.
0: Na gut, damit passt sie ja dann schon mal irgendwie zum Plot, ne? Aber jetzt klingt das ja direkt nach, die KI übernimmt ab jetzt Hollywood. Ist das wirklich so? Also ist die Sorge berechtigt?
1: Ja, also zumindest nicht sofort. Man muss das schon ein bisschen runterdimmen. Das ist jetzt nicht Disney, Warner oder Netflix, die sagen, ab morgen ersetzen wir Jennifer Lawrence durch eine KI-Schauspielerin. Dieses Londoner Studio Particle 6, das ist eher eine kleine spezialisierte Produktionsfirma, die viel mit KI rumspielt. Der Film ist auch noch in Entwicklung. Es gab nach allem, was öffentlich ist, keinen riesigen Kinostart, keine große internationale Verbreitung, keinen Beweis darauf, dass das überhaupt sich irgendjemand angucken möchte. Es ist vor allem erstmal ein sehr lauter, sehr provokanter PR-Moment.
0: Ja, ich wollte gerade sagen, also ich bin ganz ehrlich, ich glaube, ich würde mir so einen Film gar nicht so gern anschauen wollen, wenn ich denn wüsste, dass die Schauspieler da drin gar nicht echt sind, aber so tun, als ob. Ne? Naja, aber was heißt das denn jetzt trotzdem konkret für die Filmbranche?
1: Also die KI verändert natürlich Arbeitsprozesse. Das ist ja momentan in ganz vielen Branchen so. Konkret kann KI in der Filmproduktion ja durchaus auch unterstützen, wenn es zum Beispiel um Storyboards, Konzeptbilder oder vielleicht Kostenkalkulation geht oder so. Jetzt kommen wir noch mal kurz zurück zu Tilly Norwood. Das ist eine künstlich erzeugte Figur, darüber haben wir gesprochen, die mutmaßlich auf der Arbeit unzähliger echter Darsteller aufbaut. Vermutlich ohne, dass sie dazugestimmt haben oder dafür bezahlt wurden. Deswegen ist das natürlich auch gerade ein Riesenschrei in Hollywood. Da kommt auch Kritik, zum Beispiel von Emily Blunt, ganz bekannte Schauspielerin. Die hat Aufnahmen von Tilly Norwood gesehen und sinngemäß gesagt, meine Güte, wenn das KI ist, sind wir verloren. Für viele in der Branche ist das also nicht nur ein technisches Experiment, sondern ein Angriff auf Schauspiel als echte kreative Arbeit.
0: Ja, das kann ich verstehen. Das ist auch schon ein bisschen krass. Aber irgendwie ist es ja auch abzusehen, dass da was kommt und, ich sag mal, Experimente in diese Richtung gemacht werden. Naja, vielen Dank, Leo Arigi, für deine Einordnung.
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1: Mit Andreas Hecker. Nach Spanien und Frankreich werden die nächsten Halbfinalisten gesucht. Im europäischen Duell treffen ab 23 Uhr England unter seinem deutschen Trainer Thomas Tuchel und Norwegen aufeinander. Die Skandinavier haben bislang durch ihre Fans und die Treffsicherheit ihres Torjägers Erling Haaland für positive Schlagzeilen gesorgt und wollen eine weitere hinzufügen. Ein rein europäisches Halbfinale wäre dann möglich, wenn im Anschluss die Schweiz als Außenseiter den dreifachen Weltmeister Argentinien um seinen Superstar Lionel Messi schlagen könnte.
0: 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Es ist 18 Uhr. 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
2: Ich bin Jan-Henner Reitze. Das Feuer an der Bahnstrecke zwischen Düsseldorf und Köln gestern ist vermutlich durch einen Brandanschlag ausgelöst worden. Auf der linken Plattform indiemedia.org ist ein Bekennerschreiben online gestellt worden. Die Gruppe Kommando Angry Birds schreibt darin von Brandsätzen in einem Kabelschacht.
3: Wann der gesperrte Abschnitt wieder freigegeben wird, ist offen. Die Reparaturarbeiten dauern nach Angaben eines Bahnsprechers noch mindestens bis in die Nachmittagsstunden. Im Nah- und Fernverkehr kommt es deshalb zu Umleitungen, Verspätungen und Ausfällen einzelner Züge. Laut Bahn hatte am Freitagvormittag an zwei Stellen die Böschung zwischen Langenfeld und Leverkusen gebrannt. Die Feuerwehr habe die Brände zwar gelöscht, allerdings habe das Feuer Schäden an mehreren Signalkabeln angerichtet, sodass auf dem Streckenabschnitt keine Züge fahren konnten. Tine Klimach, Nachrichtenredaktion.
2: In einer Umfrage zur politischen Stimmungslage in Deutschland hat die Union den Rückstand auf die AfD etwas verringert. Nach dem Sonntagstrend für die Bild am Sonntag würden bei einer Bundestagswahl aktuell 22% der Befragten die Union wählen, 1 Prozentpunkt mehr als vor einer Woche. Die AfD verliert dagegen 1 Prozentpunkt, liegt aber mit 28% weiter vorn. SPD und Grüne kommen jeweils auf 12%, die Linke auf 11%. Im Ukraine-Krieg gehen gegenseitige Angriffe weiter. Die Ukraine hat nach eigenen Angaben wieder 21 russische Öltanker im Asowschen Meer mit Drohnen beschossen. Auch andere Frachter und Schlepper seien getroffen worden, heißt es aus dem Generalstab in Kiew.
4: Auf die russischen Raketenangriffe gegen Kiew antwortet die Ukraine mit Drohnenschlägen. Das Asowsche Meer wird zum Sperrgebiet für russische Schiffe. In den letzten Tagen hat Kiew eigenen Angaben nach Dutzende Öltanker der Schattenflotte angegriffen. Die russischen Behörden sprechen zwar von deutlich weniger Attacken, aber auch Moskau räumt Schäden ein. Die Angriffe auf die Öltanker sollen einerseits die russischen Truppen im Süden und Osten der Ukraine weiter von der Treibstoffversorgung abschneiden, andererseits will Kiew damit auch den russischen Ölexport unterbinden, mit dem Moskau seinen Krieg finanziert. Aus Moskau, André Berlin.
2: Und zum Fußball. Es ist zumindest halboffiziell. Jürgen Klopp soll neuer Bundestrainer und Nachfolger von Julian Nagelsmann werden. Der DFB hat nach einem Treffen mit Klopp bekannt gegeben, dass Eckpunkte über einen Vertrag stehen und sich beide Seiten grundsätzlich über eine Zusammenarbeit einig sind. Ungeklärt ist bisher noch, was Klopps derzeitiger Arbeitgeber Red Bull bekommt, um ihn vorzeitig gehen zu lassen. Das waren die Nachrichten mit Jan-Henner Reitze.
5: Und da haben wir wirklich Sonne und extrem viel mehr Sonne. Aktuell sind es immer noch 29 Grad hier in der Innenstadt. Heute Nacht kühlt sich dann runter auf angenehme 15 Grad und morgen bekommen wir dann wieder Sonne pur bei wieder bis zu 29 Grad.
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7: Jetzt nur bei uns die aktuellen Blitzer unterwegs. Geblitzt auf der Wählerstraße bei Tempo 50 auf dem Tom-Mutters-Weg, bei Tempo 30 und der Marker-Allee ebenfalls bei Tempo 30. Habt ihr sonst noch was gesehen? Staus und Blitzer? Dann könnt ihr uns die gerne kostenlos melden unter 0800 15 15 105. Gute Fahrt euch!
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7: Leon Oeste und Saskia Rotnick sind hier für euch. Schön, dass ihr mit dabei seid.
5: Ja, und wir haben ganz, ganz viel Sommermucke heute dabei, passend zum geilen Wetter da draußen. Jetzt auch mit der neuen Nummer direkt von Kygo. Das ist Save My Love. Hallo.
7: Hallo zusammen.

0: Ja, bei wirklich richtig schönem Wetter hier bei uns in Hamm versorgen wir euch, also Leon und Saskia, bei Das Crazy natürlich mit den besten Sommerhits. Aber Leon, du hast heute mal wieder was richtig Crazyes, würde ich sagen, dabei, oder?
1: Ja, du weißt ja, ich bin so ein riesen Karnevalsfan, ne? Und da konnte ich mir es jetzt auch nicht nehmen lassen, euch den neuen Hit der Höhner mitzubringen. Der heißt Der Prinz.
0: Ja, da haben sie jetzt ja dann, nachdem sie die Prinzessin vor ein paar Jahren gefunden haben, auch ihren Prinz gefunden, oder?
1: Ja, Prinz und Prinzessin sind jetzt quasi wieder vereint und feiern eben mal, ja, ganz ohne besonderen Anlass. Im Lied geht es nämlich darum, einfach mal einen ganz normalen Tag zu was ganz Besonderem zu machen. Und dann feiert man eben so, als ob der Prinz hier Geburtstag hätte.
0: Ja, dann würde ich sagen, feiern wir jetzt in Das Crazy auch, als ob der Prinz Geburtstag hätte. Das ist die neue Single der Höhner. Das ist Der Prinz. Küste.

0: ist ja wirklich absolutes Sommerwetter hier bei uns in Hamm. Und da lohnt sich auch eigentlich immer einen Besuch im Freibad. Saskia, warst du als Kind viel im Freibad?
1: Ja, schon. Also wir haben relativ nah auch immer im Freibad gewohnt früher. Deswegen, bin ich in den Sommerferien, war ich oft da.
0: Und gestern hat das Freibad Süd 50 Jahre gefeiert. Und das ist natürlich eins, was damit schon ganz, ganz viele Erlebnisse mit sich getragen hat. Und ist eben auch eins, was immer noch ganz, ganz viele Hammer.
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0: klatscht ihr da auch immer so intuitiv mit? Tau mich auf von Zartmann gehört hier für euch. Auf der Lippewelle um jetzt 6:30.
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0: Jetzt nur bei uns die aktuellen Blitzer und da wird geblitzt. Auf der Wellerstraße bei Tempo 50, dem Tom-Mutters-Weg bei Tempo 30 und auf der Marker-Allee ebenfalls bei Tempo 30. Habt ihr sonst noch was gesehen? Staus und Blitzer? Dann könnt ihr uns die gerne kostenlos melden unter der 0800 15 15 105. Gute Fahrt euch!
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0: Immer noch mit Leon Özke, mein Gott, jetzt kann mir einen Namen schon nicht mehr richtig sagen, Leon Özke und Saskia Rudnick. Und wir haben natürlich auch immer wieder Musikwünsche für euch und das spielen wir jetzt für euch ein. Das ist Lady Gaga mit Disease hier für euch in Das Crazy. Hallo zusammen.

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1: Ja, und der ist tatsächlich keine Party im klassischen Sinne heute. Wir haben den Schwarzmarkt im Kulturrevier für euch.
2: Schwarzmarkt klingt auch...
1: Schwierig, ne?
2: Nee, es ist auf jeden Fall nicht das, wonach es klingt. Es ist nämlich eine ganz legale Art, Dinge zu kaufen. Also Kunst, Trödel und Selbstgemachtes. Das Besondere daran ist nämlich, dass er nicht wie so ein klassischer Trödel tagsüber stattfindet. Der Markt hat nämlich erst um 16 Uhr begonnen und geht eben auch noch bis 22 Uhr. Also eben auch noch locker Zeit nach das Crazy, wichtig nach das Crazy, noch hinzugehen.
1: Auf jeden Fall. Und nicht nur die Uhrzeit macht den Markt so besonders. Es gibt nämlich auch elektronische Musik von DJ Kalle. Also doch fast wie so eine kleine Party. Also wenn ihr heute Abend noch nichts vorhabt, dann schaut doch mal im Kreativrevier vorbei. Da gibt es noch bis 22 Uhr den Schwarzmarkt.
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0: hätte das gerne sehen sollen. Saskia und ich sind schon abgedanzt zu Taylor Swift und Opel Light. Habt ihr gehört, hier war das Crazy.
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0: So, Saskia, du weißt, du musst heute wieder raus für die Challenge und du bist du schon gespannt, was du machen musst.
2: Ich bin total gespannt, aber ich muss auch sagen, ich freue mich auch total, weil das Wetter ist super. Deswegen hoffe ich sogar, dass ich vor die Tür muss.
0: Was ist, wenn ich jetzt sage, du musst hierbleiben?
2: Dann ist auch okay, mach ich das Fenster auf. Aber ich würde auch schon gerne raus.
0: Ja, Fenster aufmachen darfst du auch, wenn du gehen musst. Das wäre auch in Ordnung. Willst du wissen, was du machen musst?
2: Ja, erzähl mal.
0: Ich kann dir sagen, du darfst rausgehen.
2: Geil.
0: Und du darfst jetzt in die Hammer Innenstadt und darfst zwei Menschen suchen, oder mindestens zwei Menschen, die unter 20 sind. Und dann holst du die hier zu uns ins Studio und dann quatschen wir einfach ein bisschen über deren Wochenendpläne, übers Wetter und was nicht, was sonst noch so ansteht.
2: Ja, geil. Das klingt super. Also jetzt, ich würde jetzt erstmal spontan sagen, das ist auf jeden Fall machbar, weil gutes Wetter, gute Uhrzeit. Ich würde sagen, da sind ja schon ein paar Leute jetzt in der Hammer Innenstadt.
0: Meinst du auch welche unter 20?
2: Doch, schon. Doch, ich glaube, ich weiß, wo ich da auch hingehe.
0: Die lassen dich nicht im Stich, meinst du?
2: Nein, Leute. Und wenn ihr jetzt nicht in der Innenstadt seid, dann kommt doch mal schnell und kommt dann mit zu uns ins Studio. Ich würde sagen, hier ist total schön. Das lohnt sich ja auch, hier hinzukommen. Also und? Ich wüsste nicht, warum die Leute Nein sagen.
0: Falls es euch draußen zu warm ist, wir haben eine Klimaanlage.
2: Ja, also nur Vorteile. Und man kann hier bei uns sein, bei den Sympathischen. Ich würde sagen Jackpot, deswegen, ich mache mir da keine Sorgen, das wird was.
0: Ich bin auch optimistisch. Na dann, viel Erfolg und wir hören uns gleich wieder.
2: Jo, bis gleich.
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1: Ich bin Jan-Henner Reitze. Der Hausärzteverband prognostiziert Einschnitte für Patienten durch das Sparpaket bei den gesetzlichen Krankenversicherungen. Praxen würden jetzt Kürzungsprogramme fahren, sagte der Vorsitzende des Hausärzteverbands Markus Blumenthal-Bayer im Deutschlandfunk.
2: Die Patienten werden immer älter und dadurch auch immer mehr. Auch die Kosten für Personal und Mieten steigen immer weiter, so der Chef des Hausärzteverbandes. Das sei für die Praxen nicht mehr zu schaffen. Auch gäbe es genug Hausärzte, die mit 63 Jahren sagten, wenn das kommt, da habe ich die Schnauze voll. Der Verbandschef sieht mit dem Sparpaket die einzelnen Bereiche unterschiedlich stark belastet. Besonders seien der ambulante Bereich betroffen, aber auch Kliniken. Nicht genug werde bei der Pharmabranche und den Krankenkassen gekürzt. Uli Reitinger, Nachrichtenredaktion.
1: An der Bahnstrecke zwischen Düsseldorf und Köln hat es gestern gebrannt. Die Strecke ist immer noch gesperrt. Jetzt wird klar, das Feuer ist vermutlich durch einen Brandanschlag ausgelöst worden. In einem Bekennerschreiben auf der linken Online-Plattform indimedia.org ist von Brandsätzen in einem Kabelschacht die Rede. Wegen der Schäden durch das Feuer werden Züge immer noch umgeleitet oder fallen aus. Auch im Fernverkehr gibt es Verspätungen. Es ist unklar, wann die Strecke wieder befahrbar ist. Bei der Bundesnetzagentur sind in den ersten 6 Monaten des Jahres mehr als 35.700 Beschwerden über Post- und Paketdienste eingegangen. Knapp 13.000 mehr als im Vorjahreszeitraum. Bei den meisten ging es um den Marktführer DHL.
3: Wenn das Paket einfach nicht ankommt oder der wichtige Brief spurlos verschwindet, ärgern sich viele sehr schnell. Aber genau solche Fälle landen inzwischen deutlich häufiger bei der Bundesnetzagentur. Die Deutsche Post hält die höheren Beschwerdezahlen allerdings für wenig aussagekräftig. Grund sei vor allem das neue, deutlich einfachere Meldesystem. Auffällig ist aber auch, nach DHL sorgt vor allem der Paketdienst DPD für viele Beschwerden. Größere regionale Problemfälle hat die Bundesnetzagentur nicht festgestellt. Zoe Tassovali, Redaktion.
1: Und zum Fußball. Der DFB und Jürgen Klopp sind sich grundsätzlich einig, Klopp soll den Posten als Bundestrainer übernehmen. Das hat der DFB nach einem ersten Gespräch mit Klopp bekannt gegeben. Unterschrieben ist aber noch nichts. Geklärt werden muss zum Beispiel noch, wie Klopp aus seinem laufenden Vertrag bei Red Bull rauskommt. Das waren die Nachrichten mit Jan-Henner Reitze.
4: Und jetzt das Wetter für Hamm. Und das ist immer noch richtig, richtig schön. Richtiger Sommerabend. Aktuell sind es immer noch 29 Grad hier in der Innenstadt. Heute Nacht kühlt sich dann ein bisschen runter auf angenehme 15 Grad. Und morgen bekommen wir dann wieder Sonne pur bei wieder bis zu 29 Grad.
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6: Jetzt nur bei uns die aktuellen Blitzer und da wird immer noch geblitzt auf der Wellerstraße bei Tempo 50, dem Tom-Mutters-Weg bei Tempo 30 und der Marker-Allee ebenfalls bei Tempo 30. Habt ihr sonst noch was gesehen? Staus und Blitzer, dann könnt ihr uns die gerne kostenlos melden unter der 0800 15 15 105. Gute Fahrt euch!
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6: Mit Leon Öst und Saskia Rudnick. Und Saskia, jetzt haben wir für dich einen Hit. Da bist du auf jeden Fall mit dabei bei Harry Styles, ne?
4: Ja, aber absolut. Ich war ja auch auf dem Konzert, habe ich auch schon mal erzählt. Und das war richtig toll. Und ich bin ja auch schon immer Harry Styles von Direction-Fan. Deswegen, ich freue mich.
6: Dann gibt's jetzt für dich Harry Styles und American Girls und das Crazy.
4: Geil.
6: Und hören wir rein.
4: Ich freue mich.
6: Saskia kann abdancen jetzt hier.
4: Ja!

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2: Ja, Saskia, du warst ja jetzt unterwegs, hast versucht, wen zu finden.
3: Ja.
2: Und ich glaube, du hast wen gefunden, ist
3: das
2: richtig?
3: Ja, es hat geklappt. Ich bin nicht alleine hier im Studio mit dir, sondern wir haben hier noch zwei Menschen stehen. Stellt euch doch mal vor.
4: Ja, hallo, ich bin Sherman.
5: Und ich bin Sunny.
3: Ja, und ich habe euch gerade hier vom Edeka tatsächlich aufgegabelt. Wohin ging es denn bei euch?
4: Ja, wir waren gerade auf dem Weg zum Kino und wollten uns einen Horrorfilm reinziehen.
3: Was für ein?
5: Obsession.
3: Ich habe davon tatsächlich schon gehört. Du, Leon?
2: Obsession? Nee, ich gar nicht. Du hast eben schon gesagt, ja, auf TikTok hast du einen Film geguckt.
3: Ich habe den auf TikTok schon gesehen. Ich finde den richtig gruselig. Also mutig von euch, dass ihr euch den auch abends anguckt. Freut ihr euch drauf?
4: Ja, schon. Also es war schon recht spontan, aber wir sind beide so Horrormenschen. Wir feiern das.
5: Sehr gespannt.
3: Ja, krass. Dann müsst ihr auf jeden Fall erzählen, wie es dann war. Vielleicht traue ich mich das ja doch, wenn es nicht so ganz
2: spontan ist ja auch häufig einfach am besten, oder nicht?
3: Was habt ihr denn sonst so vor dieses Wochenende?
4: Ach, sonst nicht so viel. Also wir wollten nur ins Kino und dann geht's wieder zurück.
3: Also seid ihr nicht so für die Sonne, weil es ist ja eigentlich warm. Eigentlich würde man bei dem Wetter ja sagen, ist kein so Kinowetter, oder?
4: Eigentlich nicht.
3: Aber ihr seid lieber drin, auch bei der Sonne. Ja. Na gut. Dann ist das ein guter Tipp für Leute, die vielleicht die Sonne nicht so gerne mögen. Also einfach mal ins Kino gehen, wenn ihr nicht die Sonne mögt.
2: Ich habe mir sagen lassen, in so einem Kinosaal ist es auch eher kühl als warm.
3: Stimmt, das ist auch ein kühler Ort, wenn es einem zu heiß wird.
2: Und im Cineplex diese Massagesitze.
3: Oh, gibt's da welche?
2: Da gibt's welche.
3: Oh, die habe ich noch nie entdeckt. Geil.
2: Ja, siehst du.
3: Werdet ihr in einen Massagesessel gehen?
4: Ich weiß nicht, was du hast ausgesucht.
5: Ich weiß es nicht.
3: Ihr seid ja auch noch jung genug, ihr müsst euch noch nicht massieren lassen beim Film gucken, oder?
5: Genau.
3: Perfekt. Ja, ich würde sagen, danke euch beiden, dass ihr hier wart, dass ihr so spontan mitkamt und ich wünsche euch ganz viel Spaß im Kino gleich.
5: Dankeschön.
2: Viel Spaß euch.
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0: Das ist Musik von David Guetta und Alphaville und Ava Max. Gleich Dreierpack quasi, das ist Forever Young. Gehört hier für euch auf der Lippewelle am Samstagabend. Melion Öst und Saskia Rudnick, hallo zusammen.
1: Hallo. Ja, also wir haben jetzt natürlich schon wieder einen Musikwunsch von mir.
0: Von dir, ja, schon wieder von mir.
1: Von mir. Leon hatte schon einen Musikwunsch und deswegen kommt jetzt einer von mir. Und ich freue mich richtig doll. Leon freut sich, glaube ich, nicht so doll, aber...
0: Nee, das habe ich nie behauptet.
1: Das ist mir aber auch ganz egal, weil das ist ja mein Musikwunsch.
0: Ich habe gesagt, es ist dein Musikwunsch, ich möchte mich da nicht mit einmischen.
1: Ja, und den werde ich jetzt euch auch verkünden. Ich war nämlich... letzte Woche ganz frisch auf dem Splash und das war ganz, ganz toll. Ich bin auch noch so richtig doll in Festivalstimmung, habe mir gerade schon eine 5-Minuten-Terrine vor der Sendung nochmal gemacht, damit ich mich wieder so ein bisschen wie beim Festival fühle. Und die Musik, die jetzt kommt, die passt auch musikalisch zum Splash. Da war nämlich eins meiner Highlights, Baran Kok. Das ist ein Künstler, der gilt tatsächlich aktuell noch als Newcomer. Und was ihn so besonders macht, ist, dass er ganz neue Themen im Deutschrap aufmacht. Und zwar rappt er ganz offen und auch ziemlich explizit über schwulen Sex. Und so zum Beispiel auch in seinem neuen Song Hola Papi. Und ich würde sagen, den hören wir jetzt mal, weil ich finde den mega gut.

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0: 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Sonne scheint. 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

0: Ed Sheeran, Asi Sam, der lief wirklich letztes Jahr rauf und runter, aber wie ich finde, immer noch ein richtig guter Song. Jetzt für euch um 7:30.
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0: Jetzt nur bei uns die aktuellen Blitzer unterwegs geblitzt. Auf der Wellerstraße bei Tempo 50, dem Tom-Mutters-Weg bei Tempo 30 und auf der Marker-Allee bei Tempo 30. Habt ihr sonst noch was gesehen? Staus und Blitzer? Dann könnt ihr uns die gerne kostenlos melden unter 0800 15 15 105. Gute Fahrt euch.
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0: Mit Lea Öste und Saskia Rudnick. Hallo zusammen.

0: Horrido heißt es wieder und immer noch hier bei uns in Hamm. Ihr hört das Crazy am Samstagabend und die Schützenfeste, die finden einfach kein Ende. Zum Glück würde ich sagen viele Hammer, oder?
1: Ja, ich glaube auch, das ist ja wirklich so ein Highlight für viele von euch. Und an diesem Wochenende, da ist im Lohauser Holz ordentlich Party. Da feiern nämlich der Schützenverein Wiescherhöfen und Lohauser Holz.
0: Und wenn ihr das an dem... Sorry, ich bin ja total raus. Und wenn ihr da an dem Wochenende seid und sagt, ey, das war ja mal das beste Schützenfest, bei dem ich jemals in ganz Hamm war, dann solltet ihr vielleicht bei unserem Schützenfest-Voting mitmachen.
1: Das geht ganz einfach über die Lippewelle-App. Da könnt ihr für euer Lieblingsschützenfest abstimmen. Ja, mit eben Schützenverein dann so zu bis zu 3.000 Euro verhelfen. Schon eine stolze Summe.
0: Ja, ich würde sagen, das lohnt sich auf jeden Fall, weil jeden Monat wird dann ein Monatssieger gekürt, der dann am Ende der Saison um den großen Titel und die 3.000 Euro kämpft. Habt ihr gehört, bei uns auf der Lippewelle.

0: Tja, und so schnell gehen dann auch schon 2 Stunden das Crazy wieder rum. Haben wir es schon wieder geschafft, Saskia? Ist immer so schnell.
1: Ja, ist auch immer ein bisschen traurig, wenn es vorbei ist. Es macht ja auch Spaß.
0: Ich bin gern hier.
1: Ich auch.
0: Ja, guck mal, siehst du, also von
1: guck
0: daher...
1: Mal, trifft sich gut.
0: Ich hoffe, euch hat es auch gefallen. Ich würde vorschlagen, ihr geht jetzt nochmal zum Trödel.
1: Ja, Schwarzmarkt.
0: Zum Schwarzmarkt. Gucken, was ihr da so kriegt. Bin gespannt, würde mich interessieren.
1: Mhm.
0: Und Saskia, ich bin nächste Woche auch schon wieder hier.
1: Ja, Mensch,
0: ich
1: nicht.
0: Samstagabend, 18 bis 20 Uhr, dann zusammen mit der Kollegin Kim Klages. Und dann heißt es wieder das Crazy für diesen Monat. Also, merkt euch das schon mal dick und fett im Kalendereintrag. Nächsten Samstag, ich bin da und dann solltet ihr auch da sein.
1: Jo, ich werde vorm Radio sitzen und euch zuhören.
0: Das ist die einzige richtige Antwort, die ich hören wollte. In diesem
1: Perfekt.
0: Sinne, schönes Wochenende euch und wir hören uns nächste Woche wieder. Macht's gut.
1: Tschüssi.

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1: Ich bin Jan-Henner Reitze. Wegen des beschlossenen Sparpakets für die gesetzlichen Krankenkassen rechnet der Hausärzteverband mit Einschnitten für Patienten. Wegen der Änderungen hätten einzelne Praxen schon Pläne für Erweiterungen und mehr Personal auf Eis gelegt, sagte der Vorsitzende des Hausärzteverbands Markus Blumenthal-Bayer im Deutschlandfunk. Er bemängelt, dass etwa die Pharmabranche zu wenig zu dem Sparprogramm beitragen müsse. Nach mehr als 11 Stunden ist eine Geiselnahme in einem Berliner Supermarkt heute Morgen beendet worden. Spezialkräfte überwältigten den mutmaßlichen Täter und befreiten die festgehaltene Mitarbeiterin. Die Hintergründe der Tat sind immer noch unklar.
2: Die Frau kam mit einem Schock ins Krankenhaus, ebenso der mutmaßliche Geiselnehmer, der beim Zugriff leicht verletzt wurde. Schusswaffen waren nicht zum Einsatz gekommen, aber ein Taser. Zum Motiv und Hintergründen hat die Polizei bisher nichts gesagt. Der Mann habe zwar verschiedene Forderungen gestellt, diese seien aber spontan gewesen und schwer nachvollziehbar. Ein Mitarbeiter des Supermarkts berichtete, der Mann habe ein Messer gezogen, bestätigt ist das von der Polizei aber bisher nicht. Thomas Bleskin, Nachrichtenredaktion.
1: Die Führung im Iran hat Rache für den Tod seines obersten Führers Ayatollah Khamenei geschworen, der bei einem israelischen Luftangriff Ende Februar getötet worden war und jetzt beigesetzt wurde. Die Verhandlungen über einen langfristigen Frieden zwischen den USA und dem Iran stocken sowieso schon. Strittig ist vor allem, wer die für den Welthandel wichtige Straße von Hormuz kontrolliert. Und zum Fußball. Bei der WM in den USA, Kanada und Mexiko werden heute Abend die beiden ausstehenden Viertelfinals ausgetragen. Norwegen trifft ab 23 Uhr auf England. Um 3 Uhr spielt dann noch Argentinien gegen die Schweiz.
3: Das Hard Rock Stadium in Miami freut sich schon auf zehntausende rudernde Norweger, auf das Duell Erling Haaland gegen Harry Kane. In den norwegischen Geschäften sind Großbildleinwände ausverkauft. Alle wollen dieses Spiel zeigen und alle wollen es sehen. Im letzten Viertelfinale ist die Favoritenrolle klar verteilt, die Schweiz höchstens mit Außenseiterchancen gegen Argentinien, vor allem wenn Lionel Messi weiter so auftrumpft wie bisher in diesem Turnier. Uli Reitinger, Sportredaktion.
1: Neuigkeiten gibt es auch von der deutschen Nationalmannschaft. Der DFB und Jürgen Klopp sind sich grundsätzlich einig. Klopp soll neuer Bundestrainer werden, unterschrieben ist aber noch nichts. Das waren die Nachrichten mit Jan-Henner Reitze.
4: Das Wetter.
5: Der Samstag geht richtig schön zu Ende. Es ist nach wie vor sehr warm und es bleibt trocken. In der Nacht gehen die Temperaturen dann runter auf 19 bis 14 Grad. Und morgen am Sonntag machen wir im Grunde nochmal Copy-Paste. Also alles nochmal genauso wie heute. Sogar noch ein kleines bisschen wärmer bis zu 34 Grad.
4: NRW Verkehr.
5: Das sieht gut aus. Von den Autobahnen ist mir aktuell nichts gemeldet. Ihr habt also freie Fahrt. Kommt sicher an.
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5: Hallo zusammen, einen schönen Samstagabend wünsche ich euch. Ich denke mal, dass es bei euch heute eher so auf Grillen hinausgelaufen ist bei dem Wetter, ne? Wobei ich jetzt hier natürlich gerade bei diesem Jahrzehnt musikalisch gesehen bei den 80ern bin. Und dann sind wir eher bei Schichtsalat und Mettigel. Oder einen schönen Toast Hawaii. Ist, glaube ich, schwierig bei dem Wetter, ne? Wir lassen das kulinarisch mit den 80ern und beschränken uns auf die Musik. Das geht doch hiermit ganz gut. New Order und True Faith, einen schönen Samstagabend wünsche ich euch. Ich bin Vera Körber. Und wenn ich jetzt nochmal so genau überlege, 80er war doch auch so das Jahrzehnt der Bohle, oder? Das hätte ich mir heute aber durchaus gut vorstellen können.

0: Balkon, kein Garten, kein Pool. Ja, es gibt solche Menschen. Ich bin zum Beispiel eine davon. Ne? So, und bei diesem heißen Wetter muss ich natürlich auch überlegen, wohin? Ja, an See am besten. Aber an welchen? Das hört ihr natürlich immer bei uns.
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0: Das Wetter.
1: Auf den heißen Sommerabend folgt eine laue Nacht mit um die 19 Grad so im Westen und Südwesten. Allerdings im Osten von NRW sind es dann auch schon mal nur noch 14 Grad. Der Sonntag wird wieder richtig schön. Wir bekommen ganz, ganz viel Sonne. Es ist nach wie vor trocken und die Temperaturen liegen zwischen 29 und 34 Grad.
0: NRW Verkehr.
1: Es ist alles frei auf den Autobahnen, also nichts los. Ich wünsche euch eine gute und vor allem sichere Fahrt.
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1: Hallo, ich bin Vera Körber. Schönen Samstagabend wünsche ich euch. Ich sage ehrlich, es wäre mir jetzt noch zu warm zum Tanzen. Aber vielleicht könnt ihr ja versuchen, so im Takt irgendwie, weiß ich nicht, die Grillspieße umzudrehen oder die Bierflaschen aufzumachen. Auf jeden Fall nicht zu viel bewegen und immer dran denken, ne? Immer schön genug trinken. Daft Punk jetzt für euch mit Around the World. Habt einen schönen Samstagabend und ein schönes Restwochenende.

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2: Nun, da sich der Vorhang der Nacht von der Bühne hebt, kann das Spiel beginnen, das uns vom Drama einer Kultur.

0: Fantastischen Vier und MFG. Ihr kennt das, ne? Man surft so im Internet. Man stolpert über irgendwelche Artikel. Ich zum Beispiel bin über einen Kommentar gestolpert. Da ging es darum, ob Tanzen als Therapie sinnvoll ist. Da gibt es natürlich die eine Seite, die sagt, ja, dafür brauchen wir auf jeden Fall eine gesetzliche Regelung. Das ist ganz wichtig, so in der Therapie und in der Traumatherapie zum Beispiel. Und dann gibt es natürlich das andere Lager, die gesetzliche Krankenversicherung, die sagt, ja, das ist wirklich schwierig, Kürzungen hier, Kürzungen dort. Ne? Und da habe ich gedacht, ich wende mich mal an ganz oben. Und sag, Herr Bundeskanzler, wie sehen Sie das?
1: Jetzt darf auch mal Rambo Zambo.
0: Ja, also es sieht natürlich schlecht aus für Tanzen als Therapie. Wobei ich sagen muss, für mich klang das alles sehr, sehr schlüssig. Lady Gaga jetzt gibt es jetzt für euch mit Abracadabra. Das ist zwar kein Tanzen als Therapie, aber Tanzen zum Spaß.
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1: Ich bin Jan-Henna Reitze. Die Bahnstrecke zwischen Düsseldorf und Köln ist nach einem mutmaßlichen Brandanschlag wieder frei. Seit gestern war die Strecke gesperrt gewesen, weil durch das Feuer Signalkabel beschädigt wurden. Es gab Ausfälle und Verspätungen auch im Fernverkehr. Auf der linken Plattform indimedia.org ist ein Bekennerschreiben online gestellt worden, in dem von Brandsätzen in einem Kabelschacht die Rede ist. Nach langen Diskussionen sind Milliardeneinsparungen beschlossene Sache, die zu stabilen Krankenkassenbeiträgen führen sollen. Die Kommunen beklagen allerdings absehbare Konsequenzen, vor allem für Krankenhäuser.
2: Den Krankenhäusern drohen durch das Sparpaket zusätzliche Belastungen. Obwohl insbesondere die Landkreise und Städte schon heute Milliarden aufbringen müssten, um ihre Kliniken noch vor der Insolvenz zu bewahren. Das sagte der Präsident des Deutschen Landkreistags, Achim Brötel, den Zeitungen der Funke Mediengruppe. Der Bund kam den Ländern zuletzt noch mit finanziellen Zugeständnissen entgegen, mit rund 550 Millionen Euro für die Krankenhäuser. Wer das am Ende bezahlen soll, ist noch unklar. Aber erstmal sollen die Krankenkassenbeiträge durch die Sparmaßnahmen stabil bleiben. Tine Klimach, Nachrichtenredaktion.
1: Die Union hat in einer Umfrage zur politischen Stimmung in Deutschland leicht zugelegt. Die AfD liegt aber weiter klar vorn. Das geht aus dem Sonntagstrend des Instituts INSA für die Bild am Sonntag hervor.
3: Die Union verbessert sich im Vergleich zur Vorwoche um einen Prozentpunkt auf 22%. Die AfD verliert zwar einen Punkt, erreicht mit 28% aber weiterhin den höchsten Wert. Dahinter liegen SPD und Grüne mit jeweils 12% gleich auf. Die Linke legt einen Punkt auf 11% zu und rückt damit an die beiden Parteien heran. FDP und BSW kämen unverändert auf jeweils 4% und würden den Einzug in den Bundestag erneut verpassen. Thomas Bleskin, Nachrichtenredaktion.
1: Zum Fußball. Der DFB und Jürgen Klopp sind sich grundsätzlich einig. Klopp soll den Posten als Bundestrainer übernehmen. Das hat der DFB nach einem ersten Gespräch mit Klopp bekannt gegeben. Unterschrieben ist aber noch nichts. Und bei der WM in den USA, Kanada und Mexiko werden heute Abend und in der Nacht die beiden noch ausstehenden Viertelfinalspiele ausgetragen. Norwegen trifft ab 23 Uhr auf England. Um 3 Uhr wird dann noch das Spiel Argentinien gegen die Schweiz angepfiffen. Das waren die Nachrichten mit Jan-Henna Reitze.
4: Das Wetter.
5: Ein rundum heißes Wochenende. In der Nacht kühlt es ein kleines bisschen ab. Im Westen und Südwesten um die 19 Grad. Im Osten geht es sogar mal runter auf bis zu 14 Grad. Der Sonntag wird dann aber wieder richtig heiß mit bis zu 34 Grad. Und dazu ganz, ganz viel Sonne, keine Wolken und vor allem gar kein Regen in Sicht.
4: NRW Verkehr.
5: Momentan sehr ruhig auf den Autobahnen. Mir ist zumindest nichts gemeldet. Ich wünsche euch eine gute Fahrt.
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2: Einen wunderschönen guten Abend wünsche ich euch da draußen. Ich bin der Olli Gurda und ihr seid richtig. Hier bei Oliver's Twist, No Mainstream. Ich möchte euch heute von Live am See in Meschede berichten und habe auch ein paar Geschenke für euch mitgebracht. Und starten möchte ich die Sendung heute mit einem Song, der eigentlich in der letzten Sendung schon laufen sollte. Und ich muss zugeben, wo ja thematisch auch besser reinpasste. Aber der aus Zeitgründen dann doch nicht mehr reinpasste und gekürzt wurde sozusagen die Sendung um diesen Song. Deswegen jetzt heute am Start für euch der deutsche Kaiser. Halligalli tanzt für Sie.
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herrlich abgefahrener Minimal Synth NDW, würde ich mal sagen. Vom Deutschen Kaiser, haben wir gerade gehört. Halligalli tanzt für sie und das Ganze stammt aus dem Jahr 1981. Die Jungs haben eine Single und eine 10-Inch rausgebracht. Die Single heißt natürlich Halligalli Tanzmusik und das 10-Inch-Album Tempo Tempo. Die kommen aus Aalen, aus Baden-Württemberg. Und wie gesagt, den Song war ich euch meiner Meinung nach schuldig. Bevor wir gleich noch ein bisschen so einen Rückblick auf das Live am See Festival in Meschede machen, möchte ich euch noch ein bisschen andere coole Musik vorspielen. Zieht's euch mal rein. Ich bin gespannt. Ich sag euch dann hinterher, was das war.

Feine Musik, wie ich finde. Und für den Fall, dass ihr eine gewisse Ähnlichkeit zwischen diesen beiden Songs festgestellt habt, lasst euch sagen, das war ein klassischer Doppelpack. Nämlich zwei Songs von einer Band hintereinander. Allerdings, da liegen mal gute 44 Jahre zwischen. Das ist schon viel, oder? Das erste, das war nämlich Client von dem Album Epic Garden Music. Und das letzte, das war vom aktuellen Album 2026 erschienen. Und das Ganze heißt The Weight of Forgotten Dreams. Und wir sprechen hier von Sad Lovers and Giants. Immer wieder geil, finde ich, 50-50 und Konsorten. Ganz, ganz tolle Songs. Wem das gefällt, hier lohnt es sich definitiv mal etwas zu recherchieren und zu gucken, was euch da sonst noch so gefällt. Sind natürlich Briten. 1980 haben die sich zusammengetan und die haben auch, muss ich sagen, mit ihrem Sound diese Post-Punk-New-Wave-Szene durchaus mit beeinflusst, würde ich mal sagen wollen. Haben auf jeden Fall viele Fans und zwar zu Recht. Und ich hoffe jetzt von euch auch noch ein paar mehr. So, und jetzt kommen wir mal zum Live am See Festival. Am 19. und 20. Juni hat das Live am See Festival am Hennesee stattgefunden. Wie jedes Jahr, möchte ich schon fast sagen. Und zwar, wie ich finde, mit großartiger Besetzung. Der erste Tag, der Freitag, der 19., da sind aufgetreten Die letzte Hoffnung mit dem KFC tatsächlich zusammen, also Mitglieder gemischt. Laura Krieg, auch großartig, hatten wir ja auch schon hier in der Sendung. Years of Daniel ebenfalls und Psyche und Blaine L. Reininger von Taxi the Moon mit Giorgio Valentino. Das ist aber leider ins Wasser gefallen, im wahrsten Sinne des Wortes. Denn das waren zwar zwei Tage mit richtig heißem Wetter, aber auch noch mit einem schweren Unwetter am Freitagabend mit Blitz und Donner, so dass das aus Sicherheitsgründen der Auftritt von Blaine L. Reininger abgesagt werden musste. Schade, schade, schade. Ich konnte an dem Freitag leider nicht selbst vor Ort sein, aber am Samstag war ich da. Und am Samstag habe ich gesehen Elektrokohle, Echo Burial, The Snake Corps, B-Movie und nichts. Wobei, da muss ich gleich noch was zu sagen. Insgesamt, für diejenigen, die noch nicht da waren, stellt euch bitte folgendes Szenario vor. Ihr kommt so einen kleinen Hang runter und dann seht ihr auf der rechten Seite den wirklich schönen Hennesee. Und ihr steht quasi direkt davor. Und links biegt ihr ab auf das Festivalgelände sozusagen, oder zur Location. Da waren dann erst so linker Hand ein paar Merch-Stände, rechts so ein bisschen was zu essen. Ich erinnere mich an so einen Pommesstand, Pizza, Crepe und sowas alles. Ist übrigens immer alles vegetarisch, weil der Thomas selber, ich meine sogar Veganer ist und auch darauf achtet, dass auf seinem Festival das Tierwohl Vorrang hat, auf jeden Fall. So, und dann linke Hand nach dem Merch-Shops geht es weiter mit der festen Location, mit der Gastro-Location da, wo man vom Bier über Cocktails und so weiter alles bekommt. Und dann geht es weiter Richtung Bühne. Da war dann noch ein Bierstand aufgebaut. Und dann so, ja, am Ende des Ganges sozusagen, da stand dann die Bühne. Und insgesamt ist das einfach super schön da. Nicht nur, wenn da so ein Festival ist, sondern auch ein ganz tolles Ausflugsziel, wenn ihr mal Lust habt, mit dem Motorrad oder mit dem Auto ein bisschen durch Sauerland zu cruisen, dann könnt ihr euch da auf jeden Fall eine super, super schöne Zeit machen. So, jetzt ganz kurz mal

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Und los geht's mit der Lippewelle.

So viel hier musikalisch von Elektrokohle. Ich möchte euch ganz kurz was ein bisschen zu der Band erzählen. Die Band als solches, die wurde inmitten der Pandemie gegründet. Und in den letzten 2,5 Jahren haben die echt mit elektrisierenden Konzerten das Publikum begeistert. Das muss man so sagen. Die waren unter anderem Opener für New Model Army oder waren mit Cosi Müller unterwegs. Aber inmitten ihrer Vorbereitung für ihr allererstes Album, ja, da ist was Schreckliches passiert, denn am 15.11.24 ist die Bassistin und Sängerin Amanda tödlich bei einem Autounfall verunglückt. Und das ist ja nicht schwer, sich darüber Gedanken zu machen, dass das dann für so eine, auch noch eine junge Band, sehr, sehr schwierig ist und natürlich Fragen aufkommen, wie zum Beispiel, machen wir weiter, machen wir nicht weiter. Und die Band hat sich dazu entschieden, weiter Musik zu machen. So nach dem Motto, aufzuhören bedeutet ein Teil von Amanda aufgeben und weitermachen bedeutet, mit diesem Schmerz des Abschieds leben zu müssen. Aber sie waren auch der Meinung, dass Amanda halt die Musik geliebt hat und sie hätte sich ja gewollt, dass die Band weitergibt. Und das haben sie gemacht und bis heute entwickeln sie sich großartig. Ich habe sie jetzt, wie gesagt, in Meschede das erste Mal live gesehen. Und das war ein richtig guter Start für einen wunderbaren Tag. Nach Elektrokohle betat Echo Barrel die Bühne. Echo Barrel machen, wie ich finde, Cold Wave mit EBM-Einflüssen. Und die kommen aus Paris. Das sind der Adriano und die, wie ich finde, muss ich wirklich so sagen, wunderbare Cecilia. Und die waren für mich wirklich so der kleine Gewinner des Samstages. Wieso, möchte ich euch mal vorspielen. Ob die Songs ganz typisch sind für die Band, schwer zu sagen, möchte ich gleich noch was zu sagen. Aber weil ich es so geil finde, hier für euch jetzt Echo Barrel.

Das war Echo Barrel und ich sag's ganz bewusst, Adriano und die wunderbare Cecilia, denn sie sah nicht nur sehr schön aus auf der Bühne, wie ich fand, sie hatte auch viel Ausdruck in dem, was sie machte und hat mich definitiv gekriegt. Ja, muss ich sagen, mehr als erwartet. Live ist das ja immer ein bisschen was anderes als von CD. Dazu möchte ich auch gleich noch was sagen, aber das müssen wir noch ein bisschen hinten anstellen. Dieses Stück, was ich gerade gespielt habe, das sich übrigens nennt Blue Ophelia, ist nicht so ganz typisch für Echo Barrel, denn es ist, wie ich finde, das schönste Stück. Davon gibt es auch ein paar Remixe, aber es gibt auch andere Stücke, die schneller sind und die ein bisschen mehr Wucht und Kraft da drin haben. Mir persönlich gefällt das so gut, dass ich das jetzt seit mittlerweile fast 3 Wochen mehr oder minder täglich im Auto höre, ohne es leid zu werden. Also kurze Rede, langer Sinn. Nee, andersrum. Lange Rede, kurzer Sinn. Echo Barrel fand ich super. Und dann nach Echo Barrel, da kamen die großen Snake Corps. The Snake Corps sind sicherlich bekannter als Electrocolo oder Echo Barrel. Mag auch daran liegen, dass es sie zum einen seit 1984 gibt und zum anderen aus Sad Lovers and Giants entstanden sind, die wir ja vorhin auch schon zu Beginn der Sendung gehört haben. Die haben bis dato, wenn ich das richtig auf dem Schirm habe, 3 Alben rausgebracht und natürlich auch ein paar Singles. Meiner Meinung nach stehen The Snake Corps für New Wave Musik mit alternativen Einflüssen, aber auch mit Pop-Rock-Einflüssen. Insgesamt sicherlich die, ich möchte mal sagen, ohne das irgendwie blöd zu meinen, ein bisschen normalste Band des Festivals. Aber auch dafür gibt es ja beim Publikum, war ein großartiger Auftritt, hat Spaß gemacht, das mal zu sehen. Hatte ich nämlich noch nie gesehen, hatte ich mich auch wirklich drauf gefreut und hat sich gelohnt. Hier mal ein kleiner Einspieler von The Snake Corps.

Das waren The Snake Corps mit Calling You in einer etwas gekürzten Version, denn wir wollen ja noch ganz viel gute Musik hören. Aber das erst, nachdem wir das Festival abgeschlossen haben. Denn nach den Snake Corps kam natürlich noch B-Movie. Niemand Geringeres als B-Movie. Und die kennt ihr alle oder viele von euch bestimmt noch von diesem Song. Und den müsst ihr euch jetzt mal live am See, wirklich so mit diesem Blick auf den See rechts und ansonsten auf seine schöne Bühne da in ganz toller Atmosphäre mit richtig coolen Leuten vorstellen. Und deswegen auch hier für euch in ungekürzter Version. Naja, ihr wisst schon was. Viel Spaß damit.

Nowhere Girl vom B-Movie. Auf der einen Seite ein absoluter Klassiker, den man auch immer wieder hören kann, wie ich finde. Einfach eine super schöne Nummer. Und den da so in dieser Location live am See zu sehen, das war einfach nur wunderschön. Ich kann es nicht anders sagen. Aber das ganze Set war toll. Natürlich mit Klassikern auch wie Remembrance, dennoch kennt wahrscheinlich auch jeder. Und ich sag mal, ein paar Frühwerken und ein paar Spätwerken, die haben bis jetzt 5 Alben rausgebracht. Das letzte 2025. Und ja, das war tatsächlich dann auch mein Ende des Festivals, wobei das Festival danach noch nicht zu Ende war, denn es kam noch nichts, die ich sehr gerne gesehen hätte, aber da ich mit einem der Gewinner von den Tickets dorthin gefahren bin und der gute Mann einfach ob der Temperaturen echt platt war und wir haben einfach gesagt, wir fahren jetzt nach Hause. Lange Rede, kurzer Sinn. So ist das halt manchmal. Und weil ich nichts jetzt nicht gesehen habe, möchte ich euch aber mal 2 Stücke, hier auch in Gänze vom neuen Album quasi, ich glaube letztes Jahr erschienen, vorspielen, denn da gab es ja auch einen Wechsel der Frontfrau sozusagen und ich habe mir das Album mitgenommen und es dann zu Hause gehört und ich finde es super. Es gibt Leute, die sagen, ah, das ist nicht ganz das Gleiche oder sonst irgendwas. Musik ist immer auch Geschmackssache. Ich finde es wirklich richtig, richtig gut und das möchte ich euch nicht vorenthalten. Deswegen jetzt hier für euch Schattenwelt und Alien. Ich weiß noch nicht, in welcher Reihenfolge. Das werde ich mir jetzt hier gleich ad hoc und spontan überlegen. Auf jeden Fall zieht es euch mal rein. War bestimmt großartig. Ich hätte es sehr gerne live gesehen. Und dann erzähle ich euch gleich noch ein bisschen von meinen Gesprächen mit all diesen Künstlern, die wir jetzt gehört haben. Jetzt also für euch nichts.

Das war nichts mit den Songs Alien und Schattenwelt vom neuen Album, letztes Jahr erschienen. Und ich hatte euch gerade schon angekündigt, dass ich euch noch so ein bisschen von den Gesprächen erzählen wollte, die ich mit den verschiedenen Bands geführt habe. Wir haben gerade nichts gehört, also möchte ich damit anfangen. Denn mit dem Manager der Band hatte ich viel Spaß, muss ich zugeben. Wir haben uns lange und oft unterhalten, unter anderem auch darüber, dass wir eine Radiosendung zusammen machen wollen. Denn insbesondere, ich glaube, der Gitarrist, der kann auch so viel über Punkrock im Düsseldorfer Raum und sowas erzählen, das dürfte sehr, sehr interessant sein. Jedenfalls das Lustigste fand ich, dass der gute Mann mir ja den ganzen Tag seine E-Mail-Adresse aufschreiben wollte und immer irgendwie zu busy war und dann einen Grund hatte, warum das irgendwie nicht klappen konnte, weil gerade Kunden waren, die irgendwie was kaufen wollten oder wie auch immer. Und als ich dann ganz am Ende zu ihm gegangen bin, um ihm zu sagen, ey Junge, ich muss jetzt so langsam los, gib mir doch mal deine E-Mail-Adresse. Dann fing er wieder hektisch an, einen Zettel und einen Stift zu suchen. Das dauerte wieder ein paar Minuten, um mir dann vielleicht an der einfachsten E-Mail-Adresse, die ich je gehört hatte, auf einen Zettel zu schreiben. Ich habe gesagt, Alter, hey, das hättest du mir auch nur einmal sagen brauchen, hätte ich nie vergessen, die E-Mail-Adresse, die ich natürlich jetzt hier nicht nennen werde. So, jedenfalls, da wird noch was kommen. Ich habe mit allen gesprochen, mit allen Bands, wie gesagt, ich habe von der Sendung erzählt und ich habe einige CDs, original verpackt natürlich von der Band nichts, hier einmal, ja, die Tango 2000, dann Made in Eile, dann Zeichen auf Sturm, Live 2019, doppelt habe ich auf CD hier. Dann von den Snake Corps live eine CD unterschrieben vom Sänger. Dann habe ich Vinyl-Single von Elektrokohle. Dann habe ich eine original unterschriebene CD von der wunderbaren Sängerin von Echo Barrel. Dann habe ich noch sogar Vinyl von B-Movie. Und das Ganze möchte ich irgendwie an euch weitergeben. Wer Bock auf sowas hat, der schreibt mir bitte eine E-Mail an info@radiorundeham.de, betreff Olivers Twist. Ihr dürft da gerne einfach reinschreiben, was ihr am liebsten hättet. Und unter all denen, die sich da melden, verteile ich das so gerecht, wie es geht. Übrigens, ich habe erzählt, dass ich mit einem Gewinner der Karten, die uns der nette Veranstalter Thomas Bigge von Live am See zur Verfügung gestellt hat, dahin gefahren bin. Erstmal an dieser Stelle, lieber Thomas, nochmal ganz, ganz herzlichen Dank. Ich habe es letzten Mal auch aus Zeitgründen nicht geschafft, die Gewinner schriftlich zu veröffentlichen. Dafür bin ich selber in Kontakt mit denen getreten, habe die Karten übergeben und wir haben uns vor Ort getroffen. Das waren einmal das Slatko, die Tina und der Björn, die jeweils mit einer Person zum Festival fahren konnten und sich einen schönen Tag machen konnten. Vielen, vielen Dank dafür. Das war echt eine coole Aktion. Und ja, was habe ich euch noch zu berichten? Ich habe jetzt auch eine Unterhose, auf der nichts draufsteht. Auch cool. Ansonsten, ich hatte schon mal erzählt von einer nächsten Sendung, die bald kommen soll, einem Special zu The No Twist. Ich möchte euch nochmal alle aufrufen, die da Freunde von und Liebhaber von The No Twist sind. Schickt mir Fragen, die euch interessieren. Egal, was es ist. Ich bin gerade dabei, einen großen Fragenkatalog zusammenzustellen. Ihr könnt private Dinge fragen oder irgendwie was zur Entwicklung der Band oder wie auch immer. Ich werde schauen, dass ich das alles zusammenfüge und wir schauen mal, was wir von der Band beantwortet bekommen. Ja, dann habe ich eigentlich noch eine ganz coole Sache, wie ich finde, mitzuteilen. Und zwar hat es sich ergeben, dass ich die Planung für die erste Party zur Sendung aufgenommen habe. Viel mehr möchte ich noch gar nicht dazu sagen. Datum und sowas steht noch nicht fest. Aber es soll ein Abend werden, ganz unter dem Motto No Mainstream und Spaß für alle, die mal aus der Reihe tanzen wollen, wenn ich das so sagen darf. Weitere Infos dazu, ja, wenn es ein bisschen spruchreifer ist, das Ganze. Das soll für mich redetechnisch schon das Ende für heute sein, weil ich euch jetzt echt noch ein paar coole, abgefahrene deutsche Tracks hier zum Ende der Sendung präsentieren möchte, mit dem ich euch quasi in die Nacht entlassen möchte. Ich wünsche euch allen noch ein hervorragendes Wochenende und freue mich, wenn ihr wieder am Start seid, am vierten Montag im Monat. Das ist dann der 27. Juli. Dann heißt es wieder Olivers Twist, hier auf dieser Frequenz oder unter lippewelle.de oder unter www.radiorundeham.de.
und das Ganze 21 bis 22 Uhr. Die Playlist findet ihr wie immer auch unter der Seite auf www.radiorundeham.de. Da gibt es auch einen Button mit Playlist, einen Tag nach Erscheinen der Sendung. Ist da alles drin? Ich verabschiede mich, sag tschüss, Olli, bis bald.

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1: Ich bin David Riemer. Wer wird neuer Bundestrainer der deutschen Fußballnationalmannschaft? Es dürfte auf Jürgen Klopp hinauslaufen. Der Deutsche Fußballbund hat nach einem Treffen mit Klopp in New York offiziell erklärt, dass sich beide Seiten grundsätzlich über eine Zusammenarbeit einig sind.
2: Nach Angaben des DFB wurden bei dem mehrstündigen Gespräch die wesentlichen Eckpunkte eines möglichen Vertrags abgestimmt. Die Verhandlungen sollen in der kommenden Woche fortgesetzt werden. Nach der Mitteilung sind beide Seiten zuversichtlich. Klopp gilt als Wunschkandidat für die Nachfolge von Julian Nagelsmann nach dem frühen WM aus der Nationalmannschaft. Bevor der 59-jährige Bundestrainer werden kann, muss allerdings noch sein bis 2029 laufender Vertrag mit Red Bull aufgelöst werden. Jan-Henner Reitze, Sportredaktion.
1: Die Bahnstrecke zwischen Düsseldorf und Köln ist nach einem mutmaßlichen Brandanschlag wieder frei. Seit gestern war die Strecke gesperrt gewesen, weil durch das Feuer Signalkabel beschädigt wurden. Es gab Ausfälle und Verspätungen auch im Fernverkehr. Inzwischen ist ein Bekennerschreiben online aufgetaucht, in dem von Brandsätzen in einem Kabelschacht die Rede ist. Auch Polizei und Staatsanwaltschaft gehen davon aus, dass der Brand gelegt wurde. Die Kritik am Sparpaket für die gesetzlichen Krankenkassen reißt nicht ab. Neben der Opposition melden sich jetzt auch Länder, Hausärzte und Kommunen zu Wort. Sie warnen vor spürbaren Folgen für die medizinische Versorgung.
3: Hamburgs Bürgermeister Tschentscher bezeichnete das Gesetz als Fehlleistung der Bundesregierung. Er kritisierte, versicherungsfremde Leistungen würden weiter aus Beiträgen statt aus Steuermitteln bezahlt. Der Hausärzteverband kündigte wegen der Sparvorgaben deutliche Einschnitte in den Praxen an und warnte vor Versorgungsproblemen, vor allem auf dem Land. Der Deutsche Landkreistag befürchtet zusätzliche Belastungen für Krankenhäuser. Das Sparpaket soll die gesetzlichen Krankenkassen ab 2027 finanziell entlasten und weitere Beitragserhöhungen verhindern. Thomas Bleskin, Nachrichtenredaktion.
1: Nach heftigen Regenfällen und Sturzfluten im US-Bundesstaat Missouri haben Einsatzkräfte hunderte Menschen aus den Fluten gerettet. Besonders betroffen war der Südosten des Bundesstaats, wo US-Medienberichten zufolge binnen 24 Stunden örtlich bis zu 30 Zentimeter Regen fielen. Die Behörden riefen den Notstand aus. Unter den Geretteten waren nach Behördenangaben auch mehr als 200 Kinder und Betreuer eines Sommercamps, die mit Hubschraubern in Sicherheit gebracht wurden. Das waren die Nachrichten mit David Riemer.
4: Das Wetter.
5: In der Nacht kühlt es sich ein kleines bisschen ab. Es wird auf jeden Fall mal reichen, um gut durchzulüften. 19 Grad im Südwesten und Westen. Und im Osten geht es sogar bis auf 14 Grad runter. Am Sonntag wird es wieder sehr, sehr sommerlich, sehr, sehr heiß. Bis zu 34 Grad und nach wie vor trocken, kein Regen in Sicht. Und auch keine Wölkchen, wird ein strahlend blauer Himmel.
4: NRW Verkehr.
5: Eine Meldung gibt es von der A40 Essen Richtung Dortmund. Zwischen dem Kreuz Bochum und Dortmund-Lütgendortmund 1 Kilometer. 12 Minuten plus. Allen unterwegs eine gute Fahrt.
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5: Die besten Partysongs gab es in den 90ern. Soll mir niemand was anderes erzählen? Ich weiß, dass das stimmt. Deswegen starten wir in diese Stunde auch mit den 90ern. DJ Bobo und There's a Party. Ich bin

0: wäre was los kürzlich in Viersen. Ein sehr kurioser Fall, den die Polizei da aufklären muss. Es geht um zwei Männer, die vielleicht einen Roller geklaut haben. Vielleicht aber auch nicht. Es ist eine sehr schwierige Frage. Ich glaube, die kann nur einer lösen.
1: Kommissar 00 Schneider.
0: Absolut. Kommen wir erstmal zum eigentlichen Problem. Am Mittwochabend hat die Polizei zwei Leute auf einem Roller angehalten, weil der Beifahrer keinen Helm auf hatte. Ist schon nicht so schlau. Der Fahrer des Rollers hatte keinen Führerschein, aber dafür Cannabis in der Birne. Ja, dann kam raus, der Roller ist wahrscheinlich auch noch geklaut.
1: Geheimnisvoll, geheimnisvoll.
0: Ein anderer Mann aus Krefeld hatte diesen Roller nämlich verkaufen wollen und bei der Probefahrt ist einfach jemand damit abgehauen.
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0: Es ist doch eigentlich eine klare Sache, oder? Die beiden haben aber gesagt, nö, gar nicht, das waren wir nicht. Und jetzt muss die Polizei herausfinden, ob das wirklich stimmt. Also ich würde ja jetzt einfach mal mit dem Bengel da bei diesem Verkäufer vorstellig werden.
1: Einlass, Befragung, Polizei.
0: Also ihr merkt schon, liebe Polizei, ihr braucht auf jeden Fall Kommissar Schneider.
2: Ich habe noch nie solch einen willensstarken und unerbittlichen Kriminalist erlebt wie ihn.
0: Eben, sagen alle. Und dann heißt es am Ende doch auch...
1: Da sieht man mal wieder. Verbrechen lohnt sich nicht.
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1: Das Wetter.
2: Der Samstag geht richtig schön zu Ende. Es ist nach wie vor sehr warm und es bleibt trocken. In der Nacht gehen die Temperaturen dann runter auf 19 bis 14 Grad. Und morgen am Sonntag machen wir im Grunde nochmal Copy-Paste. Also alles nochmal genauso wie heute. Sogar noch ein kleines bisschen wärmer, bis zu 34 Grad.
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2: Das sieht gut aus. Von den Autobahnen ist mir aktuell nichts gemeldet. Ihr habt also freie Fahrt. Kommt sicher an.
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2: Es hat sich ein kleines bisschen abgekühlt, deswegen wollen wir auch ein kleines bisschen mehr Gas geben jetzt mit der Bloodhound Gang. Und Along Comes Mary. Schönen Samstagabend wünsche ich euch. Ich bin Vera Körber.

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0: Das wird auch niemals schlecht, das Lied. Take That zusammen mit Lulu und Relight My Fire.
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0: Und weiter geht's mit Ugel und Moving to the Sun.

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1: Ich bin David Riemer. Die Hausärzte prognostizieren deutliche Einschnitte in der Versorgung durch das Sparpaket für die gesetzliche Krankenversicherung. Wir werden jetzt massive Kürzungsprogramme in den Praxen fahren, sagte der Vorsitzende des Hausärztinnen- und Hausärzteverbands Blumenthal-Bayer im Radiointerview. Durch die demografische Entwicklung und weitere geplante Reformen würden die Hausärzte mehr Menschen versorgen müssen. Nach mehr als 11 Stunden ist eine Geiselnahme in einem Berliner Supermarkt am Morgen beendet worden. Spezialeinsatzkräfte überwältigten den mutmaßlichen Täter und befreiten die festgehaltene Mitarbeiterin. Die Hintergründe der Tat sind weiter unklar.
2: Die Frau kam mit einem Schock ins Krankenhaus, ebenso der mutmaßliche Geiselnehmer, der beim Zugriff leicht verletzt wurde. Zum Motiv und Hintergründen hat die Polizei bisher nichts gesagt. Der Mann habe zwar verschiedene Forderungen gestellt, diese seien aber spontan gewesen und schwer nachvollziehbar. Ein Mitarbeiter des Supermarkts berichtete, der Mann habe ein Messer gezogen, bestätigt ist das von der Polizei aber bisher nicht. Thomas Bleskin, Nachrichtenredaktion.
1: In einer Umfrage zur politischen Stimmungslage in Deutschland hat die Union den Rückstand auf die AfD etwas verringert. Nach dem Sonntagstrend für die Bild am Sonntag würden bei einer Bundestagswahl aktuell 22% der Befragten die Union wählen. 1 Prozentpunkt mehr als vor einer Woche. Die AfD verliert dagegen 1 Prozentpunkt, liegt aber mit 28% weiter vorn. SPD und Grüne kommen jeweils auf 12, die Linke auf 11%. Bei der Fußball-WM steht das erste Halbfinale fest. Spanien trifft am Dienstag auf Frankreich. Heute und in der kommenden Nacht wird das zweite Halbfinale ermittelt. Zunächst bekommt es Norwegen mit England zu tun und um 3 Uhr unserer Zeit spielen Argentinien und die Schweiz gegeneinander.
3: Das Hard Rock Stadium in Miami freut sich schon auf zehntausende rudernde Norweger, auf das Duell Erling Haaland gegen Harry Kane. Haaland schoss seine Norweger mit einem Doppelpack gegen Brasilien in dieses Viertelfinale. Im letzten Viertelfinale ist die Favoritenrolle klar verteilt, die Schweiz höchstens mit Außenseiterchancen gegen Argentinien. Uli Reitinger, Sportredaktion.
1: Die Bundestrainerfrage ist nach einem Gipfeltreffen der DFB-Spitze mit Wunschkandidat Jürgen Klopp in New York praktisch geklärt. Der 59-Jährige soll die Nationalmannschaft nach dem nächsten WM-Flop in Amerika als Nachfolger von Julian Nagelsmann sportlich wieder auf Erfolgskurs bringen. Noch fehlt aber eine Einigung mit Klopps derzeitigem Arbeitgeber Red Bull. Das waren die Nachrichten mit David Riemer.
4: Das Wetter.
5: Auf den heißen Sommerabend folgt eine laue Nacht mit um die 19 Grad so im Westen und Südwesten. Allerdings im Osten von NRW sind es dann auch schon mal nur noch 14 Grad. Der Sonntag wird wieder richtig schön. Wir bekommen ganz, ganz viel Sonne. Es ist nach wie vor trocken und die Temperaturen liegen zwischen 29 und 34 Grad.
4: NRW Verkehr.
5: Eine Meldung gibt's von der A40 Essen Richtung Dortmund zwischen dem Kreuz Bochum und Dortmund-Lütgendortmund. 1 Kilometer, 12 Minuten plus. Allen unterwegs eine gute Fahrt.
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5: Ich sag's ja immer wieder, Ray sollte vielleicht doch irgendwann darüber nachdenken, die verrückte Katzenlady im Alter zu werden, solange wie die schon nach einem Ehemann sucht. Ne? Sie hat immer noch keinen gefunden. Wir versuchen sie jetzt nochmal, liebe Ray. Where is my husband? Ich bin Vera Körber. Schönen Abend. Hey.

0: Großartige, die einzigartige, die unfassbar krasse Lady Gaga mit Born This Way. Und wir werden kein Stück leiser jetzt.
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0: Artemis jetzt mit I Like The Way You Kiss Me.

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0: Das Wetter.
1: Ein schöner, lauer Sommerabend und die Nacht ist auch teilweise noch ganz angenehm mit um die 19 Grad. Hier und da wird es dann schon mal ein bisschen kühler, da gehen die Temperaturen runter auf 14 Grad. Allerdings, der Sonntag hat es dann wieder in sich. Es wird heiß mit bis zu 34 Grad, ganz, ganz viel Sonne, kein Regen in Sicht.
0: NRW Verkehr.
1: Momentan sehr ruhig auf den Autobahnen, mir ist zumindest nichts gemeldet. Ich wünsche euch eine gute Fahrt.
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1: Wir sind hier nicht bei Wünsch dir was, sondern bei So ist es. Ja, wir kennen den Spruch alle. Ich bin Vera Körber, wünsche euch damit einen wunderschönen Samstagabend. Wünsche jetzt abzugeben an Skilo und I Wish.
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0: und Kids in America. So, da habe ich neulich gelesen, Kim Wilde verrät ihr Schönheitsgeheimnis. Jetzt bin ich aber gespannt. Also ihr Anti-Aging-Geheimnis. Ne? Ich meine, die Frau ist 65, sieht Bombe aus, muss man sagen. Und gibt natürlich auch noch sehr, sehr viel Gas auf der Bühne. So, und jetzt habe ich gedacht, Kim Wilde kommt jetzt um die Ecke und sagt, ach, pass auf, das mit dem Nicht-Altern, das ist total einfach. Jetzt mitschreiben, was sie gesagt hat. Ich achte gut auf mich, ich habe einen Personal Trainer, ernähre mich gesund und trinke keinen Alkohol. Ja, ist ja schon gut, ich alter halt.
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1: Ich bin David Riemer. Wer wird neuer Bundestrainer der deutschen Fußballnationalmannschaft? Es dürfte auf Jürgen Klopp hinauslaufen. Der Deutsche Fußballbund hat nach einem Treffen mit Klopp in New York offiziell erklärt, dass sich beide Seiten grundsätzlich über eine Zusammenarbeit einig sind.
2: Nach Angaben des DFB wurden bei dem mehrstündigen Gespräch die wesentlichen Eckpunkte eines möglichen Vertrags abgestimmt. Die Verhandlungen sollen in der kommenden Woche fortgesetzt werden. Nach der Mitteilung sind beide Seiten zuversichtlich. Klopp gilt als Wunschkandidat für die Nachfolge von Julian Nagelsmann nach dem frühen WM aus der Nationalmannschaft. Bevor der 59-jährige Bundestrainer werden kann, muss allerdings noch sein bis 2029 laufender Vertrag mit Red Bull aufgelöst werden. Jan-Henner Reitze, Sportredaktion.
1: Die Bahnstrecke zwischen Düsseldorf und Köln ist nach einem mutmaßlichen Brandanschlag wieder frei. Seit gestern war die Strecke gesperrt gewesen, weil durch das Feuer Signalkabel beschädigt wurden. Es gab Ausfälle und Verspätungen auch im Fernverkehr. Inzwischen ist ein Bekennerschreiben online aufgetaucht, in dem von Brandsätzen in einem Kabelschacht die Rede ist. Auch Polizei und Staatsanwaltschaft gehen davon aus, dass der Brand gelegt wurde. Die Kritik am Sparpaket für die gesetzlichen Krankenkassen reißt nicht ab. Neben der Opposition melden sich jetzt auch Länder, Hausärzte und Kommunen zu Wort. Sie warnen vor spürbaren Folgen für die medizinische Versorgung.
3: Hamburgs Bürgermeister Tschentscher bezeichnete das Gesetz als Fehlleistung der Bundesregierung. Er kritisierte, versicherungsfremde Leistungen würden weiter aus Beiträgen statt aus Steuermitteln bezahlt. Der Hausärzteverband kündigte wegen der Sparvorgaben deutliche Einschnitte in den Praxen an und warnte vor Versorgungsproblemen, vor allem auf dem Land. Der Deutsche Landkreistag befürchtet zusätzliche Belastungen für Krankenhäuser. Das Sparpaket soll die gesetzlichen Krankenkassen ab 2027 finanziell entlasten und weitere Beitragserhöhungen verhindern. Thomas Bleskin, Nachrichtenredaktion.
1: Nach heftigen Regenfällen und Sturzfluten im US-Bundesstaat Missouri haben Einsatzkräfte hunderte Menschen aus den Fluten gerettet. Besonders betroffen war der Südosten des Bundesstaats, wo US-Medienberichten zufolge binnen 24 Stunden örtlich bis zu 30 Zentimeter Regen fielen. Die Behörden riefen den Notstand aus. Unter den Geretteten waren nach Behördenangaben auch mehr als 200 Kinder und Betreuer eines Sommercamps, die mit Hubschraubern in Sicherheit gebracht wurden.
4: Das Wetter.
5: Jetzt in der Nacht wenig bewölkt oder sogar klar, bleibt auch trocken, das bei 17 bis 13 Grad. Der Sonntag macht dann freundlich und trocken weiter, wird wieder sehr sonnig und auch heiß mit 30 bis 34 Grad.
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6: Zurzeit liegen uns keine Meldungen vor, wir wünschen allen unterwegs gute Fahrt.
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5: Christian wird vorschlagen, hier mit dem Captain Hollywood Project geht's direkt wieder Richtung Tanzfläche und More and More spielen wir jetzt. Ich bin Andreas Grunwald, euch eine angenehme Nacht.

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Da ist auch schon ein großer Klassiker von Depeche Mode, Never Let Me Down Again. Wir nehmen jetzt noch mal ein bisschen mehr Fahrt auf, schalten mal einen Gang nach oben jetzt mit De La Soul und den Gorillas und Feel Good Inc.

0: Das Wetter.
1: Jetzt in der Nacht kaum noch Wolken mit dabei. Das bleibt auch trocken. Werte, die gehen nochmal zurück auf 17 bis 13 Grad. Der Sonntag geht dann komplett sonnig über die Bühne, wird auch sehr heiß mit maximal 34 Grad.
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2: Zurzeit liegen uns keine Meldungen vor. Wir wünschen allen unterwegs gute Fahrt.
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1: Ja, Ende der 80er, einmal komplett dann durch die 90er, da hatte der Schweizer hier seine ganz große Zeit. DJ Bobo ist das mit Everybody. Hallo zusammen.

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1: Ich bin David Riemer. Die Union hat in einer neuen Umfrage leicht zugelegt, die AfD liegt aber weiter klar vorn. Das geht aus dem aktuellen Sonntagstrend des Instituts INSA für die Bild am Sonntag hervor.
2: Die Union verbessert sich im Vergleich zur Vorwoche um 1 Prozentpunkt auf 22%. Die AfD verliert zwar 1 Punkt, erreicht mit 28% aber weiterhin den höchsten Wert. Dahinter liegen SPD und Grüne mit jeweils 12% gleich auf. Die Linke legt 1 Punkt auf 11% zu und rückt damit an die beiden Parteien heran. FDP und BSW kämen unverändert auf jeweils 4% und würden den Einzug in den Bundestag erneut verpassen. Thomas Bleskin, Nachrichtenredaktion.
1: Nach der rund 12-stündigen Geiselnahme in einem Berliner Supermarkt hat die Polizei die Identität des mutmaßlichen Täters festgestellt. Er soll 29 Jahre alt sein, sagte ein Sprecher der Staatsanwaltschaft. Der Mann soll seit Freitagabend eine Mitarbeiterin eines Supermarktes im Berliner Süden als Geisel genommen haben. Gestern Morgen erfolgte schließlich der Zugriff der Polizei. Die Frau und der 29-Jährige blieben weitestgehend unverletzt. Die Staatsanwaltschaft entscheidet heute, ob der Mann einem Haftrichter vorgeführt wird. Verlorene Pakete, verspätete Briefe oder beschädigte Sendungen. Bei der Bundesnetzagentur sind im ersten Halbjahr fast 36.000 Beschwerden über Post- und Paketdienste eingegangen. Die meisten davon richten sich gegen den Marktführer DHL.
3: Wenn das Paket einfach nicht ankommt oder der wichtige Brief spurlos verschwindet, ärgern sich viele sehr schnell. Aber genau solche Fälle landen inzwischen deutlich häufiger bei der Bundesnetzagentur. Die Deutsche Post hält die höheren Beschwerdezahlen allerdings für wenig aussagekräftig. Grund sei vor allem das neue, deutlich einfachere Meldesystem. Auffällig ist aber auch, nach DHL sorgt vor allem der Paketdienst DPD für viele Beschwerden. Größere regionale Problemfälle hat die Bundesnetzagentur nicht festgestellt. Zoe Tassovali, Nachrichtenredaktion.
1: Zum Fußball. Der DFB und Jürgen Klopp sind sich grundsätzlich einig. Klopp soll den Posten als Bundestrainer übernehmen. Das hat der DFB nach einem ersten Gespräch mit Klopp in New York bekannt gegeben. Unterschrieben ist aber noch nichts. Geklärt werden muss zum Beispiel noch, wie Klopp aus seinem laufenden Vertrag bei Red Bull rauskommt.
4: Das Wetter. Jetzt in der Nacht kaum Wolken mit dabei. Es bleibt auch trocken, das bei noch kühleren 17 bis 13 Grad. Der Sonntag, der wird dann wieder sehr sommerlich. Also wird sonnig und trocken bei 30 bis 34 Grad. Und auch der Start in die neue Woche, ja, wird dann wieder sehr sonnig.
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5: Zurzeit liegen uns keine Meldungen vor. Wir wünschen allen unterwegs gute Fahrt.
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4: Ja, und Calvin Harris, den packen wir auch noch mit rein in diese Nacht jetzt mit Satisfy. Ich bin Andreas Grunwald. Angenehme Nacht zusammen.

Tja, der geht immer in Club und Diskotheken, ne? The Weeknd und Blinding Lights. Wir verändern mal ganz leicht die Musikrichtung. Jetzt mit Gwen Stefani und Eve und The Rich Girl.

0: Das Wetter.
1: Jetzt in der Nacht wenig bewölkt oder sogar klar, bleibt auch trocken, das bei 17 bis 13 Grad. Der Sonntag macht dann freundlich und trocken weiter, wird wieder sehr sonnig und auch heiß mit 30 bis 34 Grad.
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2: Zurzeit liegen uns keine Meldungen vor. Wir wünschen allen unterwegs gute Fahrt.
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1: Ja, und weiter geht's durch die Nacht jetzt mit 50 Cent und In Da Club. Ich bin Andreas Grunwald. Hallo zusammen.

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1: Ich bin David Riemer. Mit der enormen Hitze nimmt auch die Waldbrandgefahr in Deutschland weiter zu. Der Deutsche Wetterdienst erwartet für heute in mehreren Regionen die höchste Warnstufe. Besonders betroffen sind der Südwesten und Teile Berlins.
2: Nach der aktuellen Prognose gilt die höchste Waldbrandgefahrenstufe 5 vor allem entlang der Grenze zu Frankreich, im Süden Baden-Württembergs und für den Berliner Nordosten. In vielen weiteren Regionen, darunter großen Teilen Baden-Württembergs sowie Gebieten in Rheinland-Pfalz, Hessen, Bayern und Brandenburg, wird die zweithöchste Warnstufe erreicht. Der Deutsche Wetterdienst rät deshalb zu besonderer Vorsicht. Offenes Feuer und Rauchen im Wald sollten unbedingt vermieden werden. Thomas Pleskin, Nachrichtenredaktion.
1: Die Hausärzte prognostizieren deutliche Einschnitte in der Versorgung durch das Sparpaket für die gesetzliche Krankenversicherung. Wir werden jetzt massive Kürzungsprogramme in den Praxen fahren, das sagte der Vorsitzende des Hausärztinnen- und Hausärzteverbands Blumenthal-Bayer im Deutschlandfunk.
3: Die Patienten werden immer älter und dadurch auch immer mehr. Auch die Kosten für Personal und Mieten steigen immer weiter, so der Chef des Hausärzteverbandes Blumenthal-Bayer. Das sei für die Praxen nicht mehr zu schaffen. Auch gäbe es genug Hausärzte, die mit 63 Jahren sagten, wenn das kommt, da habe ich die Schnauze voll. Der Verbandschef sieht mit dem Sparpaket die einzelnen Bereiche unterschiedlich stark belastet. Besonders seien der ambulante Bereich betroffen, aber auch Kliniken. Nicht genug werde bei der Pharmabranche und den Krankenkassen gekürzt. Uli Reitinger, Nachrichtenredaktion.
1: In einer Umfrage zur politischen Stimmungslage in Deutschland hat die Union den Rückstand auf die AfD etwas verringert. Nach dem Sonntagstrend für die Bild am Sonntag würden bei einer Bundestagswahl aktuell 22% der Befragten die Union wählen, ein Prozentpunkt mehr als vor einer Woche.